0: und raucht heimlich diese Zigarette, wo der Mann dann das weiße Pferd fängt. Und dann setzt er sich erstmal hin und raucht eine und schaut sich das Pferd in Ruhe an. Und das Pferd ist natürlich wunderschön, ganz weiß und hat so eine lange Mähne und so blaue Augen. Und dann schaut das Pferd aber ihn so komisch an. Und dann wird er ganz verlegen und dann steht er auf und macht das Lasso los und lässt das Pferd frei, weil er sowas verstehen kann.
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0: 10 Grad in Lonzen und in Alsdorf und auf 11 Grad in Dahlem und in Burgreuland. Sonnenaufgang am Montag um 5.13 Uhr. Mit Sonnenschein geht es dann auch durch den Tag. Allerdings ziehen immer mehr Wolken auf und die bringen gegen Abend wieder Regen und Gewitter mit bei 22 bis 25 Grad. Im Radio 700 Wettertrend am Dienstag ein Regentag. Viele Wolken, kaum Sonne, immer wieder Schauer und Gewitter bei 19 bis 22 Grad. Unbeständig mit viel Regen auch am Mittwoch. Zwischendurch kurze Sonnenmomente mit 18 bis 21 Grad.
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2: Ich bin Diana Kramer. Nach den Spekulationen über einen möglichen Kanzlerwechsel bekommt Bundeskanzler Friedrich Merz Rückendeckung aus den eigenen Reihen. Vor einem Treffen mit CDU-Politikern in Nordrhein-Westfalen heute haben sich mehrere Spitzenpolitiker demonstrativ hinter den Kanzler gestellt. Darunter auch CDU-Generalsekretär Carsten Linnemann. Er sprach in der ZDF-Sendung Berlin Direkt von Scheindebatten.
3: Ich war 3 Tage in meinem Wahlkreis unterwegs. Nicht eine Person hat mich darauf angesprochen, sondern die Menschen interessiert, wie wir die Energiekosten runterbekommen, wie wir die Steuern runterbekommen. Das sind die Themen, dass wir mehr Netto von Brutto haben. Und das müssen wir umsetzen. Und diese Scheindebatten, die werden in Berlin-Mitte geführt.
2: CDU-Generalsekretär Carsten Linnemann. Eine Mehrheit von 53% in der Bevölkerung geht übrigens nicht davon aus, dass die Union mit einem anderen Kanzler besser dastehen würde. Das ergab eine Forsa-Umfrage für Stern und RTL. 41% glauben dagegen, dass es der Union helfen würde, wenn Merz das Amt aufgeben und ein anderer aus der Union das Kanzleramt übernehmen würde. In Italien bekommt man künftig Geld zurück, wenn man auf einer gebührenpflichtigen Autobahn wegen einer Baustelle zu lange im Stau steht. Die neue Regelung tritt heute in Kraft. Schon wenn die Fahrt auf einer Strecke von knapp 100 Kilometern 10 Minuten länger dauert als üblich, soll es Entschädigung geben. Zum Fußball. Knapp 2 Wochen vor Beginn der WM hat die deutsche Nationalmannschaft ihr vorletztes Testspiel deutlich gewonnen. In Mainz setzte sich die Mannschaft von Julian Nagelsmann mit 4:0 gegen Finnland durch.
4: Die deutsche Mannschaft macht alles dafür, dass die WM-Euphorie steigt im Land. Viel Spielfreude, viel Dominanz und am Ende viele Tore. Auch wenn das erste erst nach etwas mehr als einer halben Stunde fällt. Durch den überragenden Dennis Undav. Mit 2 Toren und einer Vorlage macht er hier in Mainz definitiv Werbung für die WM-Startelf. Genauso wie der 18-jährige Lennart Karl. Allerdings auch gegen harmlose Finnen. Mit dem 4:0 im Gepäck geht es am Dienstag in die USA. Dann startet offiziell die WM-Mission. Aus Mainz, Thomas Bremser.
2: Und Finnland ist erstmals seit 2022 wieder Eishockey-Weltmeister. Die Skandinavier besiegten in Zürich den WM-Gastgeber Schweiz und krönten sich mit dem insgesamt 5. Titelgewinn.
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1: Heute Nacht ist es verbreitet unbeständig mit vielen Wolken und gelegentlichen Schauern. Die Luft kühlt ab auf Werte um 16 Grad in Lonzen und in Alsdorf und auf 11 Grad in Dahlem und in Burgreuland. Sonnenaufgang am Montag um 5.13 Uhr. Mit Sonnenschein geht es dann auch durch

0: Ich bin Diana Kramer. Mit der neuen Woche startet auch ein neuer Monat und auch im Juni treten einige Änderungen in Kraft, die viele Verbraucher direkt betreffen. Zum Beispiel gibt es mehr Rechte beim Online-Shopping und es ist der letzte Monat mit günstigerem Sprit.
1: Schnell geklickt und dann doch auch schnell bereut. Ab dem 19. Juni müssen Online-Händler gut sichtbar einen Widerrufsbutton auf der Seite anbieten und auch in der App. Und wer Solarstrom übers Dach gewinnt, kann diesen ab heute auch an Nachbarn verkaufen. Energy Sharing nennt sich das. Notwendig ist, dass beide Nachbarn dann auch einen Vertrag schließen. Einfach nur das Kabel rüberreichen ist nicht. Und mit Ende des Monats ist dann, Stand jetzt, auch der Tankrabatt-Geschichte. Lea Matschulat, Redaktion.
0: Nach den Spekulationen über einen möglichen Kanzlerwechsel bekommt Bundeskanzler Friedrich Merz Rückendeckung aus den eigenen Reihen. Mehrere CDU-Spitzenpolitiker stellten sich demonstrativ hinter den Kanzler, darunter Schleswig-Holsteins Ministerpräsident Daniel Günther und NRW-Ministerpräsident Henrik Wüst, der in der Debatte schon als Nachrücker für Merz genannt wurde. Der Kanzler ist heute Gast einer Klausurtagung von CDU-Abgeordneten aus Nordrhein-Westfalen im sauerländischen Meschede. Nach dem Terroranschlag auf feiernde Menschen in Bielefeld wird heute am Düsseldorfer Oberlandesgericht das Urteil erwartet. Die Bundesanwaltschaft hat für den geständigen Angreifer und mutmaßlichen IS-Terroristen Mahmoud M. die Höchststrafe beantragt. Lebenslange Haft wegen vierfachen versuchten Mordes und anschließende Sicherungsverwahrung. Der Syrer hatte gestanden, die vier Opfer im Mai vergangenen Jahres nachts beim Feiern vor einer Bielefelder Bar angegriffen und durch Messerstiche lebensgefährlich verletzt zu haben. Zum Fußball. Knapp zwei Wochen vor Beginn der WM hat die deutsche Nationalmannschaft ihr vorletztes Testspiel klar gewonnen. In Mainz setzte sich das DFB-Team souverän mit 4:0 gegen Finnland durch. Dennis Undav traf doppelt, die weiteren Treffer erzielten Florian Wirtz und Jamal Musiala. Der sagte zum Spiel danach im ZDF:
2: Wir hatten jetzt nicht viele Trainingseinheiten, aber was wir auf den Platz bringen wollten, haben wir gebracht. Und es hat hoffentlich für jeden Spaß gemacht, für mich schon.
0: Morgen fliegt das DFB-Team nach Chicago. Am Samstag steht dort die Turniergeneralprobe gegen die USA an.
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1: Heute früh muss örtlich mit Nebelfeldern gerechnet werden. Später wechseln sich dann Sonnenschein und mal dichtere, mal weniger dichte Wolkenfelder ab. Nur selten regnet es aber. Die Temperaturen klettern auf 24 Grad in Olpen und in Stolberg und auf 22 Grad in St. Vith und in Kall. Am Abend und in der Nacht nur wenige Wolken. Die Temperaturen gehen auf Werte zwischen 13 und 9 Grad zurück. Am Dienstag mehr Wolken als Sonnenschein und gebietsweise fällt vor allem ab dem Nachmittag wieder kräftiger Regen, der aus Richtung Nordseeküste zu uns zieht. Örtlich sind auch wieder Gewitter mit dabei, bei 21 bis 24 Grad.
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2: Ich bin Diana Kramer. In der Debatte um Spekulationen um einen möglichen Kanzlertausch bekommt Friedrich Merz Rückendeckung aus den eigenen Reihen. Mehrere Unionsspitzenpolitiker haben sich demonstrativ hinter den Kanzler gestellt, auch CDU-Generalsekretär Carsten Linnemann. Dieser sprach in der ZDF-Sendung Berlin direkt am Abend von Scheindebatten.
3: Die Menschen interessiert, wie wir die Energiekosten runterbekommen, wie wir die Steuern runterbekommen, dass wir mehr Netto von Brutto haben. Und das müssen wir umsetzen. Und diese Scheindebatten, die werden in Berlin Mitte geführt.
2: CDU-Generalsekretär Carsten Linnemann. Eine knappe Mehrheit von 53% in der Bevölkerung geht übrigens nicht davon aus, dass die Union mit einem anderen Kanzler besser dastehen würde. Das ergab eine Forsa-Umfrage für Stern und RTL. 41% sind anderer Meinung. Bundesaußenministerium

0: Weitere Eskalation verschärfe die ohnehin schon angespannte Lage zusätzlich, warnte Wadefuhl. Die Hamburger sagen Nein zu Olympischen Spielen in ihrer Stadt. Wie schon 2015 sind die Initiatoren einer Bewerbung mit ihrem Referendum gescheitert. Damit scheidet Hamburg aus dem Rennen um die deutsche Kandidatur für Spiele 2036, 2040 oder 2044 aus. Im nationalen Wettstreit vertreten sind noch München, die Rhein-Ruhr-Region und Berlin. Die Entscheidung soll im September fallen. Zum Fußball. Die deutsche Nationalmannschaft hat ihr vorletztes Testspiel vor der WM klar gewonnen. Gegen Finnland stand es in Mainz am Ende 4:0. Bundestrainer Julian Nagelsmann war im ZDF zufrieden mit der Leistung.
1: Wir haben wieder sehr gut angefangen. Die ersten 15 Minuten waren sehr gut. Dann so ein bisschen die Geduld verloren, weil die Jungs unbedingt was zeigen wollen. Das ist ja auch gut. Das mache ich auch gar nicht zum Vorwurf. Das Ergebnis ist gut. Wir haben kein Gegentor gekriegt. Und so können wir weitermachen.
0: Morgen fliegt die Mannschaft nach Chicago, wo am Samstag der letzte Test gegen die USA ansteht.
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0: und herzlich willkommen. Sie hören einen Beitrag der Stiftung Missionswerk Werner Heukelbach zum Thema Glauben und Leben. Umweltschutz wird in unserem Land ganz groß geschrieben. Mülltrennung und Recycling oder Abgasnormen fürs Auto. Es ist gut, wenn wir uns um unsere Umwelt sorgen. Doch wie sieht es aus mit der Welt in uns drin? Da liegt auch Dreck auf unserer Seele und wir produzieren Müll mit unseren Gedanken. Darüber hat Joschi Frühstück sich Gedanken gemacht und er kennt jemanden, der aufräumen will mit dem Müll unserer Seele. Neugierig? Bleiben Sie dran. Nach dem nächsten Musiktitel geht's los.
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in Weltverschmutzung. Wie bitte? Seit vielen Jahren reden wir über Umweltverschmutzung und den Schutz für unsere Umwelt. Das ist gut so. Es ist gut, dass der Umweltschutz heute bewusster praktiziert wird als noch vor etlichen Jahren. Nur um ein paar Schlagworte zu nennen: Mülltrennung, Müllvermeidung. Dann gibt es aber auch Umweltskandale, Verschiebung von tausenden Tonnen Wohlstandsmüll nach Ländern der Dritten Welt, Ablassen vom Öl ins Meer, das sogenannte Verklappen. Es ist gut, dass uns das alles immer wieder vor Augen gestellt wird und das Bewusstsein gefördert wird, dass wir so nicht weitermachen können. Dass alles auf Kosten der Zukunft unserer Kinder und Enkelkinder geht.

Aber haben wir schon einmal darüber nachgedacht, dass es auch eine Inweltverschmutzung gibt? Diese ist weit schlimmer als jeder Skandal, der durch die Presse aufgebauscht und verbreitet wird und die Gemüter der Menschen erregt. Ich möchte sogar behaupten, dass durch die Vergiftung der Inwelt alle anderen Probleme erst entstanden sind. Es geht um den Giftmüll in uns. In der Bibel lesen wir einmal eine Aussage des Herrn Jesus. Da spricht er von dem Giftmüll in uns. Jesus spricht von unserem Herzen, dem Zentrum unseres Daseins, und er redet davon, wie es darin aussieht. In Markus 7, Vers 20 und folgende heißt es dazu: Was aus dem Menschen ausgeht, das verunreinigt den Menschen. Denn von innen, aus dem Herzen der Menschen gehen hervor die schlechten Gedanken, Ehebruch, Hurerei, Mord, Dieberei, Habsucht, Bosheit, List, Ausschweifung, Böses, Geschwätz, Neid, Lästerung, Hochmut, Torheit. Alle diese bösen Dinge gehen von innen heraus und verunreinigen den Menschen. So sieht es in unseren Herzen aus. Kein schönes Bild, das da gezeichnet wird. Der Textzusammenhang zeigt uns, dass die Jünger des Herrn Jesus sich vor einer Mahlzeit nicht die Hände gewaschen hatten. Das nahmen die Gesetzeslehrer damals zum Anlass, Jesus zurechtzuweisen. Sie aßen nie, ohne sich vorher die Hände gewaschen zu haben. Das ist sicher auch ganz in Ordnung so, nur war es bei diesen Menschen mehr ein äußerer Ritus als ein echtes Bedürfnis. Mit ernsten Worten hatte Jesus eben diese Heuchelei der Gesetzeslehrer gestraft. Sie waren nur um den Schein besorgt. Ihr Gottesdienst bestand in Äußerlichkeiten und galt deshalb nichts. Mit unreinen Händen zu essen kann unmöglich das Herz verunreinigen. Denn was wir essen, geht nicht in das Herz, sondern in den Bauch. Jesus konnte also solche äußeren Dinge nur vergeblichen Gottesdienst nennen. Aber bei dieser Gelegenheit lässt uns der Herr einen Blick in das Herz des Menschen tun. Und da tun sich Abgründe auf, die wir nicht erahnen.

0: Wir sehen hier eine demütigende Tatsache. Jesus zeigt, dass das Herz des allermoralischsten Menschen und das des verkommensten Menschen gleich sind. Das Herz eines Mörders ist nicht schlechter als das eines nach außen hin moralisch einwandfreien Menschen. Hier in Markus 7 tun wir Blicke in die Tiefen von Sünde, die im Herzen verborgen sind. Das Urteil der Bibel über uns ist erschütternd und tut weh. Die falsche Lehre, der Mensch sei gut, er müsse nur veredelt werden, ist grundfalsch, ja sogar satanisch. Denn das Opfer Gottes in Jesus Christus wird dadurch verworfen und unnötig gemacht. Man sagte, dass der Mensch einen guten Kern hat, die Umstände sich ändern müssen, die Bildung verbessert werden muss, dann würde alles gut werden. Die Wirklichkeit hat das alles längst widerlegt. Der natürliche Mensch mag noch so viele Tugenden haben, dennoch ist er ein Sünder vor Gott. Schauen wir einige Stellen der Bibel an und sehen wir, wie Gott über den natürlichen Menschen denkt. Das ganze Haupt ist krank, das Herz ist trotzig und verzagt, die Zunge ist trügerisch, der Mund ist voller Fluchen und böser Worte, die Hände sind gesetzlos und voll böser Werke, die Füße gehen böse Wege, die Gesinnung ist verderbt, um nur einiges zu nennen. Jeder ehrliche Mensch wird zugeben, ja, so bin ich. Dann gibt es aber auch Menschen, die sind verblendet. Die sehen sich nicht so und wehren sich gegen diese Aussagen der Bibel. Zu ihnen gehören so religiöse Menschen wie die Pharisäer, mit denen Jesus hier im Gespräch ist. Sind wir ehrlich genug, uns einmal im Lichte Gottes betrachten zu lassen und zuzugeben, Gott hat Recht? Die eine oder andere Sünde schlummert bis zu der Gelegenheit, wo sie ausgeübt werden kann. Ein Tiger, der von klein auf nur Milch und Brei bekommen hat, wird bei der nächsten Gelegenheit nach Blut dürsten. Es ist seine Natur. Aber woher kommt es, dass es bei uns Menschen mit der Sünde genauso geht? Aus unseren Herzen. Aus unserer Natur. Sünder ist das, was wir sind. Sündigen ist das, was wir tun. Selbst Kinder, die wie im Glasschrank gehütet werden, stehlen, lügen und so weiter. Und das zum größten Erstaunen der Eltern. Und immer wieder liest man, dass dieser oder jener Verbrecher aus gutem Hause stammt. So ist die sündige Natur. Der Ursprung liegt im Sündenfall des Menschen. Da kann nichts Reines aus den von der Frau geborenen Menschen hervorkommen. David bekennt nach einem Ehebruch, ich bin in Sünde empfangen und in Sünde geboren. Damit will er ausdrücken, das ist meine Natur. Da hilft kein Reparieren noch Amputieren eines kranken Gliedes, denn alles ist verderbt. Die in Erscheinung tretende Sünde war zuvor da wie die Sonne während des Nebels. Jesus zeigte uns die Verderbtheit des Menschen im Allgemeinen und nennt Sünde vom bloßen Gedanken bis zum Schlimmsten zur Gotteslästerung, deren sich diese frommen Leute gerade schuldig gemacht hatten. Jeder ehrliche Zuhörer des Herrn musste, wenn er wollte, von der Wahrheit des großen Lehrers und Seelsorgers überzeugt sein. Alles kommt aus dem Herzen. Das Herz fühlt sich nicht zu Gott, sondern zur Sünde hingezogen. Und Jesus nennt nun allerlei Böses, das aus dem Herzen kommt. Erstens, böse Gedanken. Das sind die Gedanken, die Eier, aus denen diese scheußliche Brut herauskriecht. Üble Gedanken sind das, was der Same in der Natur ist. Zweitens, Mord. Welch ein Riesensprung. Vom verborgenen Hass und Zorn zur Mordtat. Drittens, Ehebruch. Hurerei, die Sünde aller Zeiten und aller Klassen von Menschen. Es gibt sie in jedem Volk, in jeder Nation, in fast jedem Alter. Wer kann sich davon wirklich freisprechen? Viertens, Dieberei. Das fängt doch schon oft bei kleinen Kindern an. Sicher, sie stehlen nicht so bewusst und gezielt wie größere, aber sie tun es. Sie naschen heimlich und es kommt zu Unehrlichkeit und geht von einer Unehrlichkeit zur anderen. Ein Afrikaner war beim Stehlen erwischt worden und man bestrafte ihn so, wie es die Gesetze dort vorschreiben. Man hackte ihm die Hände ab. Und er sagte zu jemandem, der ihn fragte, »Das Herz hat es getan, nicht meine Hände.« Jede Sünde begehen wir mit dem Herzen. Und fünftens, falsches Zeugnis, Lästerung. Wie zahlreich sind die Sünden mit dem Mund? Lügen, Fluchen, Lästern, Verleumden und vieles andere mehr. Haben auch Sie sich darin erkannt? Es gibt einen Ausweg aus diesem Dilemma der Inweltverschmutzung. Dieser Ausweg heißt Jesus Christus. Er macht alles neu. Er verändert uns total. Er schenkt uns gewissermaßen eine neue Geburt. Darum ist jemand in Christus, so ist er eine neue Kreatur. Das Alte ist vergangen. Siehe, es ist alles neu geworden. Wenn wir Jesus bitten, uns unsere Sünden zu vergeben, dann tut er es. Er wartet schon lange darauf, auch Ihnen, liebe Zuhörer, zu vergeben. Bitten Sie ihn, in Ihr Herz zu kommen. Sagen Sie ihm, dass Ihnen Ihre Sünde leid tut. Sie werden erleben, dass Jesus Ihnen die Last Ihrer Sünde abnimmt und Sie frei macht. Beten Sie nun mit mir. Lieber Herr Jesus Christus, auch ich bekenne, dass ich ein Sünder bin. Ich weiß, dass meine Sünde dich ans Kreuz gebracht hat. Für mich und meine Sünde musstest du dort sterben. Danke, dass dieses Werk der Erlösung auch für mich geschehen ist. Ich bitte dich, komm in mein Herz und reinige mich von allen meinen Sünden. Mein Leben soll von nun an dir gehören. Danke, dass du mich neu machst. Amen.
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0: Hallo, hier ist für Sie die lutherische Stunde.
1: Hoffnung, ein sicherer Anker. Die Hoffnung stirbt zuletzt, so sagen wir manchmal, halb achselzuckend, halb resigniert, und meinen dabei so etwas wie ein winziges Fünkchen in finsterer Nacht. Dabei denken Sie vielleicht an einen lieben Menschen, der trotz schwerer Krankheit nicht aufgibt. Oder auch an die vielen Unbekannten, die in den Kriegs- und Krisengebieten ums nackte Überleben kämpfen. In diesen Bildern ist Hoffnung etwas Zartes, leicht Zerbrechliches. Nichts, woran ich mich sicher festhalten könnte. Eher so etwas wie ein im Wind schwankender Strohhalm. Und sie kann sterben, diese Hoffnung. Und wenn es selbst keine Hoffnung mehr gibt, was dann? Ein ganz anderes Bild von Hoffnung malt die Bibel. Fast am Ende des Neuen Testaments, im Brief an die Hebräer im 6. Kapitel, lese ich den erstaunlichen Satz: Die Hoffnung haben wir als einen sicheren und festen Anker unserer Seele. Wie bitte? Die Hoffnung als ein gewichtiges Stahlgebilde? 20 bis 30 Tonnen kann so ein massiver Schiffsanker samt Ankerkette immerhin wiegen. Also ziemlich genau das Gegenteil von einem im Wind schwankenden Strohhalm. Die biblische Hoffnung hat einen Namen und ein Gesicht. Jesus Christus, der Sohn Gottes, der menschgewordene Gott, der aus Liebe zu Ihnen und zu mir geboren wurde, der an Körper und Seele Unsägliches durchlitten hat, bis er am Kreuz auf Golgatha sterben musste. Sämtliche Hoffnung, die Menschen auf ihn gesetzt haben, schien damals tot und vorbei. Aber am ersten Ostertag dieser Welt ist Jesus Christus von den Toten auferstanden. Er lebt und regiert nun immer in seinem ewigen Friedensreich und hat es damit aller Welt gezeigt, auch Ihnen und mir. Schaut her, ich habe all das überwunden, was euch auch noch heute im 21. Jahrhundert die Hoffnung rauben will. Angst und Armut, Schuld und Schmerzen, Trauer und Tod. Denn es gibt ein neues Leben in unendlicher Freude, ganz in der Nähe Gottes, meines himmlischen Vaters. Alle, die mir, dem Gottessohn, vertrauen, haben daran teil. Ich selbst habe mich dafür verbürgt. Ich bin dafür gestorben, damit eure Hoffnung eben nicht sterben muss, sondern der euch so festhält wie ein tonnenschwerer Anker, bis ihr eines Tages nicht mehr nur hoffen müsst, sondern mich mit euren eigenen Augen schauen werdet. Für immer und ewig. Was für eine Hoffnung, ja. Haltet an ihr fest wie an einem sicheren Anker für eure Seele. Die Hoffnung haben wir als einen sicheren und festen Anker unserer Seele. Hebräerbrief, Kapitel 6, Vers 19. 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

0: noch.
1: Unsere Postanschrift lautet Lutherische Stunde, Postfach 1162 in 27363 Sottrum, Deutschland. Bleiben Sie dem Herrn Jesus Christus befohlen.
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15: Heute früh muss örtlich mit Nebelfeldern gerechnet werden. Später wechseln sich dann Sonnenschein und mal dichtere, mal weniger dichte Wolkenfelder ab. Nur selten regnet es aber. Die Temperaturen klettern auf 24 Grad in Olpen und in Stolberg und auf 22 Grad in St. Vith und in Kall. Am Abend und in der Nacht nur wenige Wolken. Die Temperaturen gehen auf Werte zwischen 13 und 9 Grad zurück. Am Dienstag mehr Wolken als Sonnenschein und gebietsweise fällt vor allem ab dem Nachmittag wieder kräftiger Regen, der aus Richtung Nordseeküste zu uns zieht. Örtlich sind auch wieder Gewitter mit dabei, bei 21 bis 24 Grad.
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16: Ich bin Katrin Müller.
0: Würde die Union mit einem anderen Kanzler besser dastehen? Eher nicht, sagen die meisten Deutschen. In einer Forsa-Umfrage für Stern und RTL glauben 53%, dass CDU und CSU mit einem anderen Kanzler nicht erfolgreicher wären als mit Friedrich Merz. Rund 40% sehen das anders.
16: Für die Union sind die Zahlen trotzdem kein Freifahrtschein. Denn selbst unter den eigenen Anhängern glaubt ein größerer Teil, dass die Partei mit einer anderen Person an der Spitze erfolgreicher sein könnte. Führende Unionspolitiker weisen die Spekulationen aber weiter zurück. CDU-Generalsekretär Linnemann spricht sogar von einer Scheindebatte. Schleswig-Holsteins Ministerpräsident Günther nennt die Diskussion absurd und fordert, dass sich die Koalition stattdessen auf ihre Reformen konzentriert. Zoe Tassovali, Nachrichtenredaktion.
0: Mit der neuen Woche startet auch ein neuer Monat und auch im Juni treten einige Änderungen in Kraft, die viele Verbraucher direkt betreffen. Zum Beispiel gibt es mehr Rechte beim Online-Shopping und das ist der letzte Monat.

0: bei 27%. Zum Fußball. Jetzt kann die WM kommen. Die deutsche Nationalmannschaft hat ihr letztes Testspiel vor dem Abflug in die USA deutlich gewonnen, mit 4:0 gegen Finnland.
1: Vor allem der 18-jährige Lennart Karl begeistert die Fans hier in Mainz. Der Bayern-Teenager wirbelt über die rechte Seite und darf bei seinem Startdebüt sogar die Ecken schießen. Eine führt direkt zum 1:0 durch Dennis Undaff. Er ist der zweite Gewinner des Abends. Bei seinem zweiten Tor verletzt er sich an der Pobacke und muss raus. Und auch die Fanlieblinge Florian Wirtz und Jamal Musiala treffen, der nach langer Verletzungspause. Die schwachen Finnen können sich aber heute schon revanchieren bei einem Trainingsspiel auf dem DFB-Campus in Frankfurt. Aus Mainz, Thomas Bremser.
0: Morgen fliegt die DFB-Auswahl dann nach Chicago und will im besten Fall mit dem WM-Pokal wiederkommen.
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5: Mit Radio 700 hinein in den 1. Juni und das mit der Frührevue mit mir, Tobias Reuter, ja, hier an diesem Montag.
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0: Besser als erwartet hat sich der deutsche Arbeitsmarkt im abgelaufenen Monat Mai gezeigt. Die Zahl der Arbeitslosen ging sogar leicht zurück. Deutschlandweit sogar unter die Marke von 3 Millionen. Was das für unsere Region bedeutet, weiß Julia Braun.
1: Von den Experten war es nicht mehr vorhergesagt worden, aber tatsächlich ist es im Mai noch zu einer Frühjahrsbelebung auf dem Arbeitsmarkt im deutschen Teil unseres Sendegebiets gekommen. Dafür gibt es gleich mehrere Gründe. Derja Danica, Pressesprecherin der Agentur für Arbeit Aachen-Düren.
2: Im Mai hat die Frühjahrsbelebung den Arbeitsmarkt doch noch erreicht, wenn auch schwächer als in früheren Jahren. Aktuell sind in unserer Region rund 44.000 Menschen arbeitslos gemeldet. Das sind etwa 650 Arbeitslose weniger als im Vormonat. Auch die Nachfrage nach Arbeitskräften hat wieder angezogen. Das gibt dem Arbeitsmarkt einen kleinen Schub. Dennoch bleibt der Fachkräftemangel eine der zentralen Herausforderungen. Gleichzeitig bestehen die wirtschaftlichen Unsicherheiten fort. Für eine Entwarnung reicht das deshalb noch nicht.
1: Allerdings fallen die positiven Effekte je nach Region unterschiedlich aus.
2: In der Städteregion Aachen liegt die Arbeitslosenquote aktuell bei 7,7% und damit 0,1 Prozentpunkte niedriger als im Mai des Vorjahres. Im Kreis Düren ist die Quote im Jahresvergleich mit derzeit 7,6% gleich geblieben. Die positivste Entwicklung zeigt sich im Kreis Heinsberg. Dort liegt die Arbeitslosenquote aktuell bei 5,8%. Das sind 0,4 Prozentpunkte weniger als vor einem Jahr. Auch im Bezirk Kall ist die Quote rückläufig. Mit aktuell 5,4% liegt sie um 0,1 Prozentpunkte unter dem Niveau des Vorjahres.
1: Die Situation am Arbeitsmarkt bleibt weiter angespannt, auch wenn es zuletzt kleine Lichtblicke gegeben hat. Denn eine wirklich durchgreifende Änderung ist vorerst nicht in Sicht. Dazu müsste sich zunächst noch einiges in Wirtschaft und Politik tun.

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1: Heute früh muss örtlich mit Nebelfeldern gerechnet werden. Später wechseln sich dann Sonnenschein und mal dichtere, mal weniger dichte Wolkenfelder ab. Nur selten regnet es aber. Die Temperaturen klettern auf 24 Grad in Olpen und in Stolberg und auf 22 Grad in St. Veit und in Kall. Am Abend und in der Nacht nur wenige Wolken. Die Temperaturen gehen auf Werte zwischen 13 und 9 Grad zurück. Am Dienstag mehr Wolken als Sonnenschein und gebietsweise fällt vor allem ab dem Nachmittag wieder kräftiger Regen, der aus Richtung Nordseeküste zu uns zieht. Örtlich sind auch wieder Gewitter mit dabei, bei 21 bis 24 Grad.
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2: Ich bin Dieter Speth. Jerome Franzen bleibt weiter Präsident der CSB Ostbelgien. Er wurde auf dem Parteitag im Eupener Kolpinghaus am Samstag mit 98% der Stimmen wiedergewählt. Franzen bleibt damit Parteipräsident und Minister für Unterrichtswesen und Beschäftigung in der DG. Das habe in den letzten Jahren gut funktioniert, so Franzen. Die Partei zeigte sich in Eupen nach eigenen Angaben geschlossen und gestärkt, denn auch das Präsidium und die abgeänderten Statuten wurden mit großer Mehrheit verabschiedet. Außerdem wurde der Name der Partei leicht in CSP Ostbelgien abgeändert. Franzen betonte, das ändere nichts daran, dass die Partei Teil der christdemokratischen Familie sei. Franzen ist seit 2020 Parteipräsident der CSP Ostbelgien. Heftige Gewitter mit Starkregen und Sturmböen sind am Freitag und Samstag über die Region hinweggezogen. Insgesamt blieb die Zahl der witterungsbedingten Einsätze gering. Vereinzelt stürzten Bäume um. Hagelkörner sorgten für Beschädigungen. In Medell kam es aufgrund eines Blitzschlages zu einem Scheunenbrand. Verletzt wurde niemand. Auf einem alten Bauernhof war ein zu einer Garage umgebauter alter Stall in Flammen aufgegangen. Vermutlich hatte das Metalldach den Blitz angezogen. Es entstand Sachschaden von mehreren 10.000 Euro. Immerhin haben die Regenschauer der letzten Tage die zuvor hohe Waldbrand- und Feldbrandgefahr etwas eingedämmt. Nach der tödlichen Schießerei Mitte Mai am Stadtpark von Wals ist eine weitere Person festgenommen worden. Das schreibt das Grenzecho. Demnach soll es sich um einen 25-Jährigen handeln, der früher einmal in St. Veit gelebt hat. Zuletzt war er dort nicht mehr gemeldet. Er soll nun an die niederländischen Behörden ausgeliefert werden. In der vergangenen Woche war bereits ein erster Verdächtiger aus St. Veit an die Niederlande übergeben worden. Ihm wird mindestens die Beteiligung an der tödlichen Schießerei zur Last gelegt. Bei der Schießerei wurde ein 27-Jähriger so schwer verletzt, dass er wenig später verstarb. Zum Sport. Drei Clubs aus der Region spielten gestern in der Fußball-Mittelrhein-Liga. Dabei trennen sich der FC Wegberg Beek und Bergisch Gladbach torlos 0:0. Die Sportfreunde Düren kommen bei Fortuna Köln auswärts mit 6:1 unter die Räder und der 1. FC Düren unterliegt Eintracht Hohkippel auswärts mit 2:1. 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

0: 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Gesprochen von Rudi Joas. In der Bibel steht: Wer ist wie der Herr, unser Gott, der in solcher Höhe thront? Psalm 113, Vers 5. Eine bekannte Persönlichkeit wurde einmal gefragt: Was wäre für sie das größte Unglück? Die Antwort war kurz und verblüffend: Wenn es Gott gäbe. Christen sind überzeugt, es gibt ihn. Die Bibel beginnt mit den Worten: Im Anfang schuf Gott die Himmel und die Erde. Er ist einzigartig. Er allein ist Gott. Die Bibel sagt: Außer mir gibt es keinen Gott. Jesaja 45, Vers 5. Er ist der Ewige, der nicht geboren wurde und niemals sterben wird. Nichts kann ihn fassen, weder unser Verstand noch ein Gebäude. Wo wäre denn das Haus, das ihr mir bauen könntet, steht in Jesaja 66, Vers 1. Seiner Allmacht sind keine Grenzen gesteckt. Selbst unsere geheimsten Gedanken sind vor ihm nicht verborgen. Wir Menschen altern und sterben. Er verändert sich aber nicht. Die Bibel sagt: Auch bis in euer Greisenalter bin ich derselbe. Jesaja 46, Vers 4. Er ist vollkommen. Wir Menschen können zwar Gerechtigkeit, Gnade und Liebe üben, aber Gott vereint alle diese positiven Eigenschaften in perfekter Weise in sich selbst. Gott, sein Weg ist vollkommen, steht im 2. Samuel 22, Vers 31. Und das Erstaunliche ist: Er will mit uns leben. Viele Menschen leben so, als ob es Gott nicht gäbe. Und selbst wenn sie davon überzeugt wären, würden sie daraus keine Konsequenzen ziehen. Von dem spanischen Filmemacher Luis Buñuel stammt das Zitat: Wenn mir jemand in dieser Minute beweisen könnte, dass Gott in all seinem Glanz existiert, würde dies keinen einzigen Aspekt meines Verhaltens verändern. Gott aber sehnt sich von Herzen nach einer Beziehung zu uns Menschen. Geduldig steht er an der Tür unseres Lebens und wartet auf Einlass. Werden Sie ihm öffnen? Hätten Sie den Mut, Gott zu bitten, dass er Sie von seiner Realität überzeugt?
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17: Heute früh muss örtlich mit Nebelfeldern gerechnet werden. Später wechseln sich dann Sonnenschein und mal dichtere, mal weniger dichte Wolkenfelder ab. Nur selten regnet es aber. Die Temperaturen klettern auf 24 Grad in Olpen und in Stolberg und auf 22 Grad in St. Vith und in Kall. Am Abend und in der Nacht nur wenige Wolken. Die Temperaturen gehen auf Werte zwischen 13 und 9 Grad zurück. Am Dienstag mehr Wolken als Sonnenschein und gebietsweise fällt vor allem ab dem Nachmittag wieder kräftiger Regen, der aus Richtung Nordseeküste zu uns zieht. Örtlich sind auch wieder Gewitter mit dabei, bei 21 bis 24 Grad.
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18: Ich bin Katrin Müller. Mit der neuen Woche startet auch ein neuer Monat und auch im Juni treten einige Änderungen in Kraft, die viele Verbraucher direkt betreffen. Ende des Monats läuft der Tankrabatt aus, mit dem die Bundesregierung die Steuern auf Kraftstoffe vorübergehend gesenkt hat. Und Verbraucher haben mehr Rechte, zum Beispiel beim Online-Shopping.
19: Schnell geklickt und dann doch auch schnell bereut. Ab dem 19. Juni müssen Online-Händler gut sichtbar einen Widerrufsbutton auf der Seite anbieten und auch in der App. Und wer Solarstrom übers Dach gewinnt, kann diesen ab heute auch an Nachbarn verkaufen. Energy Sharing nennt sich das. Notwendig ist, dass beide Nachbarn dann auch einen Vertrag schließen. Einfach nur das Kabel rüberreichen ist nicht. Lea Matschulat, Nachrichtenredaktion.
18: Würde eine Auswechslung des Kanzlers die Zustimmung für die Union erhöhen? Eine knappe Mehrheit der Deutschen glaubt das nicht. In einer Forsa-Umfrage für Stern und RTL sagten 53%, dass es der Union nicht helfen würde, wenn Merz das Amt des Kanzlers aufgeben und jemand anderes aus der Union das Amt übernehmen würde. Rund 40% sind anderer Meinung. In Italien gibt es künftig Geld zurück, wenn man auf einer gebührenpflichtigen Autobahn wegen einer Baustelle zu lange im Stau steht. Die neue

0: Die Tore erzielten zweimal Dennis Undav, Florian Wirtz und Jamal Musiala. Da gab es auch für Bundestrainer Nagelsmann hinterher im ZDF kaum was zu meckern.
1: Wir haben wieder sehr gut angefangen. Die ersten 15 Minuten waren sehr gut. Dann so ein bisschen die Geduld verloren, weil die Jungs unbedingt was zeigen wollen. Das ist ja auch gut. Das mache ich auch gar nicht zum Vorwurf. Das Ergebnis ist gut. Wir haben kein Gegentor gekriegt und so können wir weitermachen.
0: Morgen fliegt die deutsche Mannschaft dann nach Chicago und will im besten Fall mit dem WM-Pokal wiederkommen.
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0: Lukas Blasius hat in dieser Stunde unsere Veranstaltungstipps für Sie. Außerdem gibt es wie immer die regionalen Nachrichten um 5:30 und das Tageshoroskop darf natürlich auch nicht fehlen. Und unser Wetterexperte Andi Holz, der blickt auf das Wetter und verrät Ihnen, wie das zum Start in die neue Woche so wird.
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1: Widder.
2: Sie sind ständig in Bewegung und kommen kaum zur Ruhe. Bremsen Sie sich ein wenig für Ihre seelische Ausgeglichenheit.
1: Stier.
2: Immer wieder fragen Sie sich, wo das liebe Geld geblieben ist. Erstellen Sie eine Liste mit Ihren Ausgaben und schauen Sie, wo das Geld noch eingespart werden kann.
1: Zwillinge.
2: Genießen Sie das gute Wetter und legen Sie sich einfach mal in die Sonne.
1: Krebs.
2: Gegensätze ziehen sich zwar an, doch auf lange Sicht sollten Sie an einem Strang ziehen und auf Gemeinsamkeiten setzen.
1: Löwe.
2: Ihnen ist mehr nach einer lockeren Freundschaft mit Extras, doch Ihr Verehrer sehnt sich nach mehr Zweisamkeit.
1: Jungfrau.
2: Wenn Sie sich in einer Partnerschaft befinden, bringen Sie mit ein wenig Fantasie mehr Leidenschaft in Ihre Beziehung.
1: Waage.
2: Sie nehmen kein Blatt vor den Mund. Unbedachte Ehrlichkeit kann Ihnen heute eine Freundschaft kosten.
1: Skorpion.
2: Jupiter macht optimistisch und Saturn diszipliniert. Eine sportliche Herausforderung ist genau das, was Sie jetzt brauchen.
1: Schütze.
2: Sie sollten keinesfalls improvisieren oder Ihren Kampfgeist nachgehen. Das kann nach hinten losgehen.
1: Steinbock.
2: Gehen Sie jetzt jeden Schritt zweimal durch und rufen Sie sich Ihre Argumente ins Gedächtnis, bevor Sie in eine Verhandlung gehen.
1: Wassermann.
2: Heute erkennen Sie, wo Sie zu weit gegangen sind. Nehmen Sie Zurückweisungen ernst.
1: Fische.
2: Ihnen fehlt es an Vitaminen. Fische sollten Ihre Ernährung umstellen. So erhalten Sie auch mehr Energie.

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1: Nach der heißen und der schwülen Phase kommt jetzt eine eher gemäßigte Frühsommerphase auf uns zu mit recht kühlen Nächten und das bedeutet, in den Morgenstunden kann sich sogar in einigen Niederungen oder in Hochtälern etwas Nebel bilden. Der verschwindet heute schnell wieder und dann kommt verbreitet die Sonne zum Vorschein. Die bleibt aber nicht lange ungestört, denn schon am Vormittag ziehen dichtere Wolken auf, die am Nachmittag immer kompakter werden und später die Oberhand gewinnen. Örtlich kann es auch mal den ein oder anderen kräftigen Regenschauer geben. Die Temperaturen nicht mehr so sommerlich wie in den Tagen zuvor und das, obwohl ja heute meteorologischer Sommeranfang ist. Die Höchstwerte erreichen mit Mühe und Not noch 25 Grad in den Bördegebieten, 24 Grad auf einer Linie zwischen Verviers, Eupen, Aachen und Düren, 23 Grad im Hohen Venn, 22 Grad rund um Ruhrsee und Obersee und 21 Grad in den Eifelhöhenlagen auf der Dreiborner Hochfläche und rund um St. Vith. Am Abend und in der Nacht immer mehr Wolken, zwischendurch ein paar kleine Regenspritzer. Die Nächte werden kühler. 13 Grad noch in den Städten, 11 Grad in mittleren Lagen, einstellige Werte in den höchsten Eifel-Gipfellagen. Und am Dienstag sollte dann auch der Schirm wieder mit dabei sein, denn es wird deutlich unbeständiger.
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1: Heute früh muss örtlich mit Nebelfeldern gerechnet werden. Später wechseln sich dann Sonnenschein und mal dichtere, mal weniger dichte Wolkenfelder ab. Nur selten regnet es aber. Die Temperaturen klettern auf 24 Grad in Olpen und in Stolberg und auf 22 Grad in St. Vith und in Kall. Am Abend und in der Nacht nur wenige Wolken. Die Temperaturen gehen auf Werte zwischen 13 und 9 Grad zurück. Am Dienstag mehr Wolken als Sonnenschein und gebietsweise fällt vor allem ab dem Nachmittag wieder kräftiger Regen, der aus Richtung Nordseeküste zu uns zieht. Örtlich sind auch wieder Gewitter mit dabei, bei 21 bis 24 Grad.
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2: Ich bin Dieter Speth. Jerome Franzen bleibt weiter Präsident der CSB Ostbelgien. Er wurde auf dem Parteitag im Eupener Kolpinghaus am Samstag mit 98% der Stimmen wiedergewählt. Franzen bleibt damit Parteipräsident und Minister für Unterrichtswesen und Beschäftigung in der DG. Das habe in den letzten Jahren gut funktioniert, so Franzen. Die Partei zeigte sich in Eupen nach eigenen Angaben geschlossen und gestärkt, denn auch das Präsidium und die abgeänderten Statuten wurden mit großer Mehrheit verabschiedet. Außerdem wurde der Name der Partei leicht in CSP Ostbelgien abgeändert. Franzen betonte, das ändere nichts daran, dass die Partei Teil der christdemokratischen Familie sei. Franzen ist seit 2020 Parteipräsident der CSP Ostbelgien. Heftige Gewitter mit Starkregen und Sturmböen sind am Freitag und Samstag über die Region hinweggezogen. Insgesamt blieb die Zahl der witterungsbedingten Einsätze gering. Vereinzelt stürzten Bäume um. Hagelkörner sorgten für Beschädigungen. In Medell kam es aufgrund eines Blitzschlages zu einem Scheunenbrand. Verletzt wurde niemand. Auf einem alten Bauernhof war ein zu einer Garage umgebauter alter Stall in Flammen aufgegangen. Vermutlich hatte das Metalldach den Blitz angezogen. Es entstand Sachschaden von mehreren 10.000 Euro. Immerhin haben die Regenschauer der letzten Tage die zuvor hohe Waldbrand- und Feldbrandgefahr etwas eingedämmt. Nach der tödlichen Schießerei Mitte Mai am Stadtpark von Wals ist eine weitere Person festgenommen worden. Das schreibt das Grenzecho. Demnach soll es sich um einen 25-Jährigen handeln, der früher einmal in St. Vith gelebt hat. Zuletzt war er dort nicht mehr gemeldet. Er soll nun an die niederländischen Behörden ausgeliefert werden. In der vergangenen Woche war bereits ein erster Verdächtiger aus St. Vith an die Niederlande übergeben worden. Ihm wird mindestens die Beteiligung an der tödlichen Schießerei zur Last gelegt. Bei der Schießerei wurde ein 27-Jähriger so schwer verletzt, dass er wenig später verstarb. Zum Sport. Drei Clubs aus der Region spielten gestern in der Fußball-Mittelrhein-Liga. Dabei trennen sich der FC Wegberg Beek und Bergisch Gladbach torlos 0:0. Die Sportfreunde Düren kommen bei Fortuna Köln auswärts mit 6:1 unter die Räder und der erste FC Düren unterliegt Eintracht Hohkippel auswärts mit 2:1. 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

Am Wochenende fanden ja im Sendegebiet wieder einige Kirmesveranstaltungen statt. Die gehen teilweise auch noch am heutigen Montag weiter. Was sonst noch so los ist, weiß gleich Lukas Blasius in den Veranstaltungstipps.

0: 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Letzter Tag bei der Kirmes in Maldingen. Heute findet der traditionelle Kirmesausklang statt. Wie immer im Saal Christageddon in Maldingen. Ob Brett- oder Kartenspiele, beim beliebten Spieleabend darf nach Herzenslust gemeinsam gespielt werden. Ab 18 Uhr in der Uraltscholl in Monschau-Mitzenich. Buntes Markttreiben herrscht auch am letzten Tag des Simmerater Marktes ab dem Mittag im gesamten Ortszentrum von Simmerath. Wie kann man Wohnraum im Alter leichter gestalten? Darüber informiert der Vortrag Zukunftsraum schafft Platz um 16 Uhr in der Aachener Volkshochschule. Heinrich von Kleists Lustspiel Der zerbrochene Krug wird heute wieder um 19 Uhr in der Aachener Barockfabrik aufgeführt. Daniel Fassbender liest aus dem Buch Heaven's Gate um 19.30 Uhr in der Buchhandlung Das Worthaus in Aachen. Rock mit der Band Jax Hollow wird um 20 Uhr im Spirit of 66 in Verviers gespielt. Künstler Rolf Beckers ist von der Jazzmusik angetan. Kein Wunder, dass er jetzt eine Fotoausstellung mit Werken zum Thema Jazzporträts zusammengestellt hat. Sie kann bis zum 4. Juli täglich in der Bürgermitte Basweiler besichtigt werden. Letzter Tag bei der Kirmes in Lommersweiler im Festzelt ist ab dem Nachmittag Kirmesausklang. Auch in Heppenbach geht heute die Kirmes zu Ende. Hier ist ab 16 Uhr große After-Work-Party im Festzelt. Zurück in die Vergangenheit geht es auch in diesem Jahr wieder beim 9. historischen Kohlemeiler. Wie in früheren Zeiten wird über 3 Wochen hinweg Holzkohle gewonnen. Der Meiler muss rund um die Uhr bewacht werden. Besucher sind am Meilerplatz in Heimbach-Düttling ausdrücklich erwünscht. Schicken Sie einfach eine Mail an veranstaltungen@radio700.eu und schon ist auch Ihr Event im Kalender auf dem Sender.
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16: Heute früh muss örtlich mit Nebelfeldern gerechnet werden. Später wechseln sich dann Sonnenschein und mal dichtere, mal weniger dichte Wolkenfelder ab. Nur selten regnet es aber. Die Temperaturen klettern auf 24 Grad in Olpen und in Stolberg und auf 22 Grad in St. Vith und in Kall. Am Abend und in der Nacht nur wenige Wolken. Die Temperaturen gehen auf Werte zwischen 13 und 9 Grad zurück. Am Dienstag mehr Wolken als Sonnenschein und gebietsweise fällt vor allem ab dem Nachmittag wieder kräftiger Regen, der aus Richtung Nordseeküste zu uns zieht. Örtlich sind auch wieder Gewitter mit dabei, bei 21 bis 24 Grad.
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17: Ich bin Katrin Müller. Würde die Union mit einem anderen Kanzler besser dastehen? Eher nicht, sagen die meisten Deutschen. In einer Forsa-Umfrage für Stern und RTL glauben 53%, dass CDU und CSU mit einem anderen Kanzler nicht erfolgreicher wären als mit Friedrich Merz. Rund 40% sehen das anders.
18: Für die Union sind die Zahlen trotzdem kein Freifahrtschein, denn selbst unter den eigenen Anhängern glaubt ein größerer Teil, dass die Partei mit einer anderen Person an der Spitze erfolgreicher sein könnte. Führende Unionspolitiker weisen die Spekulationen aber weiter zurück. CDU-Generalsekretär Linnemann spricht sogar von einer Scheindebatte. Schleswig-Holsteins Ministerpräsident Günther nennt die Diskussion absurd und fordert, dass sich die Koalition stattdessen auf ihre Reformen konzentriert. Zoe Tassovali, Nachrichtenredaktion.
17: Mit der neuen Woche startet auch ein neuer Monat und auch im Juni treten einige Änderungen in Kraft, die viele Verbraucher direkt betreffen. Zum Beispiel gibt es mehr Rechte beim Online-Shopping und es ist der letzte Monat mit günstigerem Sprit. Am 30. Juni läuft der Tankrabatt aus, mit dem die Bundesregierung die Steuern auf Kraftstoffe vorübergehend gesenkt hat. Es ist allerdings unklar, wann genau die Preise an den Zapfsäulen wieder steigen. In Italien gibt es künftig Geld zurück, wenn man auf einer gebührenpflichtigen Autobahn wegen einer Baustelle zu lange im Stau steht. Die neue Regelung tritt heute in Kraft, also noch vor Beginn der Hauptreisezeit. Wenn die normale Fahrzeit deutlich überschritten wird, muss der Betreiber die Maut unter bestimmten Bedingungen teilweise oder sogar komplett zurückzahlen. Die Entschädigung kann über eine App beantragt werden. Zum Fußball. Jetzt kann die WM kommen. Die deutsche Nationalmannschaft hat ihr letztes Testspiel vor dem Abflug in die USA deutlich gewonnen. Mit 4:0 gegen Finnland.
19: Vor allem der 18-jährige Lennart Kahl begeistert die Fans hier in Mainz. Der Bayern-Teenager wirbelt über die rechte Seite und darf bei seinem Startdebüt sogar die Ecken schießen. Eine führt direkt zum 1:0 durch Dennis Undav. Er ist der zweite Gewinner des Abends. Bei seinem

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3: Willkommen zurück zu einer weiteren Stunde der Frührevue. Am Mikrofon mit mir, Tobias Reuter.
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1: In dieser Stunde, da gibt's das Gesundheitswetter. Ja, außerdem gibt's die Regionalnachrichten wie immer um 5:30 und ich spiele Ihnen die besten Schlager und Oldies in der richtigen Mischung.
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2: Die etwas kühleren Temperaturen sorgen in den Morgenstunden hier und da bei Wetterfühligen wieder für rheumatische Beschwerden wie Gelenk- und Knochenschmerzen. Dafür ist der Schlaf wieder tiefer und erholsamer. Wir fühlen uns fit für den Start in die neue Woche. Konzentrations- und Leistungsfähigkeit liegen hoch. Allerdings die Schwüle in der Luft kann jetzt für leichte Neigung zu Kopfweh und Migräne sorgen. Auch bei Pollen ist die größte Menge durch, aber es sind einige am Start. Wir haben eine sehr hohe Konzentration noch immer von Kiefer, von Ampfer und von Spitzwegerichpollen in mäßiger Belastung, immer noch Roggen, aber auch Eichen und auch noch Gräserpollen und in schwacher Konzentration, da sind auch noch Weiden und Ulmen, genauso wie Linden, Buchen, Hainbuchen, Gänsefuß und Nesselpollen in der Luft. Ihnen allen einen angenehmen Start in die neue Woche.
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1: Heute früh muss örtlich mit Nebelfeldern gerechnet werden. Später wechseln sich dann Sonnenschein und mal dichtere, mal weniger dichte Wolkenfelder ab. Nur selten regnet es aber. Die Temperaturen klettern auf 24 Grad in Olpen und in Stolberg und auf 22 Grad in St. Vith und in Kall. Am Abend und in der Nacht nur wenige Wolken. Die Temperaturen gehen auf Werte zwischen 13 und 9 Grad zurück. Am Dienstag mehr Wolken als Sonnenschein und gebietsweise fällt vor allem ab dem Nachmittag wieder kräftiger Regen, der aus Richtung Nordseeküste zu uns zieht. Örtlich sind auch wieder Gewitter mit dabei, bei 21 bis 24 Grad.
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2: Ich bin Dieter Speth. Jerome Franzen bleibt weiter Präsident der CSB Ostbelgien. Er wurde auf dem Parteitag im Eupener Kolpinghaus am Samstag mit 98% der Stimmen wiedergewählt. Franzen bleibt damit Parteipräsident und Minister für Unterrichtswesen und Beschäftigung in der DG. Das habe in den letzten Jahren gut funktioniert, so Franzen. Die Partei zeigte sich in Eupen nach eigenen Angaben geschlossen und gestärkt, denn auch das Präsidium und die abgeänderten Statuten wurden mit großer Mehrheit verabschiedet. Außerdem wurde der Name der Partei leicht in CSP Ostbelgien abgeändert. Franzen betonte, das ändere nichts daran, dass die Partei Teil der christdemokratischen Familie sei. Franzen ist seit 2020 Parteipräsident der CSP Ostbelgien. Heftige Gewitter mit Starkregen und Sturmböen sind am Freitag und Samstag über die Region hinweggezogen. Insgesamt blieb die Zahl der witterungsbedingten Einsätze gering. Vereinzelt stürzten Bäume um. Hagelkörner sorgten für Beschädigungen. In Medell kam es aufgrund eines Blitzschlages zu einem Scheunenbrand. Verletzt wurde niemand. Auf einem alten Bauernhof war ein zu einer Garage umgebauter alter Stall in Flammen aufgegangen. Vermutlich hatte das Metalldach den Blitz angezogen. Es entstand Sachschaden von mehreren 10.000 Euro. Immerhin haben die Regenschauer der letzten Tage die zuvor hohe Waldbrand- und Feldbrandgefahr etwas eingedämmt. Nach der tödlichen Schießerei Mitte Mai am Stadtpark von Wals ist eine weitere Person festgenommen worden. Das schreibt das Grenzecho. Demnach soll es sich um einen 25-Jährigen handeln, der früher einmal in St. Vith gelebt hat. Zuletzt war er dort nicht mehr gemeldet. Er soll nun an die niederländischen Behörden ausgeliefert werden. In der vergangenen Woche war bereits ein erster Verdächtiger aus St. Vith an die Niederlande übergeben worden. Ihm wird mindestens die Beteiligung an der tödlichen Schießerei zur Last gelegt. Bei der Schießerei wurde ein 27-Jähriger so schwer verletzt, dass er wenig später verstarb. Zum Sport. Drei Clubs aus der Region spielten gestern in der Fußball-Mittelrhein-Liga. Dabei trennen sich der FC Wegberg Beek und Bergisch Gladbach torlos 0:0. Die Sportfreunde Düren kommen bei Fortuna Köln auswärts mit 6:1 unter die Räder und der erste FC Düren unterliegt Eintracht Hohkippel auswärts mit 2:1. 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
1: Nach der heißen und der schwülen Phase kommt jetzt eine eher gemäßigte Frühsommerphase auf uns zu mit recht kühlen Nächten und das bedeutet, in den Morgenstunden kann sich sogar in einigen Niederungen oder in Hochtälern etwas Nebel bilden. Der verschwindet heute schnell wieder und dann kommt verbreitet die Sonne zum Vorschein. Die bleibt aber nicht lange ungestört, denn schon am Vormittag ziehen dichtere Wolken auf, die am Nachmittag immer kompakter werden und später die Oberhand gewinnen. Örtlich kann es auch mal den ein oder anderen kräftigen Regenschauer geben. Temperaturen nicht mehr so sommerlich wie in den Tagen zuvor und das, obwohl ja heute meteorologischer Sommeranfang ist. Die Höchstwerte erreichen mit Mühe und Not noch 25 Grad in den Wördegebieten, 24 Grad auf einer Linie zwischen Verviers, Eupen, Aachen und Düren, 23 Grad im Hohen Venn, 22 Grad rund um Ruhrsee und Obersee und 21 Grad in den Eifelhöhenlagen auf der Dreiborner Hochfläche und rund um St. Vith. Am Abend und in der Nacht immer mehr Wolken, zwischendurch ein paar kleine Regenspritzer. Die Nächte werden kühler. 13 Grad noch in den Städten, 11 Grad in mittleren Lagen, einstellige Werte in den höchsten Eifel-Gipfellagen. Und am Dienstag sollte dann auch der Schirm wieder mit dabei sein, denn es wird deutlich unbeständiger.
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25: Heute früh muss örtlich mit Nebelfeldern gerechnet werden. Später wechseln sich dann Sonnenschein und mal dichtere, mal weniger dichte Wolkenfelder ab. Nur selten regnet es aber. Die Temperaturen klettern auf 24 Grad in Eupen und in Stolberg und auf 22 Grad in St. Vith und in Kall. Am Abend und in der Nacht nur wenige Wolken. Die Temperaturen gehen auf Werte zwischen 13 und 9 Grad zurück. Am Dienstag mehr Wolken als Sonnenschein und gebietsweise fällt vor allem ab dem Nachmittag wieder kräftiger Regen, der aus Richtung Nordseeküste zu uns zieht. Örtlich sind auch wieder Gewitter mit dabei, bei 21 bis 24 Grad.
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26: Ich bin Katrin Müller.
4: Mit der neuen Woche startet auch ein neuer Monat und auch im Juni treten einige Änderungen in Kraft, die viele Verbraucher direkt betreffen. Ende des Monats läuft der Tankrabatt aus, mit dem die Bundesregierung die Steuern auf Kraftstoffe vorübergehend gesenkt hat. Und Verbraucher haben mehr Rechte, zum Beispiel beim Online-Shopping.
5: Schnell geklickt und dann doch auch schnell bereut. Ab dem 19. Juni müssen Online-Händler gut sichtbar einen Widerrufsbutton auf der Seite anbieten und auch in der App. Und wer Solarstrom übers Dach gewinnt, kann diesen ab heute auch an Nachbarn verkaufen. Energy Sharing nennt sich das. Notwendig ist, dass beide Nachbarn dann auch einen Vertrag schließen. Einfach nur das Kabel rüberreichen ist nicht. Und mit Ende des Monats ist dann, Stand jetzt, auch der Tankrabatt-Geschichte. Lea Matschulat, Nachrichtenredaktion.
4: Würde eine Auswechslung des Kanzlers die Zustimmung für die Union erhöhen? Eine knappe Mehrheit der Deutschen glaubt das nicht. In einer Forsa-Umfrage für Stern und RTL sagten 53%, dass es der Union nicht helfen würde, wenn Merz das Amt des Kanzlers aufgeben und jemand anderes aus der Union das Amt übernehmen würde. Rund 40% sind anderer Meinung. Wenn Kinder krank werden und betreut werden müssen, bleiben dafür nach wie vor meistens berufstätige Frauen zu Hause. Fast 3/4 der Kinderkrankentage im vergangenen Jahr nahmen weibliche Kassenmitglieder, wie das Wissenschaftliche Institut der AOK nach eigenen versicherten Daten ermittelte. Der Anteil der Männer lag bundesweit bei 27%. Zum Fußball. 2 Wochen vor dem WM-Auftakt gegen Curaçao hat die DFB-Auswahl das vorletzte Testspiel deutlich gewonnen. In Mainz setzte sich die Mannschaft von Julian Nagelsmann mit 4:0 gegen Finnland durch. Die Tore erzielten zweimal Dennis Undav, Florian Wirtz und Jamal Musiala. Da gab es auch für Bundestrainer Nagelsmann hinterher im ZDF kaum was zu meckern.
6: Wir haben wieder sehr gut angefangen. Die ersten 15 Minuten waren sehr gut. Dann so ein bisschen die Geduld verloren, weil die Jungs unbedingt was zeigen wollen. Das ist ja auch gut. Das mache ich auch gar nicht zum Vorwurf. Das Ergebnis ist gut, wir haben kein Gegentor gekriegt und so können wir weitermachen.
4: Morgen fliegt die deutsche Mannschaft dann nach Chicago und will im besten Fall mit dem WM-Pokal wiederkommen.
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26: Zur 4. und letzten Stunde der Frührevue am Montagmorgen begrüßt Sie Tobias Reuter.
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In dieser Stunde hören Sie nochmal unser Tageshoroskop. Außerdem darf Energie gespart werden mit unseren Energiespartipps. Und zur zweiten Hälfte der Stunde geht's nochmal raus in den Garten.

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1: Widder.
2: Sie sind ständig in Bewegung und kommen kaum zur Ruhe. Bremsen Sie sich ein wenig für Ihre seelische Ausgeglichenheit.
1: Stier.
2: Immer wieder fragen Sie sich, wo das liebe Geld geblieben ist. Erstellen Sie eine Liste mit Ihren Ausgaben und schauen Sie, wo das Geld noch eingespart werden kann.
1: Zwillinge.
2: Genießen Sie das gute Wetter und legen Sie sich einfach mal in die Sonne.
1: Krebs.
2: Gegensätze ziehen sich zwar an, doch auf lange Sicht sollten Sie an einem Strang ziehen und auf Gemeinsamkeiten setzen.
1: Löwe.
2: Ihnen ist mehr nach einer lockeren Freundschaft mit Extras, doch Ihr Verehrer sehnt sich nach mehr Zweisamkeit.
1: Jungfrau.
2: Wenn Sie sich in einer Partnerschaft befinden, bringen Sie mit ein wenig Fantasie mehr Leidenschaft in Ihre Beziehung.
1: Waage.
2: Sie nehmen kein Blatt vor den Mund. Unbedachte Ehrlichkeit kann Ihnen heute eine Freundschaft kosten.
1: Skorpion.
2: Jupiter macht optimistisch und Saturn diszipliniert. Eine sportliche Herausforderung ist genau das, was Sie jetzt brauchen.
1: Schütze.
2: Sie sollten keinesfalls improvisieren oder Ihren Kampfgeist nachgehen. Das kann nach hinten losgehen.
1: Steinbock.
2: Gehen Sie jetzt jeden Schritt zweimal durch und rufen Sie sich Ihre Argumente ins Gedächtnis, bevor Sie in eine Verhandlung gehen.
1: Wassermann.
2: Heute erkennen Sie, wo Sie zu weit gegangen sind. Nehmen Sie Zurückweisungen ernst.
1: Fische.
2: Ihnen fehlt es an Vitaminen. Fische sollten Ihre Ernährung umstellen. So erhalten Sie auch mehr Energie.

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2: Windschatten ist was für die Rennstrecke. Der Straßenverkehr in Deutschland ist oftmals sehr stressig. Es soll schnell gehen und keiner hat mehr Zeit. Die Folge ist, dass häufig dicht aufeinander fahrende Autoschlangen über den Asphalt rollen. Diese Fahrweise ist jedoch die teuerste, da durch den Wechsel von Abbremsen und Beschleunigen der Verbrauch maßgeblich erhöht wird. Ein Effekt von Windschatten stellt sich dabei jedoch nicht ein. Darüber hinaus werden durch diese Art zu fahren neben der Bremse auch die Nerven des Vorausfahrenden und auch die eigenen stark beansprucht. Besser ist es hier mit Abstand, gemäßigt und vorausschauend zu fahren. Also meine Lieben, besser ist es, sich nicht im Schatten anderer zu bewegen.
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1: Heute früh muss örtlich mit Nebelfeldern gerechnet werden. Später wechseln sich dann Sonnenschein und mal dichtere, mal weniger dichte Wolkenfelder ab. Nur selten regnet es aber. Die Temperaturen klettern auf 24 Grad in Olpen und in Stolberg und auf 22 Grad in St. Vith und in Kall. Am Abend und in der Nacht nur wenige Wolken. Die Temperaturen gehen auf Werte zwischen 13 und 9 Grad zurück. Am Dienstag mehr Wolken als Sonnenschein und gebietsweise fällt vor allem ab dem Nachmittag wieder kräftiger Regen, der aus Richtung Nordseeküste zu uns zieht. Örtlich sind auch wieder Gewitter mit dabei, bei 21 bis 24 Grad.
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2: Ich bin Dieter Speth. Kräftige Gewitter haben am Samstag für die kurzfristige Absage der geplanten großen Waldbrandübung im Kreis Euskirchen gesorgt. Der Kreisfeuerwehrverband hatte die Übung aus Sicherheitsgründen abgebrochen. Im Langenheimer Wald sollte erstmals das gemeinsame Zusammenspiel geprobt werden. Vorgesehen war eine gemeinsame Übung der Wehren aus Nettersheim, Kall, Hellental und Dahlem sowie mit Einheiten aus dem Katastrophenschutz und der Polizeifliegerstaffel. Immerhin seien aber einige Abläufe innerhalb der neuen Kreiseinheit erprobt worden, so ein Sprecher. Auf der Landstraße zwischen dem Autobahnende bei Blankenheim und dem Abzweig nach Freilingen ist es am Freitagmittag zu einem schweren Verkehrsunfall gekommen. Eine Person wurde schwer, eine weitere leicht verletzt. Offenbar war ein Auto beim Abbiegen in den Gegenverkehr geraten. Dort kam es zum Zusammenstoß. Die Unfallstelle war für rund 2 Stunden gesperrt. Die Strecke zwischen Lommersdorf und Freilingen gilt seit längerem als Unfallschwerpunkt. Der Kreis Euskirchen will dort deshalb eine Ampel installieren. Mit entsprechenden Planungen soll bald begonnen werden. Fünf Jahre nach der Flutkatastrophe besteht im deutschen Teil unseres Sendegebiets die letzte Möglichkeit zur Beantragung von Wiederaufbauhilfen. Die Frist zur Antragstellung läuft bis zum 30. Juni aus. In Rheinland-Pfalz müssen die Anträge bei der ISB Bank für Infrastruktur angemeldet werden. In Nordrhein-Westfalen beim Land. Hier sind die jeweiligen Landkreise mit Beratungsstellen behilflich. In einer Mitteilung hieß es zuletzt, dass noch ausreichend Fördermittel zur Verfügung stehen, die bislang nicht abgerufen worden sind. Eine weitere Verlängerung der Beantragungsfrist wird es wohl nicht mehr geben. Der Tanktourismus angesichts des Kriegs im Nahen Osten hält an, denn Benzin ist in Belgien gegenüber Deutschland noch einmal deutlich günstiger geworden. Das Wirtschaftsministerium hat am Donnerstag neue Höchstpreise veröffentlicht. Ein Liter Super 95, das entspricht in Deutschland E10, kostet maximal 1,85 je Liter, 12 Cent weniger als bisher. Super 98, das in Deutschland als Super Plus bezeichnet wird, darf maximal 1,93 Euro kosten. Der Höchstpreis für Diesel beträgt allerdings maximal 2,03 Euro. Im Vergleich zu den Durchschnittspreisen in Deutschland lässt sich damit durch das Tanken in Belgien weiter Geld sparen, wenn auch nicht mehr ganz so viel wie als zu Beginn des Krieges im Iran. Mit den Weihetagen sollte in Recht am Samstag eigentlich Werbung für die jahrelang umgestaltete Anlage gemacht werden. Doch aufgrund des Wetters war das Besucheraufkommen niedriger als geplant. Dennoch wurden die Spiele oder auch Angebote wie Nistkästen bauen oder Kinderangeln gut angenommen. Zudem gab es Führungen rund um den Rest der Weihe. Neu entstanden ist dort eine Holzhütte. Sie dient nicht nur als Vereinsheim für die 32 Mitglieder, sondern kann auch gemietet werden. Zur Anlage gehören auch Rundwege für Spaziergänge, ein Spielplatz und Badestellen für heiße Sommertage. Die Umgestaltung des Rest der Weihe hat 12 Jahre gedauert. 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
1: Das Gartenjahr schreitet voran und nun kommen die Knollenpflanzen ins Spiel. Zweifellos fast in jedem Garten anzutreffen ist die Dahlie. Sie darf erst jetzt in den Gartenboden, erklärt Gärtnermeister Karl-Josef Schmitz.
2: Die Eisheiligen sind vorüber und die Nachtfröste somit auch, oder die Gefahr der Nachtfröste. Dahlien sind ja Pflanzen, die sind etwas frostempfindlich und die darf man erst jetzt pflanzen.
1: Ist der Entschluss erst einmal gefasst, ist die Auswahl überwältigend.
2: Dahlien gibt es in einer gigantischen Auswahl. Von Zwergdahlien, Dahlien im Mittelhoch, die ca. 80 cm hoch werden und auch Dahlien, die 1,20 m hoch werden.
1: Da ist für jeden die passende Dahlie dabei. Die Pflege ist nicht allzu intensiv. Auf ein paar Aspekte und Ansprüche der Pflanzen sollte aber Rücksicht genommen werden.
2: Dahlien sind Pflanzen, die mit etwas guter Erde in den Boden eingepflanzt werden müssen. Aber so, dass die Knospen nach oben stehen. Die dürfen auch ein klein wenig herauskommen aus dem Boden. Wichtig ist, dass die hohen Dahlien windgeschützt stehen. Diesen sollten auch bei Bedarf etwas geschützt werden und auch gestützt.
1: Aber auch im Staudengarten ist jetzt einiges zu tun. Die Mühe lohnt, damit die Sommerpracht uneingeschränkt zur Verfügung steht.
2: Die Blütenstauden, die etwas höher werden, wie zum Beispiel Rittersporn oder auch Pfingstrosen, sollten leicht gestützt werden. Hierzu gibt es verschiedene Möglichkeiten. Sie können Bambusstäbe nehmen zum Stützen und gerne auch Eisengitter, die dafür extra hergerichtet sind. Verwenden Sie bitte für das Anbinden dieser Pflanzen eine Schnur, die nicht einschneidet. Es gibt dafür Bindeschläuchen. Fragen Sie in Ihrem Gartencenter, man wird Ihnen gewiss weiterhelfen. Wichtig ist auch, die Pflanze regelmäßig zu düngen. Denn alle Pflanzen, die eine größere Blüte haben, benötigen entsprechend Nährstoffe. Achten Sie darauf, dass wir hier auch Nährstoffe nehmen, die Spurenelemente enthalten. Spurenelemente, das sind die Teile, die für die Pflanzen sehr wichtig sind. Was für uns Menschen Vitamine sind, sind für die Pflanzen die Spurenelemente.
1: An Spurenelementen sollte es also nicht mangeln. Zu viel sollte es aber auch nicht sein. Denn nicht immer ist gut gemeint auch gut gemacht. Auf die richtige Dosis kommt es also an.
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Das war sie leider auch schon, unsere Frührevue am Montagmorgen. Gleich ab 10 hören Sie meine Kollegin Barbara Müller. Die begrüßt Sie dann zum Rendezvous. Ich bin Tobias Reuter, bin damit raus, sage Tschüss und wünsche noch einen schönen Montag.

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12: Heute früh muss örtlich mit Nebelfeldern gerechnet werden. Später wechseln sich dann Sonnenschein und mal dichtere, mal weniger dichte Wolkenfelder ab. Nur selten regnet es aber. Die Temperaturen klettern auf 24 Grad in Olpen und in Stolberg und auf 22 Grad in St. Vith und in Kall. Am Abend und in der Nacht nur wenige Wolken. Die Temperaturen gehen auf Werte zwischen 13 und 9 Grad zurück. Am Dienstag mehr Wolken als Sonnenschein und gebietsweise fällt vor allem ab dem Nachmittag wieder kräftiger Regen, der aus Richtung Nordseeküste zu uns zieht. Örtlich sind auch wieder Gewitter mit dabei, bei 21 bis 24 Grad.
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13: Ich bin Katrin Müller. Die Sozialgerichte in Deutschland verzeichnen nach Angaben des Deutschen Richterbundes eine deutliche Zunahme von Verfahren. Zum ersten Mal seit 2021 gab es dort im vergangenen Jahr insgesamt wieder mehr als 300.000 neue Fälle, wie es hieß. Vermehrte Streitfälle ums Bürgergeld oder um Ansprüche aus der Sozialversicherung treiben die Fallzahlen deutlich nach oben, sagte der Bundesgeschäftsführer des Richterbundes Sven Riebehn der dpa. Umweltverbände werfen großen KI-Firmen vor, die Folgen ihrer Technik für das Klima besser darzustellen, als sie tatsächlich sind. Zu diesem Ergebnis kommt eine Untersuchung von mehreren Nichtregierungsorganisationen.
14: Positive Auswirkungen auf das Klima gibt es laut Studie vor allem bei älteren KI-Anwendungen, beispielsweise für Wettervorhersagen. Der aktuelle KI-Boom wird aber vor allem durch Programme wie ChatGPT, Copilot oder Gemini ausgelöst. Sie erstellen Texte, Bilder oder Videos und benötigen dafür sehr viel Strom und Wasser. Die Autoren der Untersuchung fanden keinen Beleg dafür, dass diese Programme den Ausstoß von Treibhausgasen deutlich verringern. Deshalb sprechen sie von Greenwashing, also von irreführenden Aussagen über angebliche Umweltvorteile. David Riemer, Nachrichtenredaktion.
13: Wenn Kinder krank werden und betreut werden müssen, bleiben dafür nach wie vor meistens berufstätige Frauen zu Hause. Fast 3/4 der Kinderkrankentage im vergangenen Jahr nahmen weibliche Kassenmitglieder. Das hat das Wissenschaftliche Institut der AOK nach eigenen versicherten Daten ermittelt.
15: Hustensaft, Fieberzäpfchen und ein quengeliger kleiner Patient. In der Regel bleiben immer noch die Mütter daheim. Nur 27% der Kinderkrankentage fielen auf Männer. Besonders wenige Väter meldeten sich fürs Kind in Bayern krank. Die meisten waren es in Sachsen. Die AOK-Experten sehen darin ein Zeichen für die weiterhin ungleiche Verteilung der Care-Arbeit in Familien. Gesetzlich Versicherte können Krankengeld beantragen, wenn ihr Kind unter 12 Jahren krank ist und sie deshalb nicht zur Arbeit gehen. Die Krankenkasse übernimmt dann einen Großteil des Verdienstausfalls. Ursula Winkler, Nachrichtenredaktion.
13: Mit der neuen Woche startet auch ein neuer Monat und auch im Juni treten einige Änderungen in Kraft, die viele Verbraucher direkt betreffen. Zum Beispiel gibt es mehr Rechte beim Online-Shopping und es ist der letzte Monat mit günstigerem Sprit. Am 30. Juni läuft der Tankrabatt aus, mit dem die Bundesregierung die Steuern auf Kraftstoffe vorübergehend gesenkt hat.
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18: Mit Sascha und Nicole starten wir in die neue Rendezvous-Woche und Barbara Müller wünscht Ihnen eine schöne selbige und sagt guten Morgen und herzlich willkommen.
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Der Wonnemonat Mai liegt auch schon wieder hinter uns und somit sage ich herzlich willkommen im Juni. Meine Güte, der sechste Monat ist schon angebrochen des Jahres 2026. Ja, wir starten in die neue Rendezvous-Woche mit vielen interessanten Themen, mit viel Musik. Gleich geht es ums Grillen. Es ist ja schon vielerorts gegrillt worden. Was kommt denn so auf den Grill? Vielleicht ja bei dem einen oder anderen auch Wild. Wäre auch mal eine schöne Idee. Mehr dazu dann nach der nächsten Musik.

0: Die Grillsaison ist ja längst angelaufen bei diesem schönen Wetter und auf vielen Tellern landen Steaks in klassischer Weise oder Würstchen oder Burger. Aber auch Wildfleisch steht inzwischen bei vielen hoch im Kurs. Wir haben mal gefragt nach den besten Zubereitungstipps und die bekommen wir im folgenden Beitrag.
1: Reh, Hirsch, Wildschwein. Auch Wild können wir ganz einfach grillen. Wichtig ist, zu viel Marinade verdeckt den typischen Geschmack, erklärt Biologe Thorsten Reinwald vom Deutschen Jagdverband.
2: Ich selber schwöre auf ein bisschen Öl, ein gutes Olivenöl, Kräuter wie Rosmarin, Thymian, vielleicht ein bisschen Zitrone, das reicht komplett aus. Ganz, ganz wichtig ist, dass direkte Hitze das Fleisch schnell austrocknen kann. Am besten einmal wirklich scharf angrillen rundherum und dann bei indirekter Hitze zu Ende garen, bis es innen noch leicht rosa ist.
1: Wer das Fleisch vorher noch salzt, bekommt außerdem eine schöne Kruste. Nackensteaks vom Wildschwein zum Beispiel gelingen auch Grillanfängern ohne Probleme.
2: Ich kann aber auch Burger-Patties machen aus Wild oder Bratwürste. Was natürlich auch recht einfach geht, ist ein Rehrücken. Den Rehrücken, den sollte ich aber im Ganzen auf den Grill packen und nicht in Medaillon schneiden, damit er innen schön saftig bleibt.
1: Das regionale und nachhaltige Fleisch bekommen wir übrigens in der Regel bei uns um die Ecke.
2: Beim Jäger vor Ort oder auf dem Markt, beim regionalen Metzger, beim Forstamt. Es gibt aber auch inzwischen Restaurants, die Wild auf die Karte setzen. Auf der Internetseite wildaufwild.de, da finden Sie mit einer Postleitzahlensuche regionale Anbieter. Und

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1: Heute Mittag wechseln sich Sonnenschein und mal lockere, mal dichtere Wolkenfelder ab, aber nur selten gibt's mal einen Regenguss. Die Temperaturen 24 Grad in Raren und in Stolberg, bis zu 22 Grad in Hellenthal und in Büttchenbach. Am Abend und in der Nacht viele Wolken, aber überall trocken. Die Temperaturen gehen auf 13 bis 9 Grad zurück. Der Dienstag dann etwas Sonne, viele Wolken und immer wieder zum Teil kräftige Schauer oder auch Gewitter bei 21 bis 23 Grad.
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2: Ich bin Dieter Speth. Kräftige Gewitter haben am Samstag für die kurzfristige Absage der geplanten großen Waldbrandübung im Kreis Euskirchen gesorgt. Der Kreisfeuerwehrverband hatte die Übung aus Sicherheitsgründen abgebrochen. Im Langenheimer Wald sollte erstmals das gemeinsame Zusammenspiel geprobt werden. Vorgesehen war eine gemeinsame Übung der Wehren aus Nettersheim, Kall, Hellenthal und Dahlem sowie mit Einheiten aus dem Katastrophenschutz und der Polizeifliegerstaffel. Immerhin seien aber einige Abläufe innerhalb der neuen Kreiseinheit erprobt worden, so ein Sprecher. Auf der Landstraße zwischen dem Autobahnende bei Blankenheim und dem Abzweig nach Freilingen ist es am Freitagmittag zu einem schweren Verkehrsunfall gekommen. Eine Person wurde schwer, eine weitere leicht verletzt. Offenbar war ein Auto beim Abbiegen in den Gegenverkehr geraten. Dort kam es zum Zusammenstoß. Die Unfallstelle war für rund 2 Stunden gesperrt. Die Strecke zwischen Lommersdorf und Freilingen gilt seit längerem als Unfallschwerpunkt. Der Kreis Euskirchen will dort deshalb eine Ampel installieren. Mit entsprechenden Planungen soll bald begonnen werden. Fünf Jahre nach der Flutkatastrophe besteht im deutschen Teil unseres Sendegebiets die letzte Möglichkeit zur Beantragung von Wiederaufbauhilfen. Die Frist zur Antragstellung läuft bis zum 30. Juni aus. In Rheinland-Pfalz müssen die Anträge bei der ISB Bank für Infrastruktur angemeldet werden. In Nordrhein-Westfalen beim Land. Hier sind die jeweiligen Landkreise mit Beratungsstellen behilflich. In einer Mitteilung hieß es zuletzt, dass noch ausreichend Fördermittel zur Verfügung stehen, die bislang nicht abgerufen worden sind. Eine weitere Verlängerung der Beantragungsfrist wird es wohl nicht mehr geben. Der Tanktourismus angesichts des Kriegs im Nahen Osten hält an, denn Benzin ist in Belgien gegenüber Deutschland noch einmal deutlich günstiger geworden. Das Wirtschaftsministerium hat am Donnerstag neue Höchstpreise veröffentlicht. 1 Liter Super 95, das entspricht in Deutschland E10, kostet maximal 1,85 je Liter, 12 Cent weniger als bisher. Super 98, das in Deutschland als Super Plus bezeichnet wird, darf maximal 1,93 Euro kosten. Der Höchstpreis für Diesel beträgt allerdings maximal 2,03 Euro. Im Vergleich zu den Durchschnittspreisen in Deutschland lässt sich damit durch das Tanken in Belgien weiter Geld sparen, wenn auch nicht mehr ganz so viel wie als zu Beginn des Krieges im Iran. Mit den Weihetagen sollte in Recht am Samstag eigentlich Werbung für die jahrelang umgestaltete Anlage gemacht werden. Doch aufgrund des Wetters war das Besucheraufkommen niedriger als geplant. Dennoch wurden die Spiele oder auch Angebote wie Nistkästen bauen oder Kinderangeln gut angenommen. Zudem gab es Führungen rund um den Rest der Weihe. Neu entstanden ist dort eine Holzhütte. Sie dient nicht nur als Vereinsheim für die 32 Mitglieder, sondern kann auch gemietet werden. Zur Anlage gehören auch Rundwege für Spaziergänge, ein Spielplatz und Badestellen für heiße Sommertage. Die Umgestaltung des Rest der Weihe hat 12 Jahre gedauert. 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

Ja, da hat ja der Wonne im Monat Mai seinem Namen nochmal alle Ehre gemacht in der letzten Woche, bevor es dann am letzten Wochenende doch mal auch geregnet hat, was die Natur ja auch zwischendurch braucht. Jetzt ist es ja ein bisschen unbeständiger diese Woche und es soll ja ein kleines bisschen abkühlen. Ich bin mal gespannt, was gleich die Kollegen über das Gesundheitswetter erzählen. Nach Tom Jones und Help Yourself.

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2: Die etwas kühleren Temperaturen sorgen in den Morgenstunden hier und da bei Wetterfühligen wieder für rheumatische Beschwerden wie Gelenk- und Knochenschmerzen. Dafür ist der Schlaf wieder tiefer und erholsamer. Wir fühlen uns fit für den Start in die neue Woche. Konzentrations- und Leistungsfähigkeit liegen hoch. Allerdings die Schwüle in der Luft kann jetzt für leichte Neigung zu Kopfweh und Migräne sorgen. Auch bei Pollen ist die größte Menge durch, aber es sind einige am Start. Wir haben eine sehr hohe Konzentration noch immer von Kiefer, von Ampfer und von Spitzwegerichpollen in mäßiger Belastung, immer noch Roggen, aber auch Eichen und auch noch Gräserpollen. Und in schwacher Konzentration, da sind auch noch Weiden und Ulmen, genauso wie Linden, Buchen, Hainbuchen, Gänsefuß und Nesselpollen in der Luft. Ihnen allen einen angenehmen Start in die neue Woche.
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Soweit von mir für den Moment. Gleich gibt's hier das Neueste aus aller Welt und dann folgt auch schon die zweite Rendezvousstunde, unter anderem dann mit dem Autodoktor. Ich sag tschüss, bis gleich.

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15: Heute Mittag wechseln sich Sonnenschein und mal lockere, mal dichtere Wolkenfelder ab, aber nur selten gibt's mal einen Regenguss. Die Temperaturen 24 Grad in Raren und in Stolberg, bis zu 22 Grad in Hellenthal und in Büttchenbach. Am Abend und in der Nacht viele Wolken, aber überall trocken. Die Temperaturen gehen auf 13 bis 9 Grad zurück. Der Dienstag dann etwas Sonne, viele Wolken und immer wieder zum Teil kräftige Schauer oder auch Gewitter bei 21 bis 23 Grad.
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16: Ich bin Katrin Müller. Geht es um soziale Leistungen, gibt es häufig Streit über Ansprüche. Und dieser landet immer häufiger vor Gericht. Die Sozialgerichte in Deutschland verzeichneten nach Angaben des Deutschen Richterbunds im vergangenen Jahr mehr als 300.000 neue Fälle.
17: Die meisten neuen Verfahren gab es in NRW, gefolgt von Bayern und Baden-Württemberg. Egal ob Bürgergeld, Arbeitslosengeld, Elterngeld oder Pflegeversicherung. Zwischen Betroffenen und den zuständigen Ämtern gehen die Meinungen über die zustehenden Leistungen mittlerweile häufig auseinander. Das wird wegen des Umstiegs auf die neue Grundsicherung nächsten Monat und all den angekündigten Reformen zum Sozialstaat sicherlich nicht besser, heißt es vom Richterbund. Nötig sei deshalb mehr Personal an den Gerichten. Tanja Wagner, Nachrichtenredaktion.
16: Würde eine Auswechslung des Kanzlers die Zustimmung für die Union erhöhen? Eine knappe Mehrheit der Deutschen glaubt das nicht. In einer Forsa-Umfrage für Stern und RTL sagten 53%, dass es der Union nicht helfen würde, wenn Merz das Amt des Bundeskanzlers aufgeben und jemand anderes aus der Union das Amt übernehmen würde. Rund 40% sind anderer Meinung. In Deutschland wurde im Jahr 2024 weniger Abfall produziert. Das Aufkommen sank auf den niedrigsten Wert seit mehr als 15 Jahren, wie das Statistische Bundesamt mitteilte. Laut den vorläufigen Ergebnissen entstanden gut 360 Millionen Tonnen Abfälle, gut 4,5% weniger als im Jahr zuvor. Am deutlichsten sank die Menge an Bau- und Abbruchabfällen. Bei Siedlungsabfällen wie Hausmüll gab es dagegen einen leichten Anstieg. Zum Sport. Bevor die Fußballnationalmannschaft morgen zur WM in die USA reist, gibt es heute ein weiteres Testspiel gegen Finnland. Diesmal sollen die Spieler auf dem Platz stehen, die gestern beim 4:0-Sieg nicht oder nur kurz zum Einsatz gekommen sind. Und Frage an Thomas Thronfeld, was verspricht sich Bundestrainer Nagelsmann denn davon?
18: Ja, er will den Spielern, die gegen Finnland nicht gespielt haben, nochmal etwas ernsthaftere Spielpraxis geben, als wenn man nur untereinander spielt. Nagelsmann hatte ja gestern nur 4-mal gewechselt, also nicht so oft wie in Testspielen eigentlich möglich, hat also den Fokus doch eher aufs Einspielen gelegt, statt auf Durchwechseln. Naja, und da kam es ihm offenbar gelegen, dass die Finnen auch gesagt haben, okay, lasst uns das machen. Und es sind ja auch ein paar hundert Fans dabei auf dem DFB-Campus und für die ist das natürlich dann auch nochmal ein bisschen was anderes als ein Training.
16: Ja, vielen Dank an Thomas Thronfeld für die Einordnung. Morgen geht's für die DFB-Auswahl dann los. Die Mannschaft fliegt nach Chicago.
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19: Christina Bach will erstmal ein Cappuccino und dann haben wir noch New York City als zweites. Barbara Müller sagt Hallo und herzlich willkommen zur zweiten Stunde.
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Und da sind wir gelandet in der zweiten Rendezvous-Stunde. Gleich gibt es hier den Autodoktor wieder. Dann die Regionalnachrichten sind dabei um 5:30 und wir schauen auch wie gewohnt in den Veranstaltungskalender. Das und mehr bis kurz vor 12.

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2: Steigende Nachfrage nach neuen und gebrauchten E-Autos und vollere Bahnsteige. Deutsche Autofahrer reagieren auf die anhaltend hohen Kosten beim Sprit. Über die aktuelle Situation und erste Auswirkungen der hohen Kraftstoffpreise spreche ich jetzt mit Claudius Mainz. Er ist Redakteur bei der Zeitschrift Autostraßenverkehr. Herr Mainz, beginnen wir mit der 12-Uhr-Tankregel. Hier spüren die meisten Autofahrer eher keine Entlastung, oder?
3: Also mir persönlich hat sich das noch nicht erschlossen. Ich hatte mich von Anfang an gewundert, warum dieses Mittel nur noch einmal am Tag erhöhen, die Spritpreise nachhaltig senken soll. Das ist ja eigentlich ein Mittel, was dazu beitragen soll, dass die transparenter werden, dass der Verbraucher mehr Durchblick hat, dass er nicht verwirrt wird von 20 Preisänderungen an der Tankstelle jeden Tag, sondern dass er weiß, verlässlich um 12 Uhr wird erhöht und danach fallen die Preise immer nur. Nur wenn man jetzt an die Zapfsäulen schaut, und das habe ich ein paar Mal getan in den letzten Tagen, da sind die Preise wieder gesunken. Das hat aber, glaube ich, andere Faktoren, andere Ursachen als jetzt diese 12-Uhr-Regel.
2: In Zeiten, in denen Spritpreise zwischendurch auf neue Rekordhöhen geklettert sind, freuen sich E-Autofahrer über stabile Strompreise und zum Teil extrem günstigere Kilometerkosten. Das Interesse am Stromer ist ja, so berichten Händler und Online-Plattformen, offenbar deutlich bis sehr deutlich gestiegen.
3: Ja, also als die Spritpreise in die Höhe schnellten, da gab es auf mobile.de, das ist ja eine bekannte Online-Plattform, die größte in Deutschland, erheblich mehr Nachfragen. Momentan hat sich das wieder auf einem höheren Niveau stabilisiert. Was wir auch sehen, ist, dass die Zahl der Besitzumschreibungen, das sind also die gebrauchten Elektroautos, die verkauft werden, die ist auch im Vergleich zum Februar um rund 50% gestiegen. Also es gibt mehr Nachfrage nach neuen Elektroautos, da ist die Nachfrage auch gestiegen, und nach gebrauchten. Aber noch nicht bemerkbar macht sich das bei den Preisen zum Glück. Also die sind nach wie vor, wir sprechen hier von den Restwerten, die sind nach wie vor stabil. Da gibt es kaum Veränderungen. Also wer jetzt ein gebrauchtes Elektroauto kaufen möchte, der hat jetzt die Chance dazu.
2: Nun, das ist der Ist-Zustand bei gebrauchten Elektroautos. Und die Zukunft? Da dürfte dann ja wohl mit steigenden Preisen zu rechnen sein, oder?
3: Ich glaube, dass Elektroautos demnächst im Preis anziehen werden, also etwas teurer werden könnten. Zumal auch die Energiepreise sich ja nicht signifikant erhöhen. Also die Ad-Hoc-Ladepreise zum Beispiel an öffentlichen Ladesäulen, die sind ja weitgehend stabil geblieben. Das ist ja auch ein großer Unterschied im Vergleich zu Verbrennern. Man kann besser kalkulieren. Man wird nicht überrascht an der Tankstelle von irgendwelchen Preisen, sondern man weiß im Grunde vorher, was das kostet. Entweder zu Hause zu laden, da erst recht, oder eben über die App auch unterwegs. Also da werden viele Verbraucher jetzt sich für ein Elektroauto entscheiden, um eben auch zu sparen.
2: Lassen denn auch Menschen ihr Auto nach Möglichkeit in diesen Zeiten sogar mal komplett stehen und weichen auf andere Verkehrsmittel aus? Gibt es dazu Zahlen?
3: Die Bahn hat mir auf Anfrage mitgeteilt, dass kurz nach dem Spritpreishoch, also im März, die Zahl der Bahnbuchungen im Fernverkehr um 10% stellenweise angezogen ist. Mittlerweile ist es ein bisschen zurückgegangen, aber es ist ein hohes Niveau und man sieht es ja auf den Bahnsteigen, das ist voll. Und ein Bekannter von mir hat mir das neulich auch erzählt, der wollte eigentlich von Hamburg nach Hannover. Und der ist dann mit dem Zug gefahren, weil es ihm mit dem Auto zu teuer gewesen ist. Und offensichtlich denken viele Menschen so und fahren statt mit dem Auto mit der Bahn.
2: Claudius Mainz von der Zeitschrift Autostraßenverkehr, besten Dank.
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Ja, Vormittag bei Radio 700. Sie hören das Rendezvous. Ja, und heute gibt's wieder eine ganze Menge Gedenktage. Drei habe ich mal rausgesucht. Der internationale Weltkindertag ist heute. Ja, den feiert man aus verschiedenen Gründen zweimal im Jahr. Im Osten hat man ihn an einem anderen Tag gefeiert als im Westen und so weiter. In verschiedenen Ländern wird er an unterschiedlichen Tagen gefeiert. Heute ist einer davon der internationale Weltkindertag. Der Welttag der Milch wird heute auch gefeiert, ja, doch ein auch sehr wichtiges und nahrhaftes Lebensmittel. Und Tag der Olive zum Beispiel, den habe ich mir auch noch mal rausgesucht. Ich persönlich mag sie ja sehr, die Oliven, aber ich weiß, da scheiden sich die Geister. Wenn irgendwo Oliven drauf sind, da gibt es, glaube ich, nur zwei Varianten. Entweder man mag sie oder man hasst sie tatsächlich, aber dazwischen ist mir selten jemand begegnet, der sagt, ach, ist mir egal, ob sie irgendwo drauf sind oder nicht. Ich jedenfalls bin ein großer Olivenfan, überhaupt ein Fan der mediterranen Küche. Aber jetzt sind wir noch nicht beim Essen, sondern bei den Regionalnachrichten. Und die gibt's wie immer um 5:30 Uhr.

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1: Heute Mittag wechseln sich Sonnenschein und mal lockere, mal dichtere Wolkenfelder ab, aber nur selten gibt's mal einen Regenguss. Die Temperaturen 24 Grad in Raren und in Stolberg, bis zu 22 Grad in Hellenthal und in Büttchenbach. Am Abend und in der Nacht viele Wolken, aber überall trocken. Die Temperaturen gehen auf 13 bis 9 Grad zurück. Der Dienstag dann etwas Sonne, viele Wolken und immer wieder zum Teil kräftige Schauer oder auch Gewitter bei 21 bis 23 Grad.
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2: Ich bin Dieter Speth. Kräftige Gewitter haben am Samstag für die kurzfristige Absage der geplanten großen Waldbrandübung im Kreis Euskirchen gesorgt. Der Kreisfeuerwehrverband hatte die Übung aus Sicherheitsgründen abgebrochen. Im Langenheimer Wald sollte erstmals das gemeinsame Zusammenspiel geprobt werden. Vorgesehen war eine gemeinsame Übung der Wehren aus Nettersheim, Kall, Hellenthal und Dahlem sowie mit Einheiten aus dem Katastrophenschutz und der Polizeifliegerstaffel. Immerhin seien aber einige Abläufe innerhalb der neuen Kreiseinheit erprobt worden, so ein Sprecher. Auf der Landstraße zwischen dem Autobahnende bei Blankenheim und dem Abzweig nach Freilingen ist es am Freitagmittag zu einem schweren Verkehrsunfall gekommen. Eine Person wurde schwer, eine weitere leicht verletzt. Offenbar war ein Auto beim Abbiegen in den Gegenverkehr geraten. Dort kam es zum Zusammenstoß. Die Unfallstelle war für rund 2 Stunden gesperrt. Die Strecke zwischen Lommersdorf und Freilingen gilt seit längerem als Unfallschwerpunkt. Der Kreis Euskirchen will dort deshalb eine Ampel installieren. Mit entsprechenden Planungen soll bald begonnen werden. Fünf Jahre nach der Flutkatastrophe besteht im deutschen Teil unseres Sendegebiets die letzte Möglichkeit zur Beantragung von Wiederaufbauhilfen. Die Frist zur Antragstellung läuft bis zum 30. Juni aus. In Rheinland-Pfalz müssen die Anträge bei der ISB-Bank für Infrastruktur angemeldet werden. In Nordrhein-Westfalen beim Land. Hier sind die jeweiligen Landkreise mit Beratungsstellen behilflich. In einer Mitteilung hieß es zuletzt, dass noch ausreichend Fördermittel zur Verfügung stehen, die bislang nicht abgerufen worden sind. Eine weitere Verlängerung der Beantragungsfrist wird es wohl nicht mehr geben. Der Tanktourismus angesichts des Kriegs im Nahen Osten hält an, denn Benzin ist in Belgien gegenüber Deutschland noch einmal deutlich günstiger geworden. Das Wirtschaftsministerium hat am Donnerstag neue Höchstpreise veröffentlicht. Ein Liter Super 95, das entspricht in Deutschland E10, kostet maximal 1,85 je Liter, 12 Cent weniger als bisher. Super 98, das in Deutschland als Super Plus bezeichnet wird, darf maximal 1,93 Euro kosten. Der Höchstpreis für Diesel beträgt allerdings maximal 2,03 Euro. Im Vergleich zu den Durchschnittspreisen in Deutschland lässt sich damit durch das Tanken in Belgien weiter Geld sparen, wenn auch nicht mehr ganz so viel wie als zu Beginn des Krieges im Iran. Mit den Weihetagen sollte in Recht am Samstag eigentlich Werbung für die jahrelang umgestaltete Anlage gemacht werden. Doch aufgrund des Wetters war das Besucheraufkommen niedriger als geplant. Dennoch wurden die Spiele oder auch Angebote wie Nistkästen bauen oder Kinderangeln gut angenommen. Zudem gab es Führungen rund um den Rest der Weihe. Neu entstanden ist dort eine Holzhütte. Sie dient nicht nur als Vereinsheim für die 32 Mitglieder, sondern kann auch gemietet werden. Zur Anlage gehören auch Rundwege für Spaziergänge, ein Spielplatz und Badestellen für heiße Sommertage. Die Umgestaltung des Rest der Weihe hat 12 Jahre gedauert. 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

Sehr aktiv sind die Menschen bei uns in der Region und das ist auch richtig gut so, denn somit gibt's jeden Tag bei uns an dieser Stelle den Veranstaltungskalender, somit auch nach der nächsten Musik. Und die kommt von Janine, die gibt uns einen sehr guten Rat. Hör auf dein Herz.

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1: Letzter Tag bei der Kirmes in Maldingen. Heute findet der traditionelle Kirmesausklang statt. Wie immer im Saal Christageddon in Maldingen. Ob Brett- oder Kartenspiele, beim beliebten Spieleabend darf nach Herzenslust gemeinsam gespielt werden. Ab 18 Uhr in der Uraltscholl in Monschau-Mitzenich. Buntes Markttreiben herrscht auch am letzten Tag des Simmerater Marktes ab dem Mittag im gesamten Ortszentrum von Simmerath. Wie kann man Wohnraum im Alter leichter gestalten? Darüber informiert der Vortrag Zukunftsraum schafft Platz um 16 Uhr in der Aachener Volkshochschule. Heinrich von Kleists Lustspiel Der zerbrochene Krug wird heute wieder um 19 Uhr in der Aachener Barockfabrik aufgeführt. Daniel Fassbender liest aus dem Buch Heaven's Gate um 19.30 Uhr in der Buchhandlung Das Worthaus in Aachen. Rock mit der Band Jax Hollow wird um 20 Uhr im Spirit of 66 in Verviers gespielt. Künstler Rolf Beckers ist von der Jazzmusik angetan. Kein Wunder, dass er jetzt eine Fotoausstellung mit Werken zum Thema Jazzporträts zusammengestellt hat. Sie kann bis zum 4. Juli täglich in der Bürgermitte Basweiler besichtigt werden. Letzter Tag bei der Kirmes in Lommersweiler im Festzelt ist ab dem Nachmittag Kirmesausklang. Auch in Heppenbach geht heute die Kirmes zu Ende. Hier ist ab 16 Uhr große After-Work-Party im Festzelt. Zurück in die Vergangenheit geht es auch in diesem Jahr wieder beim 9. historischen Kohlemeiler. Wie in früheren Zeiten wird über 3 Wochen hinweg Holzkohle gewonnen. Der Meiler muss rund um die Uhr bewacht werden. Besucher sind am Meilerplatz in Heimbach-Düttling ausdrücklich erwünscht. 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

Schon wieder ist eine Stunde vorbei und schon wieder ist es Zeit für das Neueste aus aller Welt. Die Kollegen aus der Nachrichtenredaktion werden Sie gleich auf den neuesten Stand bringen. Ich sage also tschüss, bis gleich.

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20: Heute Mittag wechseln sich Sonnenschein und mal lockere, mal dichtere Wolkenfelder ab, aber nur selten gibt's mal einen Regenguss. Die Temperaturen 24 Grad in Raren und in Stolberg, bis zu 22 Grad in Hellenthal und in Büttchenbach. Am Abend und in der Nacht viele Wolken, aber überall trocken. Die Temperaturen gehen auf 13 bis 9 Grad zurück. Der Dienstag dann etwas Sonne, viele Wolken und immer wieder zum Teil kräftige Schauer oder auch Gewitter bei 21 bis 23 Grad.
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21: Ich bin Katrin Müller. Für den Terroranschlag auf feiernde Menschen in Bielefeld vor rund einem Jahr ist der Attentäter zu lebenslanger Haft verurteilt worden. Das Düsseldorfer Oberlandesgericht sprach den 36-jährigen Syrer wegen vierfachen versuchten Mordes schuldig, stellte die besondere Schwere seiner Schuld fest und ordnete Sicherungsverwahrung an.
22: Das Gericht verhängte damit die Höchststrafe und folgte dem Antrag der Bundesanwaltschaft. Die hält den Syrer wegen seiner radikal-islamischen Gesinnung weiter für gefährlich. Er hatte vor gut einem Jahr vor einer Bar in Bielefeld feiernde Menschen mit einem Messer angegriffen. Vier wurden lebensgefährlich verletzt. Der Täter soll bereits in Syrien jahrelang für die Terrormiliz IS tätig gewesen sein. 2023 kam er dann nach Deutschland. Hier sollen sich laut einem Gutachten seine psychischen Probleme noch verstärkt haben. Thomas Brock, Nachrichtenredaktion. Aktion.
21: Die Sozialgerichte in Deutschland verzeichnen nach Angaben des Deutschen Richterbundes eine deutliche Zunahme von Verfahren. Zum ersten Mal seit 2021 gab es dort im vergangenen Jahr insgesamt wieder mehr als 300.000 neue Fälle, wie es hieß. Vermehrte Streitfälle ums Bürgergeld oder um Ansprüche aus der Sozialversicherung treiben die Fallzahlen deutlich nach oben, sagte der Bundesgeschäftsführer des Richterbundes Sven Riebin der dpa. Umweltverbände werfen großen KI-Firmen vor, die Folgen ihrer Technik für das Klima besser darzustellen, als sie tatsächlich sind. Zu diesem Ergebnis kommt eine Untersuchung von mehreren Nichtregierungsorganisationen.
23: Positive Auswirkungen auf das Klima gibt es laut Studie vor allem bei älteren KI-Anwendungen, beispielsweise für Wettervorhersagen. Der aktuelle KI-Boom wird aber vor allem durch Programme wie ChatGPT, Copilot oder Gemini ausgelöst. Sie erstellen Texte, Bilder oder Videos und benötigen dafür sehr viel Strom und Wasser. Die Autoren der Untersuchung fanden keinen Beleg dafür, dass diese Programme den Ausstoß von Treibhausgasen deutlich verringern. Deshalb sprechen sie von Greenwashing, also von irreführenden Aussagen über angebliche Umweltvorteile. David Riemer, Nachrichtenredaktion.
21: Mit der neuen Woche startet auch ein neuer Monat und auch im Juni treten einige Änderungen in Kraft, die viele Verbraucher direkt betreffen. Zum Beispiel gibt es mehr Rechte beim Online-Shopping und es ist der letzte Monat mit günstigerem Sprit. Am 30. Juni läuft der Tankrabatt aus, mit dem die Bundesregierung die Steuern auf Kraftstoffe vorübergehend gesenkt hat.
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3: Barbara Müller sagt Mahlzeit und herzlich willkommen zur dritten Stunde. Und es geht los mit Lucio Dalla und mit dem Wolfgang.
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0: Musik von Wolfgang, genauer gesagt von Wolfgang Hofer, der hat den Trödler Abraham besungen. Und das ist genau dieser Wolfgang Hofer, der für Udo Jürgens eine ganze Menge Songs geschrieben hat. Wie Sie hören das Rendezvous auf Radio 700. Und ich frage Sie jetzt einfach mal, sind Sie denn schon so ein bisschen im WM-Fieber? Ja, es geht ja bald los, ist nicht mehr lange hin. Und da machen sich die Kommunen schon mal so ihre Gedanken, was die Public-Viewing-Geschichten angeht. Denn es ist ja so, dass die WM-Spiele an ganz, für uns ganz schrecklichen Anstoßzeiten laufen. Und das kann schon mal mitten in der Nacht sein. Ja, wie wird es denn dann gehalten mit dem Public-Viewing? Gleich eine Erklärung am Beispiel von Aachen von meiner Kollegin Julia Braun.
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0: In wenigen Tagen startet die Fußball-WM. Aufgrund der Zeitverschiebung zu den Austragungsorten finden viele Partien spätabends oder sogar erst mitten in der Nacht statt. Trotzdem wird es Public Viewing geben. Jetzt legen immer mehr Städte Regeln dafür fest. Julia Braun berichtet am Beispiel von Aachen.
1: Die Fußball-WM rückt näher. So viele Spiele wie noch nie und mit 48 die höchste Zahl von teilnehmenden Mannschaften. Das sind die Superlative. Bei aller Vorfreude gibt es allerdings auch einige Wermutstropfen, denn die WM findet in den USA, Kanada und Mexiko statt. Das bedeutet viele Spiele am späten Abend oder mitten in der Nacht. Trotzdem soll es wieder Public Viewing geben. In Olpen und St. Vit sind schon Veranstaltungen angemeldet. Ähnlich sieht es in Malmedy und Welkenrath aus. In Balen wird es sogar ein WM-Dorf geben. Weil die Spiele der Roten Teufel teilweise auch am frühen Morgen stattfinden werden, ist zum Beispiel in Malmedy Fußballschauen mit Fanfrühstück geplant. Und auch auf der deutschen Seite bereitet man sich vor. Aachen hat jetzt klare Regeln zum Rudelgucken erlassen. Oberbürgermeister Michael Simons.
2: Das Public Viewing, das Rudelgucken, das ist natürlich bei dieser WM etwas Besonderes, weil viele Spiele finden zu Uhrzeiten statt, wo es doch recht spät wird in Deutschland. Deswegen wird sich das möglicherweise sowieso in Grenzen halten. Deswegen müssen wir aber auch besondere Regeln haben, denn natürlich wollen wir möglichst viel erlauben.
1: Gezeigt werden dürfen Spiele ohne große Anmeldung auf Fernsehbildschirmen und kleinen Leinwänden. Der Ton darf maximal Fernsehlautstärke haben.
2: Wir wollen so viel wie möglich machen. Wir wollen schöne Sportereignisse, schönes Miteinander auch erlauben. Gleichzeitig gibt es Nachbarn, die auch ein Anrecht auf Ruhe haben. Deswegen sollte zum Beispiel, wenn das Spiel zu Ende ist, dann auch nach dem letzten Interview vielleicht so 20 Minuten danach der Ton auch abgeschaltet werden. Und wir bitten auch darum, dass eben nicht die Vuvuzela, die Trommeln, die Druckfanfaren da noch den ganzen Abend bis spät in die Nacht rumtröten. Also da ist auch einfach gefragt, dass die Verantwortlichen ihre Gäste auch ein bisschen selber um Ruhe bitten.
1: Und dann gilt noch eine wichtige Regel. Die Nachspiele darf man zusammen gucken, aber ab 0 Uhr wird nur noch drinnen gefeiert.
2: Mitternacht ist die absolute Grenze. Da sollte dann wirklich auch der Ton beendet werden. Ich glaube, das kann jeder nachvollziehen, dass da auch irgendwo die Grenze ist, wo man sagt, jetzt haben alle Nachbarn, alle Anwohner auch mal Recht auf Nachtschlaf.
1: Was aber nicht bedeutet, dass die Fußballfans nicht weiter feiern dürfen. Hier sind nun die Gastronomen gefragt.
2: Wir hoffen natürlich, dass möglichst viele Menschen auch das Public Viewing in der Gastronomie nutzen und dort gemeinsam ein fröhliches Fußballfest feiern mit einer deutschen Mannschaft, die möglichst weit kommt. Und ja, wenn draußen nicht mehr geguckt werden kann, dann unbedingt bitte reingehen und weiter feiern, denn das macht ja auch Spaß.
1: Übrigens, auch in Eschweiler werden die Spiele der deutschen Nationalmannschaft gezeigt. Eines sogar beim Eschweiler Musikfestival auf dem Markt. Und auch in Herzogenrath und Stolberg soll es Public Viewing geben.

Radio 700 am Montagvormittag. Sie hören das Rendezvous noch bis kurz vor 13 Uhr. Und wir verbringen sozusagen die Mittagspause zusammen. Ich freue mich, dass Sie bei uns sind. Gleich gibt's hier wieder das Neueste aus unserer Region.

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1: Heute Mittag wechseln sich Sonnenschein und mal lockere, mal dichtere Wolkenfelder ab, aber nur selten gibt's mal einen Regenguss. Die Temperaturen 24 Grad in Raren und in Stolberg, bis zu 22 Grad in Hellenthal und in Büttchenbach. Am Abend und in der Nacht viele Wolken, aber überall trocken. Die Temperaturen gehen auf 13 bis 9 Grad zurück. Der Dienstag dann etwas Sonne, viele Wolken und immer wieder zum Teil kräftige Schauer oder auch Gewitter bei 21 bis 23 Grad.
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3: Ich bin Ina Pleier. Seit diesem Jahr müssen in Kelmis Steuern auf energieineffiziente Gebäude gezahlt werden. Besitzer müssen für Mietwohnungen bezahlen, die sich in den Energieklassen D bis G befinden, falls diese nicht von ihnen selbst bewohnt werden. Die Gemeinde will damit erreichen, dass Vermieter in die energetische Sanierung investieren. Andererseits hofft Kelmis auch auf zusätzliche Einnahmen. Bis zu 1 Million Euro mehr im ersten Jahr werden von der Gemeinde erwartet, so Bürgermeister Daniel Hillichsmann. Mit jeder verbesserten Energieklasse sinke der Steuersatz. Bei Erreichen der Klassen A, B oder C entfällt die steuerliche Belastung. Die Vermieter können die Steuern auch auf die Bewohner umlegen. Bis Ende März wurden in Kelmis bereits mehr als 5000 Schreiben an die Besitzer von Wohneinheiten verschickt. Eigentümer, die ihre Immobilien nicht selbst bewohnen, müssen alle Angaben bis zum 30. Juni einreichen. Wer bis Ende September keine Unterlagen einreicht oder eine Fristverlängerung beantragt, wird in Kelmis automatisch in die schlechteste Energieklasse G für 2026 eingestuft. Die Gemeinde berechnet die Steuerlast dann anhand der Katasterdaten. Der Süßwarenhersteller Lind und Sprüngli hat auf dem Aachener Bentplatz seinen neuen Lind-Campus eröffnet. Dazu gehören auch Labore, Verwaltungsgebäude und der nach eigenen Angaben größte Werksverkauf. Auf rund 1500 Quadratmetern Fläche sollen Produktion, Entwicklung und Einkaufserlebnis enger zusammenrücken. Am neuen Standort sind rund 300 Mitarbeiter beschäftigt. Das Unternehmen bezeichnet ihn als zentrales Zukunftsprojekt. Im Werksverkauf gibt es mehr als 2000 Produkte sowie ein Schokoladenatelier, in dem Kunden ihre Tafeln individuell gestalten können. Der Ausbau des Standorts Aachen hat nach Angaben des Unternehmens mehrere Millionen Euro gekostet. Die Stadt Olpen hat den Nutzerkreis für die Fahrradboxen erweitert. Ab sofort können nicht mehr nur Anwohner die Viertelboxen für Fahrräder und E-Bikes verwenden. Auch Personen, die im Umkreis von 500 Metern arbeiten, können nun einen Stellplatz mieten. Außerdem wird die Mindestlaufzeit für einen Vertrag von zuletzt einem Jahr auf nun 6 Monate verkürzt. Die Viertelboxen befinden sich an 5 Kreuzungen im Olpener Stadtgebiet. 2 weitere Anlagen in der Hostad und im Schielsweg sollen bald dazukommen. Das Angebot richtet sich vor allem an Menschen, die zu Hause keinen sicheren Ort zum Abstellen ihrer Fahrräder haben. Die DG unterstützt das Projekt im Rahmen ihres Energie- und Klimaplans auch finanziell. Für reichlich Aufregung hat am Donnerstagnachmittag ein verdächtiges Paket in Aachen gesorgt. Die Kreuzung Grüner Weg, Prager Ring war längere Zeit voll gesperrt. In einem Bus war ein herrenloses Paket bemerkt worden, aus dem Kabel herausragten. Die Polizei stoppte und räumte den Bus. Schließlich rückten Spezialkräfte des Landeskriminalamtes an, um das Paket zu untersuchen. Schnell konnte allerdings Entwarnung gegeben werden, denn im Paket hatten sich lediglich Bastelsachen für ein Schulprojekt befunden. Nach rund 2,5 Stunden konnte die Sperrung wieder aufgehoben werden. 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

Neuer Monat, neue Fahrpreise, so zumindest in weiten Teilen unseres deutschen Sendegebietes. Mehr dazu über den Rheinland-Tarif erfahren wir nach der nächsten Musik von David Hanselmann.

0: Heute ist es soweit. In weiten Teilen unseres deutschen Sendegebietes gelten neue Fahrpreise im öffentlichen Nahverkehr. Denn der neue Rheinland-Tarif von AVV und VRS startet. Julia Braun berichtet.
1: 90% aller Fahrgäste im öffentlichen Nahverkehr im deutschen Teil unseres Sendegebiets nutzen inzwischen das Deutschland-Ticket. Wieder andere die Schülertickets und Abokarten. Doch es gibt auch noch viele Gelegenheitsfahrer. Die mussten sich bislang immer wieder neu informieren, wie viel die Fahrt kostet und welche Fahrscheine sie benötigen. Vor allem dann, wenn sie zwischen den Verkehrsverbünden in Aachen und im Rheinland wechselten. Nun bieten ab dem 1. Juni der AVV und der VRS einen gemeinsamen Rheinland-Tarif an. Eine Fahrkarte von Köln bis nach Aachen oder von Düren bis nach Gummersbach und eine sehr übersichtliche Tarifstruktur. Markus Vogten, Pressesprecher beim Aachener Verkehrsverbund.
2: Wir haben bisher 16 Preisstufen und reduzieren die jetzt in 2 Etappen auf 3. In 2 Etappen heißt, wir haben noch 2 Jahre jetzt die Kurzstrecke, damit also 4 Preisstufen. Und zum 1. Juni 2028 fällt dann auch diese weg und dann gibt es nur noch 3 Preisstufen.
1: Das ist deutlich transparenter als bisher und die Unterschiede zwischen den Preisstufen sind schnell erklärt.
2: Preisstufe 1 gilt in einer Stadt oder Gemeinde. Preisstufe 2 gilt in einer Stadt und ihr Umland. Also das sind die heutigen Preisstufen im AVV 2 und 3 quasi. Also ich kann damit als Beispiel jetzt von Aachen nach Röthgen fahren. Ich kann aber genauso gut von Aachen bis Monschau mit der Preisstufe 2 fahren, weil das dann 2 Gemeinden quasi sind. Das ist also dann die Kombination aus den heutigen Preisstufen 2 und 3. Und Preisstufe 3 ist dann das gesamte Rheinlandnetz. Also von Aachen auch bis Bonn oder Gummersbach, Köln. Das gesamte gilt dann halt im gesamten Rheinland.
1: Umstellen muss sich nur, wer bislang keine Zeitkarten oder das Deutschlandticket nutzt. Und weiter gilt, der elektronische Tarif, also die Fahrkarte auf dem Handy, bleibt meistens weiter die günstigere Alternative.
2: Die Leute, die das Deutschlandticket nutzen, das sind im Moment knapp 90% der Fahrten werden mit dem Deutschlandticket gemacht. Und dann soll ja Easy NRW, das ist ja unser landesweiter elektronischer E-Tarif, der mit dem Smartphone funktioniert und per Luftlinie abgerechnet wird, der soll landesweit als der Tarif etabliert werden für Gelegenheitsnutzer. Und diejenigen, die da Berührungsängste mit haben, denen wir diese aber nehmen wollen in den nächsten 2 Jahren, für die ist dann der Rheinland-Tarif interessant, wobei man auch da sagen muss, dass Easy eigentlich immer der günstigere Tarif ist.
1: Bei AVV und VRS werden schon lange nur noch nicht entwertete Fahrkarten auf Papier verkauft. Wer solche noch besitzt, muss sich keine Sorgen machen. Sie bleiben bis 2029 weiter gültig. Mit dem neuen Rheinland-Tarif soll es einfacher und attraktiver werden, auch für gelegentliche Fahrten auf Bus und Bahn umzusteigen. Wer seinen Fahrschein weiter auf Papier kaufen möchte, für den wird es aber nicht unbedingt in jedem Fall auch günstiger.

Und das war das Rendezvous am Montagvormittag. Ich wünsche Ihnen eine gute Woche. Gleich geht's hier weiter mit meinem Kollegen Jochen Späth und dem Treffpunkt. Und er wird Sie durch den Nachmittag begleiten. Ich freue mich aufs nächste Mal. Winke, winke in alle Richtungen. Tschüss für heute, sagt Barbara Müller.

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20: Heute Mittag wechseln sich Sonnenschein und mal lockere, mal dichtere Wolkenfelder ab, aber nur selten gibt's mal einen Regenguss. Die Temperaturen 24 Grad in Raren und in Stolberg, bis zu 22 Grad in Hellenthal und in Büttchenbach. Am Abend und in der Nacht viele Wolken, aber überall trocken. Die Temperaturen gehen auf 13 bis 9 Grad zurück. Der Dienstag dann etwas Sonne, viele Wolken und immer wieder zum Teil kräftige Schauer oder auch Gewitter bei 21 bis 23 Grad.
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21: Ich bin Katrin Müller. Für den Terroranschlag auf feiernde Menschen in Bielefeld vor rund einem Jahr ist der Attentäter zu lebenslanger Haft verurteilt worden. Das Düsseldorfer Oberlandesgericht sprach den 36-jährigen Syrer wegen vierfachen versuchten Mordes schuldig, stellte die besondere Schwere seiner Schuld fest und ordnete Sicherungsverwahrung an. Wegen seiner radikal-islamischen Gesinnung sei der Syrer nach wie vor gefährlich, sagte der vorsitzende Richter. Vor gut einem Jahr hatte der Mann laut Anklage nachts Feiernde vor einer Bar in Bielefeld angegriffen. Geht es um soziale Leistungen, gibt es häufig Streit über Ansprüche. Und dieser landet immer häufiger vor Gericht. Die Sozialgerichte in Deutschland verzeichneten nach Angaben des Deutschen Richterbunds im vergangenen Jahr mehr als 300.000 neue Fälle.
22: Die meisten neuen Verfahren gab es in NRW, gefolgt von Bayern und Baden-Württemberg. Egal ob Bürgergeld, Arbeitslosengeld, Elterngeld oder Pflegeversicherung. Zwischen Betroffenen und den zuständigen Ämtern gehen die Meinungen über die zustehenden Leistungen mittlerweile häufig auseinander. Das wird wegen des Umstiegs auf die neue Grundsicherung nächsten Monat und all den angekündigten Reformen zum Sozialstaat sicherlich nicht besser, heißt es vom Richterbund. Tanja Wagner, Nachrichtenredaktion.
21: Würde eine Auswechslung des Kanzlers die Zustimmung für die Union erhöhen? Eine knappe Mehrheit der Deutschen glaubt das nicht. In einer Forsa-Umfrage für Stern und RTL sagten 53%, dass es der Union nicht helfen würde, wenn Merz das Amt des Bundeskanzlers aufgeben und jemand anderes aus der Union das Amt übernehmen würde. Rund 40% sind anderer Meinung. Zum Sport. Bevor die Fußballnationalmannschaft morgen zur WM in die USA reist, gibt es heute ein weiteres Testspiel gegen Finnland. Diesmal sollen die Spieler auf dem Platz stehen, die gestern beim 4:0-Sieg nicht oder nur kurz zum Einsatz gekommen sind. Und Frage an Thomas Thronfeld, was verspricht sich Bundestrainer Nagelsmann denn davon?
23: Ja, er will den Spielern, die gegen Finnland nicht gespielt haben, nochmal etwas ernsthaftere Spielpraxis geben, als wenn man nur untereinander spielt. Nagelsmann hatte ja gestern nur 4-mal gewechselt, also nicht so oft wie in Testspielen eigentlich möglich, hat also den Fokus doch eher aufs Einspielen gelegt, statt auf Durchwechseln. Naja, und da kam es ihm offenbar gelegen, dass die Finnen auch gesagt haben, okay, lasst uns das machen. Und es sind ja auch ein paar hundert Fans dabei auf dem DFB-Campus und für die ist das natürlich dann auch nochmal ein bisschen was anderes als ein Training.
21: Ja, vielen Dank an Thomas Thronfeld für die Einordnung. Morgen geht's für die DFB-Auswahl dann los. Die Mannschaft fliegt nach Chicago.
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20: Und plötzlich wird es Juni. Herzlich willkommen zum Treffpunkt am Montag, 1. Juni. Schön, dass Sie mit dabei sind.

0: Jede Menge tolle musikalische Geburtstagskinder haben wir in den kommenden 3 Stunden Treffpunkt am Montagnachmittag für Sie hier bei Radio 700. Außerdem blicken wir natürlich wieder auf den Veranstaltungskalender und die Zeitreise und in unser Programm der kommenden Tage. Kurzum, es gibt jede Menge zu tun heute am Montagnachmittag.
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Diese Frau hatte auch eine unfassbare Stimme. Am Samstag hätte sie ihren 68. Geburtstag gefeiert. Leider ist sie schon 2019 von uns gegangen. Sie gilt als die Stimme Schwedens, war die erfolgreichste schwedische Interpretin über viele Jahre im eigenen Land. Dort mit sehr vielen Balladen, solo sehr erfolgreich. In ganz Europa kannte man sie vor allem als Frontfrau bei Roxette. Auch dort konnte sie mit Balladen überzeugen, zum Beispiel mit Titeln wie It Must Have Been Love oder auch Listen to Your Heart, aber sie konnte auch so richtig rockig bei Titeln wie The Look oder zum Beispiel bei Joyride. Wir erinnern an die unvergessene Maria Frederiksen mit Roxette.

Bei unserem nächsten musikalischen Geburtstagskind vom vergangenen Samstag muss man sagen, dieser Mann aus Birmingham hat sich bestimmt mal in seinem Leben so richtig geärgert. Hat er doch Ende der 70er Jahre die britische Musikformation Duran Duran mitgegründet und die sollte ja dann in den 80er und frühen 90er Jahren die internationale Musikszene so richtig durchmischen. Aber noch bevor es zum ersten großen Plattenvertrag der Band kommt, da war er schon wieder draußen. Allerdings richtig negativen Einfluss auf seine weitere Karriere hatte das auch nicht. Er war solo sehr erfolgreich mit mehreren Titeln in den britischen Charts und Mitte der 80er Jahre auch mit einem großen internationalen Hit. Den werden wir gleich hören, dem Titel Kiss Me. Später war er dann auch als Produzent sehr erfolgreich, unter anderem für Robbie Williams. Seinen 66. Geburtstag feierte am Wochenende Stephen Tintin Duffy.

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1: Heute Mittag wechseln sich Sonnenschein und mal lockere, mal dichtere Wolkenfelder ab, aber nur selten gibt's mal einen Regenguss. Die Temperaturen 24 Grad in Raren und in Stolberg, bis zu 22 Grad in Hellenthal und in Büttchenbach. Am Abend und in der Nacht viele Wolken, aber überall trocken. Die Temperaturen gehen auf 13 bis 9 Grad zurück. Der Dienstag dann etwas Sonne, viele Wolken und immer wieder zum Teil kräftige Schauer oder auch Gewitter bei 21 bis 23 Grad.
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2: Ich bin Ina Pleier. Seit diesem Jahr müssen in Kelmis Steuern auf energieineffiziente Gebäude gezahlt werden. Besitzer müssen Vermietwohnungen bezahlen, die sich in den Energieklassen D bis G befinden, falls diese nicht von ihnen selbst bewohnt werden. Die Gemeinde will damit erreichen, dass Vermieter in die energetische Sanierung investieren. Andererseits hofft Kelmis auch auf zusätzliche Einnahmen. Bis zu 1 Million Euro mehr im ersten Jahr werden von der Gemeinde erwartet, so Bürgermeister Daniel Hillichsmann. Mit jeder verbesserten Energieklasse sinke der Steuersatz. Bei Erreichen der Klassen A, B oder C entfällt die steuerliche Belastung. Die Vermieter können die Steuern auch auf die Bewohner umlegen. Bis Ende März wurden in Kelmis bereits mehr als 5000 Schreiben an die Besitzer von Wohneinheiten verschickt. Eigentümer, die ihre Immobilien nicht selbst bewohnen, müssen alle Angaben bis zum 30. Juni einreichen. Wer bis Ende September keine Unterlagen einreicht oder eine Fristverlängerung beantragt, wird in Kelmis automatisch in die schlechteste Energieklasse G für 2026 eingestuft. Die Gemeinde berechnet die Steuerlast dann anhand der Katasterdaten. Der Süßwarenhersteller Lind und Sprüngli hat auf dem Aachener Bentplatz seinen neuen Lind-Campus eröffnet. Dazu gehören auch Labore, Verwaltungsgebäude und der nach eigenen Angaben größte Werksverkauf. Auf rund 1500 Quadratmetern Fläche sollen Produktion, Entwicklung und Einkaufserlebnis enger zusammenrücken. Am neuen Standort sind rund 300 Mitarbeiter beschäftigt. Das Unternehmen bezeichnet ihn als zentrales Zukunftsprojekt. Im Werksverkauf gibt es mehr als 2000 Produkte sowie ein Schokoladenatelier, in dem Kunden ihre Tafeln individuell gestalten können. Der Ausbau des Standorts Aachen hat nach Angaben des Unternehmens mehrere Millionen Euro gekostet. Die Stadt Olpen hat den Nutzerkreis für die Fahrradboxen erweitert. Ab sofort können nicht mehr nur Anwohner die Viertelboxen für Fahrräder und E-Bikes verwenden. Auch Personen, die im Umkreis von 500 Metern arbeiten, können nun einen Stellplatz mieten. Außerdem wird die Mindestlaufzeit für einen Vertrag von zuletzt einem Jahr auf nun 6 Monate verkürzt. Die Viertelboxen befinden sich an 5 Kreuzungen im Olpener Stadtgebiet. 2 weitere Anlagen in der Hostad und im Schilsweg sollen bald dazukommen. Das Angebot richtet sich vor allem an Menschen, die zu Hause keinen sicheren Ort zum Abstellen ihrer Fahrräder haben. Die DG unterstützt das Projekt im Rahmen ihres Energie- und Klimaplans auch finanziell. Für reichlich Aufregung hat am Donnerstagnachmittag ein verdächtiges Paket in Aachen gesorgt. Die Kreuzung Grüner Weg, Prager Ring war längere Zeit vollgesperrt. In einem Bus war ein herrenloses Paket bemerkt worden, aus dem Kabel herausragten. Die Polizei stoppte und räumte den Bus. Schließlich rückten Spezialkräfte des Landeskriminalamtes an, um das Paket zu untersuchen. Schnell konnte allerdings Entwarnung gegeben werden, denn im Paket hatten sich lediglich Bastelsachen für ein Schulprojekt befunden. Nach rund 2,5 Stunden konnte die Sperrung wieder aufgehoben werden. 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

Zu Fronleichnam ist es endlich soweit, dann startet die diesjährige Open-Air-Saison auf Burg Wilhelmstein in Würseln. Bis Mitte September gibt es alles, von Comedy über jede Menge Musik, unter anderem Susi Quattro, aber auch Heinz-Rudolf Kunze sind ja in diesem Jahr mit dort, bis hin zu klassischen Theaterinszenierungen. Eine solche macht gleich den Anfang. Von Donnerstag bis Sonntag gastiert das Ensemble des Theater Aachen mit dem William Shakespeare-Klassiker, dem Liebesdrama Romeo und Julia, jeden Abend zu Sonnenuntergang an diesem wirklich bezaubernden Ort. Alles, was Sie heute Schönes unternehmen können, das weiß gleich wieder mein Kollege Lukas Blasius. In gut 3 Minuten hat er jede Menge Veranstaltungen.

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1: Letzter Tag bei der Kirmes in Maldingen. Heute findet der traditionelle Kirmesausklang statt. Wie immer im Saal Christageddeln in Maldingen. Ob Brett- oder Kartenspiele, beim beliebten Spieleabend darf nach Herzenslust gemeinsam gespielt werden. Ab 18 Uhr in der Uraltscholl in Monschau-Mitzenich. Buntes Markttreiben herrscht auch am letzten Tag des Simmerater Marktes ab dem Mittag im gesamten Ortszentrum von Simmerath. Wie kann man Wohnraum im Alter leichter gestalten? Darüber informiert der Vortrag Zukunftsraum schafft Platz um 16 Uhr in der Aachener Volkshochschule. Heinrich von Kleists Lustspiel Der zerbrochene Krug wird heute wieder um 19 Uhr in der Aachener Barockfabrik aufgeführt. Daniel Fassbender liest aus dem Buch Heaven's Gate um 19.30 Uhr in der Buchhandlung Das Worthaus in Aachen. Rock mit der Band Jack's Hollow wird um 20 Uhr im Spirit of 66 in Verviers gespielt. Künstler Rolf Beckers ist von der Jazzmusik angetan. Kein Wunder, dass er jetzt eine Fotoausstellung mit Werken zum Thema Jazzporträts zusammengestellt hat. Sie kann bis zum 4. Juli täglich in der Bürgermitte Basweiler besichtigt werden. Letzter Tag bei der Kirmes in Lommersweiler im Festzelt ist ab dem Nachmittag Kirmesausklang. Auch in Heppenbach geht heute die Kirmes zu Ende. Hier ist ab 16 Uhr große After-Work-Party im Festzelt. Zurück in die Vergangenheit geht es auch in diesem Jahr wieder beim 9. historischen Kohlemeiler. Wie in früheren Zeiten wird über 3 Wochen hinweg Holzkohle gewonnen. Der Meiler muss rund um die Uhr bewacht werden. Besucher sind am Meilerplatz in Heimbach-Düttling ausdrücklich erwünscht. 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

0: Gleich warten wieder Werbung, Wetter und die Weltnachrichten auf Sie und in der nächsten Stunde dann auch weitere Geburtstagskinder musikalischer Art vom vergangenen Wochenende, heute hier im Treffpunkt am Montagnachmittag.
1: Es ist Zeit, dass ich mir ein paar neue Freunde mache und da dachte ich mir, erzähl mal was von deinem Fach. Also bitte werfen wir zusammen einen Blick hinter die Kulissen. Auf das schönste Beispiel, das man in der ganzen Branche kennt, auf den legendären Manager Carlo Dividend, dessen finanzielle Lage war, mit einem Wort gesagt, sehr kritisch. Aber gerade als er sich ganz und gar am Ende sah, war die Rettung und ein gütiges Schicksal schon so nah. Und dies Schicksal zeigte sich in Form des Vorher-Fotomodells Detlef kläglich. Der stand neben ihm zufällig auf dem Bahnhofsklo und der trällerte, es fährt ein Zug nach irgendwo. Da war er auch schon entdeckt, so ist das Leben. In diesem Job ist das alltäglich,

Deine Stimme ist ja ungeheuer fotogen. Sabalot, dich bring ich ganz groß raus im Bundfernsehen. Und da fügt er hinzu, weil Detlef offensichtlich nichts verstanden hatte. Mir kommt's nicht so auf das Intellektuelle an. Mir reicht's, wenn ein Sänger seinen Namen schreiben kann. Und das konnte Detlef Gradmann so und unterschrieb für seine erste Platte. Nun begann an ihm die mühevolle Kleinarbeit. Erstmal bastelte man ihm eine Persönlichkeit, richtete ihm seine Nase, stützte ihm den Bauch und glättete die Ohren. Man teilte ihm eine neue eigene Meinung zu, machte aus dem Namen Detlef kläglich Daddy Blue. Es war noch kein Ton gesungen, aber schon stand fest,

0: Musikaufnahmen gingen nicht so flott von der Hand, obwohl Daddy keinerlei Bildung im Wege stand und die geistige Ebene seines Schlagers seiner glich, drohte die Katastrophe. Zwar war ihm, und das ist in dem Job schon allerhand, der Unterschied zwischen Noten und Fliegendreck bekannt, doch nach 2 Wochen übte er noch immer an der ersten Strophe. Aber Gott sei Dank ist das ja nur nicht etwa so, dass ein Sänger auch noch singen können muss, denn wo wären die Tänzer und die Boxer und die Schauspieler, die glauben, dass sie singen? Nein, der Daddy traf den Ton ab und zu mit viel Glück, daraus schusterte der Toningenieur Stück für Stück Daddys erstes Singen. Kopf hoch, Baby, los, komm, Boogie, die Buzukis klingen, there's no business.
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4: Heute Mittag wechseln sich Sonnenschein und mal lockere, mal dichtere Wolkenfelder ab, aber nur selten gibt's mal einen Regenguss. Die Temperaturen 24 Grad in Raren und in Stolberg, bis zu 22 Grad in Hellenthal und in Büttchenbach. Am Abend und in der Nacht viele Wolken, aber überall trocken. Die Temperaturen gehen auf 13 bis 9 Grad zurück. Der Dienstag dann etwas Sonne, viele Wolken und immer wieder zum Teil kräftige Schauer oder auch Gewitter bei 21 bis 23 Grad.
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5: Ich bin Doc Zeitler. Für den Terroranschlag auf feiernde Menschen in Bielefeld ist der Attentäter zu lebenslanger Haft verurteilt worden. Das Düsseldorfer Oberlandesgericht sprach den 36-jährigen Syrer wegen vierfachen versuchten Mordes schuldig und stellte die besondere Schwere seiner Schuld fest. Außerdem ordnete das Gericht Sicherungsverwahrung an.
6: Das Gericht verhängte damit die Höchststrafe und folgte dem Antrag der Bundesanwaltschaft. Die hält den Syrer wegen seiner radikal-islamischen Gesinnung weiter für gefährlich. Er hatte vor gut einem Jahr vor einer Bar in Bielefeld feiernde Menschen mit einem Messer angegriffen. Vier wurden lebensgefährlich verletzt. Der Täter soll bereits in Syrien jahrelang für die Terrormiliz IS tätig gewesen sein. 2023 kam er dann nach Deutschland. Hier sollen sich laut einem Gutachten seine psychischen Probleme noch verstärkt haben. Thomas Brock, Nachrichtenredaktion.
5: Der Beitragssatz für die Rentenversicherung könnte einer offiziellen Schätzung zufolge 2028 deutlich auf 19,9% steigen. Das wären 1,3 Prozentpunkte mehr als die 18,6% heute. Die tatsächliche Entwicklung hänge unter anderem von der geplanten Rentenreform der Koalition und der Wirtschaftsentwicklung ab, sagte ein Sprecher der Rentenversicherung. Wenn erkrankte Kinder betreut werden müssen, bleiben dafür laut einer Auswertung der allgemeinen Ortskrankenkassen nach wie vor meistens berufstätige Frauen zu Hause. Fast drei Viertel der Kinderkrankentage im vergangenen Jahr nahmen weibliche Kassenmitglieder. Das ermittelte das Wissenschaftliche Institut der AOK nach eigenen versicherten Daten.
7: Hustensaft, Fieberzäpfchen und ein quengeliger kleiner Patient. In der Regel bleiben immer noch die Mütter daheim. Nur 27% der Kinderkrankentage fielen auf Männer. Besonders wenige Väter meldeten sich fürs Kind in Bayern krank. Die meisten waren es in Sachsen. Die AOK-Experten sehen darin ein Zeichen für die weiterhin ungleiche Verteilung der Care-Arbeit in Familien. Gesetzlich Versicherte können Krankengeld beantragen, wenn ihr Kind unter 12 Jahren krank ist und sie deshalb nicht zur Arbeit gehen. Die Krankenkasse übernimmt dann einen Großteil des Dienstausfalls. Ursula Winkler, Nachrichtenredaktion.
5: Zum Sport. Deutschlands Fußballnationalmannschaft hat sich mit einem knappen Sieg von den Fans zur WM verabschiedet. In einem lockeren Trainingskick über 2x25 Minuten setzte sich die DFB-Auswahl gegen Finnland mit 1:0 durch. Ein Eigentor des Finnen, Doni Arifi vom Zweitligisten Spielvereinigung Greuther Fürth, brachte die Entscheidung.
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4: Zweite Stunde, zweite Runde, Treffpunkt am Montagnachmittag. Ich freue mich, dass Sie eingeschaltet haben.

0: Der Treffpunkt am Montagnachmittag, das ist Ihr musikalischer Nachtisch, Ihr Sahnehappen zwischen Mittagessen und Kaffeetafel. Mit jeder Menge musikalischer Geburtstagskinder, auch in dieser Stunde. Außerdem blicken wir gleich noch ein wenig auf unser Programm der kommenden Tage und schauen da erstmal auf heute Abend. Aber gleich haben wir auch wieder eine neue Ausgabe unserer Zeitreise für Sie. Denn der 1. Juni, das ist nicht nur der meteorologische Sommeranfang, da war noch viel mehr los. Was alles, dazu gleich mehr.
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0: Gleich gibt es wieder Schlagzeilen von damals, Meldungen vom 1. Juni der vergangenen 80 Jahre, die die Welt verändert haben. Wie jeden Tag in unserer Zeitreise mit meiner Kollegin Theresa Bosse.
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2: 1. Juni 1964. Mehr Rechte für Fußgänger bringt eine Änderung der Straßenverkehrsordnung in Deutschland mit sich. Nun gilt, auf einem Zebrastreifen hat der Mensch Vorrang vor dem Fahrzeug. Motorisierte Verkehrsteilnehmer müssen anhalten. Eine von mehreren Maßnahmen, um die drastisch steigende Zahl von Unfalltoten einzudämmen. 1. Juni 1972. Wochenlang hat die Rote Armee-Fraktion mit ihrer Mai-Offensive in Deutschland für Angst und Schrecken gesorgt. Es kommt zu mehreren Anschlägen, unter anderem eine Bombenexplosion auf das US-Militär in Heidelberg. Eine Blutspur zieht sich durch Deutschland und die Bevölkerung ist beunruhigt. Im Radio und Fernsehen sowie über Lautsprecherwagen der Polizei laufen Großfahndungsmeldungen nach den Drahtziehern. Überall könnten die Terroristen sein. Nun werden in Frankfurt nach einem Schusswechsel Andreas Bader und andere Spitzen der RAF festgenommen. Die erste Reihe der Terrorgruppe landet hinter Schloss und Riegel. 3 Jahre später wird ihr in Stuttgart-Stammheim der Prozess gemacht. Der Terror durch die RAF ist damit aber nicht gebannt. Eher das Gegenteil ist der Fall. 1. Juni 1988. In der Grube Stolzenbach im Borkener Braunkohlerevier kommt es zur Katastrophe. Immer wieder haben Experten vor der Gefahr von Kohlenstaub bei Sprengungen unter Tage gewarnt. Ihre Forderungen nach mehr Sicherheit bleiben aber ungehört. Jetzt kommt es zur Explosion. 51 Bergleute verlieren bei ihrer Arbeit in der Tiefe ihr Leben. 6 Kumpel gelingt es, in einer Luftblase auszuharren. Bei Bohrungen an einem Entlüftungsschacht werden sie 65 Stunden nach dem Unglück geortet. Erst sind es Klopfzeichen. Dann kommt ein Reporter des Hessischen Rundfunks auf die Idee, mit reichlich Verlängerungsleitung ein Mikrofon in den Schacht zu leiten. Tatsächlich sind Stimmen zu vernehmen. Am 4. Juni können die Bergleute aus ihrem Verlies in 150 Metern Tiefe gerettet und wieder ans Tageslicht gebracht werden. 1. Juni 1970. Lange bevor der gelernte Chemigraf Peter Maffay auf Rock und Bluesrock umschwenkt und damit Meilensteine der Musikgeschichte setzt, wird er von Produzent Michael Kunze auf der Suche nach neuen Talenten entdeckt und singt erst einmal Schlager. Ein Auftritt in der Hitparade verschafft dem zu diesem Zeitpunkt noch Minderjährigen mit seiner ersten Single Du gleich den Durchbruch. Das Lied steigt in mehreren Ländern in die Charts ein, ist einer der meistverkauftesten Titel des Jahres und erreicht nun Platz 1 der deutschen Hitparade.

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Diana Ross begann dort genauso ihre Karriere wie Michael Jackson, die Supremes genauso wie die Temptations, die Four Tops und so viele andere mehr. 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
1: Heute Mittag wechseln sich Sonnenschein und mal lockere, mal dichtere Wolkenfelder ab, aber nur selten gibt's mal einen Regenguss. Die Temperaturen 24 Grad in Raren und in Stolberg, bis zu 22 Grad in Hellenthal und in Büttchenbach. Am Abend und in der Nacht viele Wolken, aber überall trocken. Die Temperaturen gehen auf 13 bis 9 Grad zurück. Der Dienstag dann etwas Sonne, viele Wolken und immer wieder zum Teil kräftige Schauer oder auch Gewitter bei 21 bis 23 Grad.
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2: Ich bin Ina Pleier. Seit diesem Jahr müssen in Kelmis Steuern auf energieineffiziente Gebäude gezahlt werden. Besitzer müssen für Mietwohnungen bezahlen, die sich in den Energieklassen D bis G befinden, falls diese nicht von ihnen selbst bewohnt werden. Die Gemeinde will damit erreichen, dass Vermieter in die energetische Sanierung investieren. Andererseits hofft Kelmis auch auf zusätzliche Einnahmen. Bis zu 1 Million Euro mehr im ersten Jahr werden von der Gemeinde erwartet, so Bürgermeister Daniel Hillichsmann. Mit jeder verbesserten Energieklasse sinke der Steuersatz. Bei Erreichen der Klassen A, B oder C entfällt die steuerliche Belastung. Die Vermieter können die Steuern auch auf die Bewohner umlegen. Bis Ende März wurden in Kelmis bereits mehr als 5000 Schreiben an die Besitzer von Wohneinheiten verschickt. Eigentümer, die ihre Immobilien nicht selbst bewohnen, müssen alle Angaben bis zum 30. Juni einreichen. Wer bis Ende September keine Unterlagen einreicht oder eine Fristverlängerung beantragt, wird in Kelmis automatisch in die schlechteste Energieklasse G für 2026 eingestuft. Die Gemeinde berechnet die Steuerlast dann anhand der Katasterdaten. Der Süßwarenhersteller Lind und Sprüngli hat auf dem Aachener Bentplatz seinen neuen Lind-Campus eröffnet. Dazu gehören auch Labore, Verwaltungsgebäude und der nach eigenen Angaben größte Werksverkauf. Auf rund 1500 Quadratmetern Fläche sollen Produktion, Entwicklung und Einkaufserlebnis enger zusammenrücken. Am neuen Standort sind rund 300 Mitarbeiter beschäftigt. Das Unternehmen bezeichnet ihn als zentrales Zukunftsprojekt. Im Werksverkauf gibt es mehr als 2000 Produkte sowie ein Schokoladenatelier, in dem Kunden ihre Tafeln individuell gestalten können. Der Ausbau des Standorts Aachen hat nach Angaben des Unternehmens mehrere Millionen Euro gekostet. Die Stadt Olpen hat den Nutzerkreis für die Fahrradboxen erweitert. Ab sofort können nicht mehr nur Anwohner die Viertelboxen für Fahrräder und E-Bikes verwenden. Auch Personen, die im Umkreis von 500 Metern arbeiten, können nun einen Stellplatz mieten. Außerdem wird die Mindestlaufzeit für einen Vertrag von zuletzt einem Jahr auf nun 6 Monate verkürzt. Die Viertelboxen befinden sich an 5 Kreuzungen im Olpener Stadtgebiet. 2 weitere Anlagen in der Hostad und im Schilsweg sollen bald dazukommen. Das Angebot richtet sich vor allem an Menschen, die zu Hause keinen sicheren Ort zum Abstellen ihrer Fahrräder haben. Die DG unterstützt das Projekt im Rahmen ihres Energie- und Klimaplans auch finanziell. Für reichlich Aufregung hat am Donnerstagnachmittag ein verdächtiges Paket in Aachen gesorgt. Die Kreuzung Grüner Weg, Prager Ring war längere Zeit vollgesperrt. In einem Bus war ein herrenloses Paket bemerkt worden, aus dem Kabel herausragten. Die Polizei stoppte und räumte den Bus. Schließlich rückten Spezialkräfte des Landeskriminalamtes an, um das Paket zu untersuchen. Schnell konnte allerdings Entwarnung gegeben werden, denn im Paket hatten sich lediglich Bastelsachen für ein Schulprojekt befunden. Nach rund 2,5 Stunden konnte die Sperrung wieder aufgehoben werden. 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

0: Unser nächstes musikalisches Geburtstagskind vom gestrigen Sonntag ist in einem US-Sonnenstaat, nämlich im wunderschönen Florida, zu Hause. Vielleicht ist es das viele Vitamin D, was ihn so gnadenlos jung erhält. Er war aber viele Jahre lang einer der ganz, ganz Großen in der internationalen Musikwelt und trat auch noch in höherem Alter mit seinen großen Songs auf. Die gab es vor allem Ende der 50er und Anfang der 60er Jahre in Serie. Vor allem die Balladen lagen ihm am Herzen. I'll Be Home zum Beispiel, April Love oder unvergessen Love Letters in the Sand. Es ging aber auch schneller, zum Beispiel bei der schnellsten Maus von Mexiko, bei Speedy Gonzales. Außerdem wirkte er in zahlreichen Hollywood-Blockbustern mit, unter anderem bei Die Reise zum Mittelpunkt der Erde. Das Kerngeschäft blieb aber weiter die Musik. Mehr als 50 Millionen Tonträger wurden von ihm bis heute verkauft. Tendenz weiter steigend. Also andale, andale, arriba, Schnellmusik von Pat Boone.
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Wie soll man denn da wieder zum ganz normalen Alltag zurückfinden? Ich würde das so gerne auch mal auf einer Bühne machen. Nun aber kommen wir zu einem Mann, der es eher ganz künstlerisch und stilvoll liebt. Er malt und seine Zeichnungen und Drucke, die verkaufen sich für viel, viel Geld in der ganzen Welt. Daneben ist er auch ein echter Musikus und das hat er schon bei ganz, ganz vielen Formationen bewiesen, unter anderem als Gitarrist und Frontmann der Band Rolling Stones, wo er seit den Mitte der 70er Jahren mit dabei ist. Und zuvor bereits war er unter anderem für die Byrds, für die Faces und für die Jeff Beck Group tätig. Und ich habe mir lange überlegt, spiele ich jetzt einen der neuen Songs der Rolling Stones? Nein, wir spielen was ganz Altes von den Byrds und gratulieren Ron Wood zu seinem 81. Geburtstag.

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Gleich gibt's Werbung, Wetter und die Weltnachrichten und in der nächsten Stunde, da beschäftigen wir uns mit weiteren musikalischen Geburtstagskindern von gestern und von heute.

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1: Heute Mittag wechseln sich Sonnenschein und mal lockere, mal dichtere Wolkenfelder ab, aber nur selten gibt's mal einen Regenguss. Die Temperaturen 24 Grad in Raren und in Stolberg, bis zu 22 Grad in Hellental und in Büttchenbach. Am Abend und in der Nacht viele Wolken, aber überall trocken. Die Temperaturen gehen auf 13 bis 9 Grad zurück. Der Dienstag dann etwas Sonne, viele Wolken und immer wieder zum Teil kräftige Schauer oder auch Gewitter bei 21 bis 23 Grad.
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22: Ich bin Dirk Zeitler. Der Tankrabatte und gesunkene Rohölpreise haben die Autofahrer im Mai beim Spritkauf deutlich entlastet. Nach dem teuersten Tankmonat April waren die Kraftstoffe wieder günstiger zu haben. Das zeigt eine Bilanz des Automobilclubs ADAC für den Monat Mai. Rechnungen der Monopolkommission und des IFO-Instituts für Wirtschaftsforschung zeigen zudem, inzwischen wird die Steuersenkung, die 2 Monate lang gilt, zumindest bei den Benzinsorten E5 und E10 vollständig weitergegeben. Für den Terroranschlag auf feiernde Menschen in Bielefeld ist der Attentäter zu lebenslanger Haft verurteilt worden. Das Düsseldorfer Oberlandesgericht sprach den 36-jährigen Syrer wegen vierfachen versuchten Mordes schuldig, stellte die besondere Schwere seiner Schuld fest und ordnete Sicherungsverwahrung an.
23: Das Gericht verhängte damit die Höchststrafe und folgte dem Antrag der Bundesanwaltschaft. Die hält den Syrer wegen seiner radikal-islamischen Gesinnung weiter für gefährlich. Er hatte vor gut einem Jahr vor einer Bar in Bielefeld feiernde Menschen mit einem Messer angegriffen. 4 wurden lebensgefährlich verletzt. Der Täter soll bereits in Syrien jahrelang für die Terrormiliz IS tätig gewesen sein. 2023 kam er dann nach Deutschland. Hier sollen sich laut einem Gutachten seine psychischen Probleme noch verstärkt haben. Thomas Borg, Nachrichtenredaktion.
22: Geht es um soziale Leistungen, gibt es häufig Streit über Ansprüche. Und dieser landet immer häufiger vor Gericht. Die Sozialgerichte in Deutschland verzeichneten nach Angaben des Deutschen Richterbundes im vergangenen Jahr mehr als 300.000 neue Fälle.
24: Die meisten neuen Verfahren gab es in NRW, gefolgt von Bayern und Baden-Württemberg. Egal ob Bürgergeld, Arbeitslosengeld, Elterngeld oder Pflegeversicherung. Zwischen Betroffenen und den zuständigen Ämtern gehen die Meinungen über die zustehenden Leistungen mittlerweile häufig auseinander. Das wird wegen des Umstiegs auf die neue Grundsicherung nächsten Monat und all den angekündigten Reformen zum Sozialstaat sicherlich nicht besser, heißt es vom Richterbund. Nötig sei deshalb mehr Personal an den Gerichten. Tanja Wagner, Nachrichtenredaktion.
22: Zum Sport. Deutschlands Fußballnationalmannschaft hat sich mit einem knappen Sieg von den Fans zur WM verabschiedet. In einem lockeren Trainingskick über 2x25 Minuten setzte sich die DFB-Auswahl gegen Finnland mit 1:0 durch.
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1: Stunde 3 vom Radio 700 Treffpunkt zum Start in den Monat Juni. Schön, dass Sie mit dabei sind.

0: Drei weitere musikalische Geburtstagskinder warten auf Sie in dieser Stunde. Und da haben wir nochmal alles mit dabei, was so richtig Freude macht. Ganz unterschiedliche Musikrichtungen, alles internationale Top-Interpreten, die wir da in den nächsten 45 Minuten noch vorstellen. Und dann blicken wir auch auf die nächste Ausgabe unseres Star Talks am Samstag. Und bei Dolce Vita, da wird's diese Woche auch international, versprochen.
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Bei unserem nächsten musikalischen Geburtstagskind muss man sagen, der lebt bereits in einer Welt, da möchten viele einfach nur dauerhaft hin. Geboren im schönen Montreal, war er schon immer von seiner Heimat Kanada begeistert und zog von dort aus auch musikalisch in die Welt hinaus. Mit 21 Jahren hatte er seinen vermutlich allergrößten Erfolg. 1983, der Titel Sunglasses at Night, kann man im Augenblick eher weniger gebrauchen. Allerdings die Musik, die ist immer toll. Es folgten noch einige weitere internationale Erfolge, die sogar bis auf Platz 1 der US-Charts stiegen, unter anderem It Ain't Enough oder 1985 der Titel Never Surrender. Wir feiern den 64. Geburtstag vom gestrigen Sonntag von Corey Hart.

Uiuiui, jetzt kommt schon wieder so ein Teenie-Schwarm von mir, muss man einfach mal so sagen. Geboren in Melbourne, war er in den 80er Jahren einer der erfolgreichsten australischen Künstler in Europa, hatte zahlreiche Hits in den irischen und in den britischen Charts, ab Ende der 80er dann aber auch komplett international und begann zur gleichen Zeit auch seine Karriere als Schauspieler, unter anderem genau wie Kylie Minogue in der australischen Seifenoper Neighbours, die ja auch in Deutschland sehr erfolgreich lief, unter dem Titel Nachbarn bei den Kollegen von Sat.1 über ganz viele Jahre hinweg. Mit Kylie Minogue, da stand er auch gemeinsam auf der Bühne für den ersten großen Superhit Especially For You, ein richtig tolles Duett. Aber es gab noch weitere große Erfolge. Einige Hits, die wurden von ihm gecovert, echte 60er-Jahre-Erfolge, wie zum Beispiel Sealed With A Kiss oder auch Tell It Like It Is. Allerdings gab es auch andere ganz große Titel von ihm, zum Beispiel Each Time You Break My Heart. Große Popsongs der 80er und frühen 90er Jahren und die gehören alle zu Jason Donovan, der jetzt seinen 58. Geburtstag feiert. Und ich würde mal so gerne wissen, von wem er sein Haarspray hat.

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1: Heute Mittag wechseln sich Sonnenschein und mal lockere, mal dichtere Wolkenfelder ab, aber nur selten gibt's mal einen Regenguss. Die Temperaturen 24 Grad in Raren und in Stolberg, bis zu 22 Grad in Hellenthal und in Büttchenbach. Am Abend und in der Nacht viele Wolken, aber überall trocken. Die Temperaturen gehen auf 13 bis 9 Grad zurück. Der Dienstag dann etwas Sonne, viele Wolken und immer wieder zum Teil kräftige Schauer oder auch Gewitter bei 21 bis 23 Grad.
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2: Ich bin Ina Pleier. Der ostbelgische Kammerabgeordnete Luc Frank hat die föderale Rentenreform begrüßt. Steigende Lebenserwartung und demografischer Wandel bewirkten einen enormen Druck auf das bestehende Rentensystem, so Frank. Es sei besser, jetzt behutsam zu korrigieren, als später schmerzhaft zu reagieren. Aus seiner Sicht sei die Reform sozialverträglich gestaltet worden. Niemand verliere, was er sich erarbeitet habe, so Frank. In Würseln musste die Feuerwehr am Freitag zu einer brennenden Hecke ausrücken. Anwohner hatten zunächst vergeblich versucht, die Flammen selbst zu löschen. Einige umliegende Wohnungen wurden verraucht, blieben aber weiter bewohnbar. Nach rund anderthalb Stunden war der Einsatz beendet, verletzt wurde niemand. Zur Brandursache und zur Schadenshöhe wurden zunächst keine Angaben gemacht. Lange Gesichter bei Ausflüglern am Wochenende im Kreis Euskirchen. Wer bei Eifel E-Bike ein Rad leihen wollte, stand meist vor leeren Stationen. Probleme gab es vor allem in Zülpich, Nettersheim und am Euskirchener Bahnhof. Nach Angaben des Betreibers gab es zuletzt wegen des guten Wetters eine extrem hohe Nachfrage. Andererseits kämpfe das Unternehmen derzeit mit einem hohen Krankenstand beim Personal. Deshalb stockten Wartungen und die Umverteilung der Räder. Nach Angaben von Nextbike sollen ab dieser Woche wieder genug Räder zur Verfügung stehen. Geplant sei, dass der Betrieb von heute an wieder normal laufe, so eine Unternehmenssprecherin. In Aachen hat der Staatsschutz Ermittlungen nach Schmierereien an der Wohnung einer AfD-Politikerin aufgenommen. Unbekannte hatten in der Nacht zum vergangenen Dienstag eine Beleidigung an eine Hauswand gesprüht. Außerdem wurde Buttersäure im Briefkasten der Politikerin hinterlassen. Wer hinter der Tat steckt, ist derzeit noch unklar. Der Blick in den ostbelgischen Polizeibericht. Auf der N62 bei Burg Reuland ist am Donnerstagabend ein Fahrradfahrer von einem Auto erfasst und dabei leicht verletzt worden. In Büllingen wurde zudem eine Mine gefunden. Hier rückte der Kampfmittelräumdienst an. Die Eifelpolizei weist in diesem Zusammenhang noch einmal darauf hin, gefundene Munition oder Sprengkörper auf keinen Fall zu berühren, zu transportieren oder zu lagern. Bereits kleinste Erschütterungen könnten eine Gefahr darstellen. 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

Kurz nach 3:30 Radio 700 mit dem Treffpunkt am Montagnachmittag. Und schon mal den Blick auf den nächsten Samstag, denn auch dann ist wieder Deutsche Vita. Und bei unserer süßen Auszeit der Woche, da gönnen wir uns diesmal einen ganz besonderen Star-Talk. Große Gäste haben wir jede Woche bei uns in der Sendung. Diesmal kommt aber eine der international erfolgreichsten Bands aus Ende der 60er Jahre. Sie führten die Bubblegum-Ära ein. Zusammen mit Bands wie zum Beispiel den Archies oder der 1910 Fruit Gum Company, später dann auch Middle of the Road, prägten sie den Bubblegum-Style. Ihre Hits wurden zu Million-Sellern und das rund um den Globus. Allerdings, gesund waren sie mit Sicherheit nicht, denn die Künstler mussten immer mit Bubblegum im Mund auf der Bühne stehen. Und der musste immer gekaut werden, während die Titel liefen. Zum Beispiel Yummy Yummy Yummy, in Deutschland auch bekannt aus einer Werbung für eine inzwischen führende Schokolade von Ferrero. Auf der anderen Seite aber auch für Titel wie Chewy Chewy oder Mercy. Am Samstag sprechen wir mit den Jungs von Ohio Express hier bei Radio 700 in Deutsche Vita.

You ought to know, Hand in my pocket oder auch Ironic. Lauter Rocksongs von Mitte der 90er Jahre mit einer Frau, die eine echte Rockröhre ist. Viele Auszeichnungen in ihrer Heimat, aber auch international, wie zum Beispiel Grammys, konnte sie für ihre Musik abräumen, die neue Maßstäbe in der Female-Rockmusik setzte. Dabei begann ihre Karriere zunächst einmal als Darstellerin im Kinderprogramm in ihrer Heimat im kanadischen Fernsehen. Obwohl auch das ist nur halb richtig, denn einen Teil ihrer Kinderzeit verbrachte sie im Schwarzwald. Jetzt feiert Alanis Morissette ihren 52. Geburtstag.

Aus Gut Branderhof in Aachen wird ein neues Quartierszentrum und auch ein neues Wohngebiet entsteht dort. Eines unserer Themen gleich im Radio 700 Feierabend mit meiner Kollegin Julia Braun. Außerdem schauen wir auf die regionale Jahresbilanz der Jobcenter für Stolberg und für Eschweiler. Und wir blicken zum Ostbelgien-Festival und da steht klassische Musik in Lonzen an. Drei unserer Themen gleich hier ab 4. Ich bin Jochen Spät, freue mich, wenn Sie auch morgen wieder mit dabei sind. 13 Uhr geht's weiter hier mit dem Radio 700 Treffpunkt. Ich wünsche Ihnen noch einen angenehmen Montagnachmittag. Madet gut.

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13: Heute Mittag wechseln sich Sonnenschein und mal lockere, mal dichtere Wolkenfelder ab, aber nur selten gibt's mal einen Regenguss. Die Temperaturen 24 Grad in Raren und in Stolberg, bis zu 22 Grad in Hellental und in Bütchenbach. Am Abend und in der Nacht viele Wolken, aber überall trocken. Die Temperaturen gehen auf 13 bis 9 Grad zurück. Der Dienstag dann etwas Sonne, viele Wolken und immer wieder zum Teil kräftige Schauer oder auch Gewitter bei 21 bis 23 Grad.
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15: Ich bin Dirk Zeitler. Der Tankrabatt scheint inzwischen zu wirken. Tanken hat im Mai deutlich weniger wehgetan als noch im April. Laut ADAC kostete ein Liter Super E10 im Schnitt rund 13 Cent weniger. Diesel war sogar etwa 27 Cent günstiger.
16: Nach dem eher holprigen Start kommt die Steuersenkung inzwischen wohl komplett bei den Autofahrern an. Das zeigen Auswertungen des IFO-Instituts und der Monopolkommission. Vor allem bei Benzin lässt sich die Entlastung inzwischen klar an den Preisen ablesen. Geholfen haben dabei auch die zuletzt niedrigeren Rohölpreise. Und das wirkt sich nicht nur an der Zapfsäule aus. Die niedrigeren Spritpreise haben zuletzt auch den Anstieg der Verbraucherpreise, also der Inflation, etwas gebremst. Zoe Tassovali, Nachrichtenredaktion.
15: Der nordrhein-westfälische Ministerpräsident Wüst hat alle Spekulationen über einen möglichen Kanzlertausch erneut zurückgewiesen. Bei einer CDU-Tagung im Sauerland, an der auch Friedrich Merz teilnahm, sicherte Wüst dem Kanzler seine volle Unterstützung zu.
17: Das Treffen in Meschede war schon lange geplant. Eigentlich eher unspektakulär wurde nun, nach den Medienberichten über angebliche Gedankenspiele in der Union, den Kanzler Merz durch Wüst zu ersetzen, genau hingeschaut und gehört. Neue Nahrung bekamen die Spekulationen aber nicht. Wüst sagte nochmal, dass das Ganze Quatsch sei und dass Merz die aktuell großen Herausforderungen entschlossen anpacke. Im Gegenzug lobte Merz die Arbeit von Wüst in NRW. Thomas Borg, Nachrichtenredaktion.
15: Für den Terroranschlag auf feiernde Menschen in Bielefeld ist der Attentäter zu lebenslanger Haft verurteilt worden. Das Düsseldorfer Oberlandesgericht sprach den 36-jährigen Syrer wegen vierfachen versuchten Mordes schuldig, stellte die besondere Schwere seiner Schuld fest und ordnete Sicherungsverwahrung an. Der Mann sei nach wie vor gefährlich, sagte der vorsitzende Richter. Vor gut einem Jahr hatte der Syrer laut Anklage nachts Feiernde vor einer Bar angegriffen. Die verurteilte Rechtsextremistin Maria Svenja Liebig soll von Tschechien nach Deutschland ausgeliefert werden. Das hat das Landgericht im tschechischen Pilsen angeordnet. Liebig kann gegen die Entscheidung Beschwerde einreichen. Die Entscheidung ist damit noch nicht rechtskräftig.
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20: Es schlägt Punkt 4 am Montagnachmittag. Aus dem Radio 700 Studio begrüßt Sie ganz herzlich Julia Braun zum ersten Feierabend im Juni.

0: Radio 700, Sie hören den Feierabend um jetzt kurz nach vier. Schön, dass Sie eingeschaltet haben. Wie immer geht es hier richtig los mit dem ersten Interview der Sendung. Dazu schauen wir heute nach Eschweiler und nach Stolberg. Auch hier wurde jetzt die Bilanz des Jobcenters aus dem Jahr 2025 vorgestellt. Wie die ausgefallen ist, hören Sie gleich direkt nach der nächsten Musik.
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0: Derzeit veröffentlichen die Jobcenter in der Region ihre lokalen Bilanzen für das zurückliegende Jahr. Einfach war der Arbeitsmarkt 2025 nicht und das macht sich in allen Kommunen bemerkbar. Vor allem aber in Städten, die sich im Strukturwandel befinden. Alte Industriekommunen aus dem Rheinischen Revier zum Beispiel. Dazu zählen seit Jahren auch Stolberg und Eschweiler. Hier gibt es besonders viele Herausforderungen zu meistern. Daniel Gehring, Pressesprecher des Jobcenters der Städteregion Aachen.
1: Stolberg hat 2025 deutlich Entlastung in den Leistungsbeständen in der SGB II Arbeitslosigkeit geführt. Das bedeutet, wir haben viel mehr Menschen in Arbeit integriert. Das ist ein durchaus positives Ergebnis. Nämlich insgesamt haben wir über 4,5% mehr Menschen in Arbeit integriert in dem letzten Jahr, was eine gute Leistung für Stolberg ist. Wir haben allerdings auch hier das Problem, dass wir zwar die Integrationszahlen und die Integrationsquoten verbessern können, jedoch ist insgesamt zu spüren in Eschweiler, dass wir einen Rückgang der sozialversicherungspflichtigen Beschäftigungen haben. Das bedeutet, in Eschweiler werden Arbeitsplätze im Moment eher gesichert als neu geschaffen, sodass wir einfach eine viel geringere Möglichkeit haben, Menschen zu integrieren, wenn die Marktlage es nicht zulässt.
0: Und auch die Zahl der Langzeitarbeitslosen wächst. Keine einfachen Voraussetzungen. So spiegelt es sich auch in den Zahlen der Bilanz für Stolberg wider.
1: In Stolberg haben wir insgesamt 2.865 Bedarfsgemeinschaften. Das ist eine Verringerung der Bedarfsgemeinschaften um 2,1% gegenüber 24. Genauso haben wir fast 900 Menschen in Arbeit integriert. Das ist auch ein leichter Anstieg. Ebenso ist die Integrationsquote der Menschen, die bei uns gemeldet sind, auf 21,6% gestiegen.
0: Nicht viel anders sieht es in der Nachbarschaft in Eschweiler aus.
1: Da haben wir insgesamt 2.680 Bedarfsgemeinschaften. Das heißt, da haben wir einen leichten Anstieg um 1,4% und haben insgesamt aber 830 Integrationen geschafft. Das heißt, das ist ein Plus im Vergleich zu 24 zu 6,7%.
0: Für das laufende Jahr wird keine durchgreifende Verbesserung erwartet. Zu schwierig sind die wirtschaftlichen Rahmenbedingungen und die internationalen Probleme. Ein schnelles Anspringen der Konjunktur, die den Arbeitsmarkt beflügeln könnte, scheint damit noch weit entfernt zu sein.

bald 16:30, den Blick in den ostbelgischen Polizeibericht und noch mehr aktuelle Themen aus unserer Region hat gleich wieder meine Kollegin Ina Pleier für Sie in unseren Nachrichten hier bei Radio 700. Direkt nach James Last, der singt Der einsame Hirte.

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1: Am Abend und in der Nacht ziehen mehr und mehr Wolken durch, aber nur selten regnet es zunächst. Die Temperaturen gehen in der zweiten Nachthälfte auf Werte um 13 Grad in Herzogenrath und in Hergenrath zurück. 9 Grad werden in Nettersheim und in Büllingen erreicht. Am Dienstag viele Wolken, zwischendurch auch ein paar Sonnenmomente. Vor allem am Nachmittag und am Abend regnet es verbreitet. Örtlich sind auch kräftige Schauer unterwegs. Einige mit Gewittern bei 21 bis 23 Grad und unbeständig mit Sonne, Wolken, Regen und Gewittern geht's dann auch am Mittwoch weiter, kühler mit 17 bis 21 Grad.
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2: Ich bin Ina Pleier. Der ostbelgische Kammerabgeordnete Luc Frank hat die föderale Rentenreform begrüßt. Steigende Lebenserwartung und demografischer Wandel bewirkten einen enormen Druck auf das bestehende Rentensystem, so Frank. Es sei besser, jetzt behutsam zu korrigieren, als später schmerzhaft zu reagieren. Aus seiner Sicht sei die Reform sozialverträglich gestaltet worden. Niemand verliere, was er sich erarbeitet habe, so Frank. In Würseln musste die Feuerwehr am Freitag zu einer brennenden Hecke ausrücken. Anwohner hatten zunächst vergeblich versucht, die Flammen selbst zu löschen. Einige umliegende Wohnungen wurden verraucht, blieben aber weiter bewohnbar. Nach rund anderthalb Stunden war der Einsatz beendet, verletzt wurde niemand. Zur Brandursache und zur Schadenshöhe wurden zunächst keine Angaben gemacht. Lange Gesichter bei Ausflüglern am Wochenende im Kreis Euskirchen. Wer bei Eifel E-Bike ein Rad leihen wollte, stand meist vor leeren Stationen. Probleme gab es vor allem in Zülpich, Nettersheim und am Euskirchener Bahnhof. Nach Angaben des Betreibers gab es zuletzt wegen des guten Wetters eine extrem hohe Nachfrage. Andererseits kämpfe das Unternehmen derzeit mit einem hohen Krankenstand beim Personal. Deshalb stockten Wartungen und die Umverteilung der Räder. Nach Angaben von Nextbike sollen ab dieser Woche wieder genug Räder zur Verfügung stehen. Geplant sei, dass der Betrieb von heute an wieder normal laufe, so eine Unternehmenssprecherin. In Aachen hat der Staatsschutz Ermittlungen nach Schmierereien an der Wohnung einer AfD-Politikerin aufgenommen. Unbekannte hatten in der Nacht zum vergangenen Dienstag eine Beleidigung an eine Hauswand gesprüht. Außerdem wurde Buttersäure im Briefkasten der Politikerin hinterlassen. Wer hinter der Tat steckt, ist derzeit noch unklar. Der Blick in den ostbelgischen Polizeibericht. Auf der N62 bei Burg Reuland ist am Donnerstagabend ein Fahrradfahrer von einem Auto erfasst und dabei leicht verletzt worden. In Büllingen wurde zudem eine Mine gefunden. Hier rückte der Kampfmittelräumdienst an. Die Eifelpolizei weist in diesem Zusammenhang noch einmal darauf hin, gefundene Munition oder Sprengkörper auf keinen Fall zu berühren, zu transportieren oder zu lagern. Bereits kleinste Erschütterungen könnten eine Gefahr darstellen. 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

Das waren die Beatles mit Penny Lane hier im Radio 700 Feierabend um jetzt kurz nach 5:30. Es bleibt musikalisch. Bevor ich unser nächstes Interview für Sie habe, singt Uwe Busse vom Sommer 76.

0: Das Gut Branderhof in Aachen kann auf eine lange Geschichte zurückblicken. Nun wird es mit neuem Leben erfüllt. Als Quartierszentrum wird es bald eine wichtige Aufgabe erfüllen. Die Arbeiten sind gerade auf der Zielgeraden angekommen. Noch in den nächsten Monaten soll es dort losgehen. Aachens Oberbürgermeister Michael Simons ist sehr zufrieden.
1: Ich freue mich, dass wir Gut Branderhof jetzt wieder für die Öffentlichkeit zugänglich machen können. Das ist ja ein uraltes, traditionsreiches Gebäude, das leider über viele Jahre nicht zugänglich war und das jetzt eben zu einer lebendigen Quartiersmitte werden kann für alle, die sich im Viertel engagieren wollen.
0: Das Quartierszentrum wird vor allem die Generationen zusammenführen und soll die Attraktivität des gesamten Viertels deutlich verbessern helfen.
1: Auch durch den demografischen Wandel gibt es immer mehr ältere Menschen, die einsam sind, alleine zu Hause und die im Nahraum, weil sie nicht mehr so mobil sind, einen Anlaufpunkt brauchen. Genau das bietet Gut Branderhof und gleichzeitig siedeln sich dort viele junge Familien an. Für die gibt es einen Kindergarten in dem Gut, sodass wir dort auch verschiedene Generationen zusammenbringen. Das ist einfach wunderschön.
0: Gut 60 neue Wohnungen werden im direkten Umfeld entstehen. Sie sind vor allem für Singles und Studenten, aber auch für junge Familien konzipiert. Neben einer eigenen Kita soll es auch einen Gemeinschaftsgarten mit Hochbeeten oder eine Naschhecke für die Nachbarschaft geben. Ein Ort, an dem man sich richtig wohlfühlen kann. Aachen profitiert dabei auch von finanzieller Unterstützung.
1: Rund um das Gut entstehen genossenschaftliche Wohnprojekte und so haben wir dort ein Zentrum in einem Viertel, das einen besonderen Erneuerungsbedarf hat. Ich bin froh, dass wir das noch haben machen können und dass das Land Nordrhein-Westfalen durch eine großzügige Förderung uns das finanziell überhaupt erst ermöglicht hat.
0: Und so könnte das Projekt Gut Branderhof nicht nur städteplanerisch, sondern auch, was die Themen Inklusion, Teilhabe und soziales Miteinander angeht, schon bald zu einem echten Vorzeigeprojekt werden. Etwas, von dem man auch für andere Kommunen lernen kann.

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21: Am Abend und in der Nacht ziehen mehr und mehr Wolken durch, aber nur selten regnet es zunächst. Die Temperaturen gehen in der zweiten Nachthälfte auf Werte um 13 Grad in Herzogenrath und in Hergenrath zurück. 9 Grad werden in Nettersheim und in Büllingen erreicht. Am Dienstag viele Wolken, zwischendurch auch ein paar Sonnenmomente. Vor allem am Nachmittag und am Abend regnet es verbreitet. Örtlich sind auch kräftige Schauer unterwegs. Einige mit Gewittern bei 21 bis 23 Grad und unbeständig mit Sonne, Wolken, Regen und Gewittern geht's dann auch am Mittwoch weiter, kühler mit 17 bis 21 Grad.
19: Es ist 5 vor 5. 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
22: Ich bin Doc Zeitler. Der nordrhein-westfälische Ministerpräsident Wüst hat alle Spekulationen über einen möglichen Kanzlertausch erneut zurückgewiesen. Bei einer CDU-Tagung im Sauerland, an der auch Friedrich Merz teilnahm, sicherte Wüst dem Kanzler seine volle Unterstützung zu.
23: Das Treffen in Meschede war schon lange geplant. Eigentlich eher unspektakulär wurde nun, nach den Medienberichten über angebliche Gedankenspiele in der Union, den Kanzler Merz durch Wüst zu ersetzen, genau hingeschaut und gehört. Neue Nahrung bekamen die Spekulationen aber nicht. Wüst sagte nochmal, dass das Ganze Quatsch sei und dass Merz die aktuell großen Herausforderungen entschlossen anpacke. Im Gegenzug lobte Merz die Arbeit von Wüst in NRW. Thomas Borg, Nachrichtenredaktion.
22: Der Tankrabatt scheint inzwischen zu wirken. Tanken hat im Mai deutlich weniger wehgetan als noch im April. Laut ADAC kostete ein Liter Super E10 im Schnitt rund 13 Cent weniger. Diesel war sogar etwa 27 Cent günstiger. Inzwischen wird die Steuersenkung, die 2 Monate lang gilt, zumindest bei den Benzinsorten E5 und E10 vollständig weitergegeben. Die verurteilte Rechtsextremistin Marla Svenja Liebig soll von Tschechien nach Deutschland ausgeliefert werden. Das hat das Landgericht Pilsen angeordnet. Liebig kann gegen die Entscheidung Beschwerde einreichen. Die Entscheidung ist damit noch nicht rechtskräftig.
24: Liebig war in Deutschland wegen Volksverhetzung, übler Nachrede und Beleidigung zu 1,5 Jahren Gefängnis verurteilt worden. Fast 3 Jahre ist dieses Urteil her. Danach ließ Liebig den persönlichen Geschlechtseintrag von männlich in weiblich ändern, worin Kritiker einen Missbrauch des Selbstbestimmungsgesetzes sehen. Zum für den vergangenen Sommer festgelegten Haftantritt im Frauengefängnis Chemnitz erschien Liebig nicht, wurde deshalb zur Fahndung ausgeschrieben und schließlich in Tschechien festgenommen. Jan-Henner Reitzer, Nachrichtenredaktion.
22: Für den Terroranschlag auf feiernde Menschen in Bielefeld ist der Attentäter zu lebenslanger Haft verurteilt worden. Das Düsseldorfer Oberlandesgericht sprach den 36-jährigen Syrer wegen vierfachen versuchten Mordes schuldig. stellte die besondere Schwere seiner Schuld fest und ordnete Sicherungsverwahrung an. Der Mann sei nach wie vor gefährlich, sagte der vorsitzende Richter.
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6: Willkommen im ersten Feierabend im neuen Monat Juni. Auch zur zweiten Stunde dieser Sendung begrüßt Sie Julia Braun vor dem Mikrofon.

0: Es ist kurz nach fünf. Sie hören Radio 700 mit Ihrem Feierabendprogramm und es geht hier gleich weiter mit unserem nächsten Interview. Bevor es beim Ostbelgien-Festival in die große Sommerpause geht, gibt es noch ein besonderes Highlight zu erleben. Gleich zwei Streichquartette kommen dafür nach Lonzen. Wann und wo genau, hören Sie gleich hier bei uns.
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0: Allmählich gehen die Konzerte der aktuellen Saison des Ostbelgien-Festivals ihrer Sommerpause entgegen. Vorher aber gibt es noch einmal eine geballte Ladung Klassik. Und diese erwartet sie in der herrlichen Kulisse der Pfarrkirche St. Hubert in Lonzen. Dort findet am 7. Juni ein besonderes Konzerthighlight statt. Steven Gass, Leiter des Ostbelgien-Festivals.
1: Eine ganz wunderschöne Kirche, also von innen wirklich ganz spannende Zeichnungen zu sehen und Gemälde zu sehen. Und wir freuen uns dort eben ja, mit schöner Musik aufzuhorchen und wir werden dort Streicher hören an diesem Abend.
0: Die beiden Streichquartette versprechen klassische Musik auf höchstem Niveau.
1: Wir haben zu Gast zwei sehr junge Streichquartette und ein Quartett wird das vierte Streichquartett von Joseph Haydn spielen, ein Klassiker der Quartettmusik, der Streichquartettkultur. Und das zweite Quartett, das Eterna Quartett, wird von Philipp Glass das Streichquartett Nummer 5 spielen. Ein ganz anderes Werk, ganz andere Zeit. Und ja, das wird im Kontrast sehr spannend sein zu entdecken. Und nach der Pause wird es richtig spannend, weil dann kommt etwas zu Gehör, was man sonst sehr selten hört, nämlich das Oktett in F-Dur von Felix Mendelssohn-Bartholdy. Diese Besetzung mit Oktett, also doppelte Quartettbesetzung, die ist sehr selten anzutreffen und wir freuen uns, dass wir mit diesen beiden jungen Streichquartetten eben ja dieses Experiment wagen konnten mit, ja, jedes Quartett spielt einzeln und nach der Pause setzen sie sich halt zusammen und werden dann das Oktett präsentieren können.
0: Die Musiker der beiden Quartette sind keine Unbekannten und sie bringen jede Menge Erfahrung mit, obwohl sie noch zu den jungen Musizierenden gezählt werden.
1: Die beiden Quartette sind, wie gesagt, sehr junge Streichquartette und sie sind entstanden aus den Young Belgian Strings, die auch schon bei uns zu Gast waren, mehrmals zu Gast waren in Ostbelgien. Und bei den Young Belgian Strings spielen die besten Streicher aus Belgien, die im Moment im Musikstudium sind. Und aus dieser Kultur raus haben sich dann auch weitere Ensembles gefunden und ja, diese beiden Quartette stammen also aus diesem Orchester und wir freuen uns auf das Astari-Quartett und das Eterna-Quartett.
0: Das Konzert findet am Sonntag, den 7. Juni um 12 Uhr in der Pfarrkirche in Lonzen statt. Karten im Vorverkauf gibt es wie immer im Internet auf der Seite des Ostbelgien-Festivals unter www.obf.be.

Umstrittenes Wohnprojekt in Welkenrath sorgt weiter für Diskussionen. Büllingen vergibt Vereinszuschüsse und in Aachen kehrt der historische Jahrmarkt zurück nach Corneli-Münster. Diese und noch mehr Nachrichten aus dem Sendegebiet hören Sie gleich wieder von meiner Kollegin Ina Pleier hier im Feierabend von Radio 700, wie immer um 5 vor halb 6.

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1: Am Abend und in der Nacht ziehen mehr und mehr Wolken durch, aber nur selten regnet es zunächst. Die Temperaturen gehen in der zweiten Nachthälfte auf Werte um 13 Grad in Herzogenrath und in Hergenrath zurück. 9 Grad werden in Nettersheim und in Büllingen erreicht. Am Dienstag viele Wolken, zwischendurch auch ein paar Sonnenmomente. Vor allem am Nachmittag und am Abend regnet es verbreitet. Örtlich sind auch kräftige Schauer unterwegs. Einige mit Gewittern bei 21 bis 23 Grad und unbeständig mit Sonne, Wolken, Regen und Gewittern geht's dann auch am Mittwoch weiter, kühler mit 17 bis 21 Grad.
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2: Ich bin Ina Pleier. Das umstrittene neue Wohnprojekt La Brière in Welkenrath kommt weiter nicht aus den Schlagzeilen. Bei einer erneuten öffentlichen Anhörung beschäftigte sich auch das Nachbarschaftskomitee mit dem Vorhaben. Zahlreiche Bewohner kritisieren die aus ihrer Sicht zu hohe Bebauungsdichte. Das Nachbarschaftskomitee warnt zudem vor drohenden Verkehrsproblemen und vor möglicher Schadstoffbelastung im Boden vor dem Hintergrund der Bergbauvergangenheit des Geländes. Auf einem Teil davon hätten sich früher auch alte Mülldeponien befunden. Auf dem Areal sind 239 neue Wohnungen vorgesehen. Der Bauträger Mathieu Scheen verteidigte das Vorhaben. Die Zahl der Wohnungen sei reduziert, die geplanten Freiflächen vergrößert worden. Außerdem seien zusätzliche Parkplätze und neue Verkehrsmaßnahmen eingeplant worden. Obwohl es sich um Bauland handelt, forderte das Nachbarschaftskomitee den Gemeinderat dazu auf, das Bauprojekt abzulehnen. Zunächst sollten alle Beteiligten an einem Tisch nach gemeinsamen Lösungen suchen. Das Projekt wird bereits seit 10 Jahren geplant. Der Gemeinderat in Büllingen hat auf seiner jüngsten Sitzung zahlreiche Vereinszuschüsse beschlossen. Insgesamt 80.000 Euro werden an Projekte und Organisationen verteilt. Ein Großteil davon geht mit 28.500 Euro an die Sportvereine. Auf der Sitzung schloss sich der Gemeinderat der Resolution zur Zukunft der Forstverwaltungen an. Die Opposition befürchtet, dass dies allerdings ungehört bei der wallonischen Region verhallen könnte. Anlass für die Resolution ist die seit Monaten zunehmende Zahl an unbesetzten Stellen bei den Forstämtern. Die Kommunen befürchten, dass diese bald Teile ihrer Arbeit nicht mehr ausführen könnten. Vor allem die Eifelkommunen leben aber von den Einnahmen aus dem Holzverkauf aus den Gemeindewäldern. Der historische Jahrmarkt im Aachener Stadtteil Corneli-Münster kehrt zurück. Von Mittwoch an wird es für 5 Tage wieder nostalgische Fahrgeschäfte, Schausteller, Buden und Gaukler im Ortskern geben. Veranstaltungsort ist der Bereich rund um die Kirche St. Cornelius. 2019 hatte der Markt letztmals stattgefunden. Anschließend sorgten die Corona-Pandemie und die Flut dafür, dass es keine Neuauflagen mehr geben konnte. Schließlich zog sich der Zirkus Roncalli aus der Programmgestaltung zurück. Nun hat Aachen Events die Planungen übernommen und bringt damit die Veranstaltung nach 6 Jahren Pause wieder zurück. Am Wochenende hat die diesjährige Ausgabe des Eupen-Musikmarathon stattgefunden. Aufgrund der zahlreichen Regenschauer an beiden Tagen kamen deutlich weniger Besucher als in den Jahren zuvor zum Start der Festivalsaison in die Eupener Innenstadt. Dennoch war die Stimmung gut und ausgelassen. Auf mehreren Bühnen wurde eine vielfältige Mischung unterschiedlicher Stilrichtungen geboten. Von Rock und Elektro über Weltmusik und Jazz bis hin zu Klassik. Die Organisatoren zogen eine dennoch zufriedenstellende Bilanz. Wohnen die Menschen in der deutschen Eifel weniger gern allein? Wenn man Zahlen aus dem aktuellen Mikrozensus Glauben schenken darf, dann ist das so. Denn im vergangenen Jahr wohnte im Kreis nur in jedem dritten Haushalt eine Person allein. In ganz NRW ist die Zahl der Single-Haushalte deutlich größer. Im ganzen Land gehört der Kreis zu den Regionen mit den am wenigsten allein lebenden Personen. Zum Vergleich, in Hochschulstädten wie Aachen lebt mehr als jeder zweite allein. Im Kreis Euskirchen kommen durchschnittlich 2,18 Personen auf einen Haushalt. Die Statistik lässt zwar den Schluss zu, dass das Familienleben in ländlichen Regionen noch größer geschrieben wird, tatsächlich handelt es sich aber eher um einen statistischen Effekt, weil es im Kreis Euskirchen keine großen Anlaufpunkte für junge Menschen gibt. 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
3: Danke, Ina. Das waren unsere Nachrichten aus der Region. Es geht weiter durch den Nachmittag mit Radio 700, dem Feierabend und jetzt gleich 3 Hits am Stück. Auf der Bühne stehen die Kelly Family, Monika Martin und Gigi Anderson. Der legt los und singt am weißen Strand von San Angelo.

0: 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Letzter Tag bei der Kirmes in Maldingen. Heute findet der traditionelle Kirmesausklang statt. Wie immer im Saal Christageddeln in Maldingen. Ob Brett- oder Kartenspiele, beim beliebten Spieleabend darf nach Herzenslust gemeinsam gespielt werden. Ab 18 Uhr in der Uraltscholl in Monschau-Mitzenich. Buntes Markttreiben herrscht auch am letzten Tag des Simmerater Marktes ab dem Mittag im gesamten Ortszentrum von Simmerath. Wie kann man Wohnraum im Alter leichter gestalten? Darüber informiert der Vortrag Zukunftsraum schafft Platz um 16 Uhr in der Aachener Volkshochschule. Heinrich von Kleists Lustspiel Der zerbrochene Krug wird heute wieder um 19 Uhr in der Aachener Barockfabrik aufgeführt. Daniel Fassbender liest aus dem Buch Heaven's Gate um 19.30 Uhr in der Buchhandlung Das Worthaus in Aachen. Rock mit der Band Jax Hollow wird um 20 Uhr im Spirit of 66 in Verviers gespielt. Künstler Rolf Beckers ist von der Jazzmusik angetan. Kein Wunder, dass er jetzt eine Fotoausstellung mit Werken zum Thema Jazzporträts zusammengestellt hat. Sie kann bis zum 4. Juli täglich in der Bürgermitte Basweiler besichtigt werden. Letzter Tag bei der Kirmes in Lommersweiler im Festzelt ist ab dem Nachmittag Kirmesausklang. Auch in Heppenbach geht heute die Kirmes zu Ende. Hier ist ab 16 Uhr große After-Work-Party im Festzelt. Zurück in die Vergangenheit geht es auch in diesem Jahr wieder beim 9. historischen Kohlemeiler. Wie in früheren Zeiten wird über 3 Wochen hinweg Holzkohle gewonnen. Der Meiler muss rund um die Uhr bewacht werden. Besucher sind am Meilerplatz in Heimbach-Düttling ausdrücklich erwünscht. 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
7: Am Abend und in der Nacht ziehen mehr und mehr Wolken durch, aber nur selten regnet es zunächst. Die Temperaturen gehen in der zweiten Nachthälfte auf Werte um 13 Grad in Herzogenrath und in Hergenrath zurück. 9 Grad werden in Nettersheim und in Büllingen erreicht. Am Dienstag viele Wolken, zwischendurch auch ein paar Sonnenmomente. Vor allem am Nachmittag und am Abend regnet es verbreitet. Örtlich sind auch kräftige Schauer unterwegs. Einige mit Gewittern bei 21 bis 23 Grad und unbeständig mit Sonne, Wolken, Regen und Gewittern geht's dann auch am Mittwoch weiter. Kühler mit 17 bis 21 Grad.
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8: Ich bin Dirk Zeitler. Nach tagelangen Spekulationen über einen möglichen Wechsel an der Spitze der Bundesregierung haben Kanzler Merz und erst ein möglicher Nachfolger gehandelt, der NRW-Ministerpräsident Wüst, ihren Zusammenhalt demonstriert. Bei einem Treffen nordrhein-westfälischer CDU-Politiker im Sauerland wies Wüst die Wechselgerüchte erneut mit scharfen Worten zurück. Außerdem sicherte er Merz seine volle Unterstützung zu. Der Tankrabatt scheint inzwischen zu wirken. Tanken hat im Mai deutlich weniger wehgetan als noch im April. Laut ADAC kostete ein Liter Super E10 im Schnitt rund 13 Cent weniger. Diesel war sogar etwa 27 Cent günstiger.
9: Nach dem eher holprigen Start kommt die Steuersenkung inzwischen wohl komplett bei den Autofahrern an. Das zeigen Auswertungen des IFO-Instituts und der Monopolkommission. Vor allem bei Benzin lässt sich die Entlastung inzwischen klar an den Preisen ablesen. Geholfen haben dabei auch die zuletzt niedrigeren Rohölpreise. Und das wirkt sich nicht nur an der Zapfsäule aus. Die niedrigeren Spritpreise haben zuletzt auch den Anstieg der Verbraucherpreise, also der Inflation, etwas gebremst. Zoe Tassovali, Nachrichtenredaktion.
8: Mit dem Vormarsch israelischer Bodentruppen im Libanon und möglichen neuen Angriffen im Raum von Beirut eskaliert der Krieg in dem kleinen Mittelmeerland weiter. Israels Ministerpräsident Netanyahu kündigte neue Angriffe auf Ziele der Hisbollah in Beiruts Vororten an, woraufhin viele Anwohner die Flucht ergriffen.
10: Die Hisbollah hat derweil ihren Beschuss auf Nordisrael verstärkt. Immer wieder gibt es dort derzeit Luftalarm. Israelische Medien berichteten unter Berufung auf US-Regierungsvertreter derweil, Washington habe grünes Licht für neue Angriffe in den Vororten der libanesischen Hauptstadt gegeben. Ein Anwohner dort sagte, er halte es nicht mehr aus und machte die Hisbollah für die Situation verantwortlich. Die Gegend gilt als Hochburg der Miliz. Aus Tel Aviv, Cindy Richau.
8: Für den Terroranschlag auf feiernde Menschen in Bielefeld ist der Attentäter zu lebenslanger Haft verurteilt worden. Das Düsseldorfer Oberlandesgericht sprach den 36-jährigen Syrer wegen vierfachen versuchten Mordes schuldig, stellte die besondere Schwere seiner Schuld fest und ordnete Sicherungsverwahrung an. Der Mann sei nach wie vor gefährlich, sagte der vorsitzende Richter.
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2: Vom Nachmittag geht es langsam in den Abend mit Radio 700, dem Feierabend und Julia Braun. Es ist jetzt 18 Uhr.

0: Wenige Minuten nach 6 am Montagabend. Schön, dass Sie eingeschaltet haben und zuhören. Das ist Ihr Feierabend bei Radio 700. Wie immer zu Beginn einer neuen Woche geht es hier gleich wieder raus auf die Straße. Ich habe eine neue Ausgabe von unserem Autodoktor für Sie. Vorher singt noch Bernhard Brink, geliebt, gehasst, geweint.
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2: Steigende Nachfrage nach neuen und gebrauchten E-Autos und vollere Bahnsteige. Deutsche Autofahrer reagieren auf die anhaltend hohen Kosten beim Sprit. Über die aktuelle Situation und erste Auswirkungen der hohen Kraftstoffpreise spreche ich jetzt mit Claudius Mainz. Er ist Redakteur bei der Zeitschrift Autostraßenverkehr. Herr Mainz, beginnen wir mit der 12-Uhr-Tankregel. Hier spüren die meisten Autofahrer eher keine Entlastung, oder?
3: Also mir persönlich hat sich das noch nicht erschlossen. Ich hatte mich von Anfang an gewundert, warum dieses Mittel nur noch einmal am Tag erhöhen, die Spritpreise nachhaltig senken soll. Das ist ja eigentlich ein Mittel, was dazu beitragen soll, dass die transparenter werden, dass der Verbraucher mehr Durchblick hat, dass er nicht verwirrt wird von 20 Preisänderungen an der Tankstelle jeden Tag, sondern dass er weiß, verlässlich um 12 Uhr wird erhöht und danach fallen die Preise immer nur. Nur wenn man jetzt an die Zapfsäulen schaut, und das habe ich ein paar Mal getan in den letzten Tagen, da sind die Preise wieder gesunken. Das hat aber, glaube ich, andere Faktoren, andere Ursachen als jetzt diese 12-Uhr-Regel.
2: In Zeiten, in denen Spritpreise zwischendurch auf neue Rekordhöhen geklettert sind, freuen sich E-Autofahrer über stabile Strompreise und zum Teil extrem günstigere Kilometerkosten. Das Interesse am Stromer ist ja, so berichten Händler und Online-Plattformen, offenbar deutlich bis sehr deutlich gestiegen.
3: Ja, also als die Spritpreise in die Höhe schnellten, da gab es auf mobile.de, das ist ja eine bekannte Online-Plattform, die größte in Deutschland, erheblich mehr Nachfragen. Momentan hat sich das wieder auf einem höheren Niveau stabilisiert. Was wir auch sehen, ist, dass die Zahl der Besitzumschreibungen, das sind also die gebrauchten Elektroautos, die verkauft werden, die ist auch im Vergleich zum Februar um rund 50% gestiegen. Also es gibt mehr Nachfrage nach neuen Elektroautos, da ist die Nachfrage auch gestiegen, und nach gebrauchten. Aber noch nicht bemerkbar macht sich das bei den Preisen zum Glück. Also die sind nach wie vor, wir sprechen hier von den Restwerten, die sind nach wie vor stabil. Da gibt es kaum Veränderungen. Also wer jetzt ein gebrauchtes Elektroauto kaufen möchte, der hat jetzt die Chance dazu.
2: Nun, das ist der Ist-Zustand bei gebrauchten Elektroautos. Und die Zukunft? Da dürfte dann ja wohl mit steigenden Preisen zu rechnen sein, oder?
3: Ich glaube, dass Elektroautos demnächst im Preis anziehen werden, also etwas teurer werden könnten. Zumal auch die Energiepreise sich ja nicht signifikant erhöhen. Also die Ad-Hoc-Ladepreise zum Beispiel an öffentlichen Ladesäulen, die sind ja weitgehend stabil geblieben. Das ist ja auch ein großer Unterschied im Vergleich zu Verbrennern. Man kann besser kalkulieren. Man wird nicht überrascht an der Tankstelle von irgendwelchen Preisen, sondern man weiß im Grunde vorher, was das kostet. Entweder zu Hause zu laden, da erst recht, oder eben über die App auch unterwegs. Also da werden viele Verbraucher jetzt sich für ein Elektroauto entscheiden, um eben auch zu sparen.
2: Lassen denn auch Menschen ihr Auto nach Möglichkeit in diesen Zeiten sogar mal komplett stehen und weichen auf andere Verkehrsmittel aus? Gibt es dazu Zahlen?
3: Die Bahn hat mir auf Anfrage mitgeteilt, dass kurz nach dem Spritpreishoch, also im März, die Zahl der Bahnbuchungen im Fernverkehr um 10% stellenweise angezogen ist. Mittlerweile ist es ein bisschen zurückgegangen, aber es ist ein hohes Niveau und man sieht es ja auf den Bahnsteigen, das ist voll. Und ein Bekannter von mir hat mir das neulich auch erzählt, der wollte eigentlich von Hamburg nach Hannover. Und der ist dann mit dem Zug gefahren, weil es ihm mit dem Auto zu teuer gewesen ist. Und offensichtlich denken viele Menschen so und fahren statt mit dem Auto mit der Bahn.
2: Claudius Mainz von der Zeitschrift Autostraßenverkehr, besten Dank.
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1: Viele Geräte und Anlagen bieten mittlerweile einen Energiesparmodus an. 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Durch den Sparmodus werden verschiedene Funktionen reduziert, jedoch am Schluss nicht zum Nachteil. 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Wenn ich den Raum etwas abdunkle oder das Geschirr vorher kalt abspüle, ist mein Ergebnis jedoch dasselbe mit Spareffekt. Also meine Lieben, besser mal Eco als immer nur Sport.
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1: Am Abend und in der Nacht ziehen mehr und mehr Wolken durch, aber nur selten regnet es zunächst. Die Temperaturen gehen in der zweiten Nachthälfte auf Werte um 13 Grad in Herzogenrath und in Hergenrath zurück. 9 Grad werden in Nettersheim und in Büllingen erreicht. Am Dienstag viele Wolken, zwischendurch auch ein paar Sonnenmomente. Vor allem am Nachmittag und am Abend regnet es verbreitet. Örtlich sind auch kräftige Schauer unterwegs, einige mit Gewittern bei 21 bis 23 Grad und unbeständig mit Sonne, Wolken, Regen und Gewittern geht es dann auch am Mittwoch weiter. Kühler mit 17 bis 21 Grad.
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2: Ich bin Ina Pleier. Das umstrittene neue Wohnprojekt La Bruyère in Welkenrath kommt weiter nicht aus den Schlagzeilen. Bei einer erneuten öffentlichen Anhörung beschäftigte sich auch das Nachbarschaftskomitee mit dem Vorhaben. Zahlreiche Bewohner kritisieren die aus ihrer Sicht zu hohe Bebauungsdichte. Das Nachbarschaftskomitee warnt zudem vor drohenden Verkehrsproblemen und vor möglicher Schadstoffbelastung im Boden vor dem Hintergrund der Bergbauvergangenheit des Geländes. Auf einem Teil davon hätten sich früher auch alte Mülldeponien befunden. Auf dem Areal sind 239 neue Wohnungen vorgesehen. Der Bauträger Mathieu Scheen verteidigte das Vorhaben. Die Zahl der Wohnungen sei reduziert, die geplanten Freiflächen vergrößert worden. Außerdem seien zusätzliche Parkplätze und neue Verkehrsmaßnahmen eingeplant worden. Obwohl es sich um Bauland handelt, forderte das Nachbarschaftskomitee den Gemeinderat dazu auf, das Bauprojekt abzulehnen. Zunächst sollten alle Beteiligten an einem Tisch nach gemeinsamen Lösungen suchen. Das Projekt wird bereits seit 10 Jahren geplant. Der Gemeinderat in Büllingen hat auf seiner jüngsten Sitzung zahlreiche Vereinszuschüsse beschlossen. Insgesamt 80.000 Euro werden an Projekte und Organisationen verteilt. Ein Großteil davon geht mit 28.500 Euro an die Sportvereine. Auf der Sitzung schloss sich der Gemeinderat der Resolution zur Zukunft der Forstverwaltungen an. Die Opposition befürchtet, dass dies allerdings ungehört bei der wallonischen Region verhallen könnte. Anlass für die Resolution ist die seit Monaten zunehmende Zahl an unbesetzten Stellen bei den Forstämtern. Die Kommunen befürchten, dass diese bald Teile ihrer Arbeit nicht mehr ausführen könnten. Vor allem die Eifelkommunen leben aber von den Einnahmen aus dem Holzverkauf aus den Gemeindewäldern. Der historische Jahrmarkt im Aachener Stadtteil Corneli-Münster kehrt zurück. Von Mittwoch an wird es für 5 Tage wieder nostalgische Fahrgeschäfte, Schausteller, Buden und Gaukler im Ortskern geben. Veranstaltungsort ist der Bereich rund um die Kirche St. Cornelius. 2019 hatte der Markt letztmals stattgefunden. Anschließend sorgten die Corona-Pandemie und die Flut dafür, dass es keine Neuauflagen mehr geben konnte. Schließlich zog sich der Zirkus Roncalli aus der Programmgestaltung zurück. Nun hat Aachen-Events die Planungen übernommen und bringt damit die Veranstaltung nach 6 Jahren Pause wieder zurück. Am Wochenende hat die diesjährige Ausgabe des Eupen-Musikmarathon stattgefunden. Aufgrund der zahlreichen Regenschauer an beiden Tagen kamen deutlich weniger Besucher als in den Jahren zuvor zum Start der Festivalsaison in die Eupener Innenstadt. Dennoch war die Stimmung gut und ausgelassen. Auf mehreren Bühnen wurde eine vielfältige Mischung unterschiedlicher Stilrichtungen geboten. Von Rock und Elektro über Weltmusik und Jazz bis hin zu Klassik. Die Organisatoren zogen eine dennoch zufriedenstellende Bilanz. Wohnen die Menschen in der deutschen Eifel weniger gern allein? Wenn man Zahlen aus dem aktuellen Mikrozensus Glauben schenken darf, dann ist das so. Denn im vergangenen Jahr wohnte im Kreis nur in jedem dritten Haushalt eine Person allein. In ganz NRW ist die Zahl der Single-Haushalte deutlich größer. Im ganzen Land gehört der Kreis zu den Regionen mit den am wenigsten allein lebenden Personen. Zum Vergleich, in Hochschulstädten wie Aachen lebt mehr als jeder zweite allein. Im Kreis Euskirchen kommen durchschnittlich 2,18 Personen auf einen Haushalt. Die Statistik lässt zwar den Schluss zu, dass das Familienleben in ländlichen Regionen noch größer geschrieben wird, tatsächlich handelt es sich aber eher um einen statistischen Effekt, weil es im Kreis Euskirchen keine großen Anlaufpunkte für junge Menschen gibt. 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

Das war's mit dem Feierabend bei Radio 700. Schön, mit Ihnen diese erste Sendung im Juni verbracht zu haben. Ich hoffe, Sie hatten einen angenehmen Start in die Arbeitswoche und den neuen Monat und blicken jetzt einem gemütlichen Abend entgegen. Ihre Begleitung übernimmt dabei gern weiter Radio 700. Ab 19 Uhr ist dann mein Kollege Uwe Lorenz für Sie da. Der begrüßt Sie heute zu einem Musik à la carte Spezial zu den größten Hits des Motown-Labels. Ich darf mich verabschieden und sage bis morgen. Wenn Sie mögen, hören Sie mich da wieder hier zum Feierabend ab 4.

0: Hallo, hier ist für Sie die lutherische Stunde.
1: Hoffnung, ein sicherer Anker. Die Hoffnung stirbt zuletzt, so sagen wir manchmal, halb achselzuckend, halb resigniert. Und meinen dabei so etwas wie ein winziges Fünkchen in finsterer Nacht. Dabei denken Sie vielleicht an einen lieben Menschen, der trotz schwerer Krankheit nicht aufgibt. Oder auch an die vielen Unbekannten, die in den Kriegs- und Krisengebieten ums nackte Überleben kämpfen. In diesen Bildern ist Hoffnung etwas Zartes, leicht Zerbrechliches. Nichts, woran ich mich sicher festhalten könnte. Eher so etwas wie ein im Wind schwankender Strohhalm. Und sie kann sterben, diese Hoffnung. Und wenn es selbst keine Hoffnung mehr gibt, was dann? Ein ganz anderes Bild von Hoffnung malt die Bibel. Fast am Ende des Neuen Testaments, im Brief an die Hebräer im 6. Kapitel, lese ich den erstaunlichen Satz: Die Hoffnung haben wir als einen sicheren und festen Anker unserer Seele. Wie bitte? Die Hoffnung als ein gewichtiges Stahlgebilde, 20 bis 30 Tonnen kann so ein massiver Schiffsanker samt Ankerkette immerhin wiegen. Also ziemlich genau das Gegenteil von einem im Wind schwankenden Strohhalm. Die biblische Hoffnung hat einen Namen und ein Gesicht. Jesus Christus, der Sohn Gottes, der menschgewordene Gott, der aus Liebe zu Ihnen und zu mir geboren wurde, der an Körper und Seele Unsägliches durchlitten hat, bis er am Kreuz auf Golgatha sterben musste. Sämtliche Hoffnung, die Menschen auf ihn gesetzt haben, schien damals tot und vorbei. Aber am ersten Ostertag dieser Welt ist Jesus Christus von den Toten auferstanden. Er lebt und regiert nun immer in seinem ewigen Friedensreich und hat es damit aller Welt gezeigt, auch Ihnen und mir. Schaut her, ich habe all das überwunden, was euch auch noch heute im 21. Jahrhundert die Hoffnung rauben will. Angst und Armut, Schuld und Schmerzen, Trauer und Tod. Denn es gibt ein neues Leben in unendlicher Freude, ganz in der Nähe Gottes, meines himmlischen Vaters. Alle, die mir, dem Gottessohn, vertrauen, haben daran teil. Ich selbst habe mich dafür verbürgt. Ich bin dafür gestorben, damit eure Hoffnung eben nicht sterben muss, sondern der euch so festhält wie ein tonnenschwerer Anker, bis ihr eines Tages nicht mehr nur hoffen müsst, sondern mich mit euren eigenen Augen schauen werdet. Für immer und ewig. Was für eine Hoffnung, ja. Haltet an ihr fest, wie an einem sicheren Anker für eure Seele. Die Hoffnung haben wir als einen sicheren und festen Anker unserer Seele. Hebräerbrief, Kapitel 6, Vers 19. 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

0: Unsere Postanschrift lautet Lutherische Stunde, Postfach 1162 in 27363 Sottrum, Deutschland. Bleiben Sie dem Herrn Jesus Christus befohlen.
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15: Am Abend und in der Nacht ziehen mehr und mehr Wolken durch, aber nur selten regnet es zunächst. Die Temperaturen gehen in der zweiten Nachthälfte auf Werte um 13 Grad in Herzogenrath und in Hergenrath zurück. 9 Grad werden in Nettersheim und in Büllingen erreicht. Am Dienstag viele Wolken, zwischendurch auch ein paar Sonnenmomente. Vor allem am Nachmittag und am Abend regnet es verbreitet. Örtlich sind auch kräftige Schauer unterwegs. Einige mit Gewittern bei 21 bis 23 Grad und unbeständig mit Sonne, Wolken, Regen und Gewittern geht's dann auch am Mittwoch weiter. Kühler mit 17 bis 21 Grad.
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16: Ich bin Doc Zeitler. Der Tankrabatt scheint inzwischen zu wirken. Tanken hatte meine deutlich weniger gekostet als noch im April. Laut ADAC kostete ein Liter Super E10 im Schnitt rund 13 Cent weniger. Diesel war sogar etwa 27 Cent günstiger.
17: Nach dem eher holprigen Start kommt die Steuersenkung inzwischen wohl komplett bei den Autofahrern an. Das zeigen Auswertungen des IFO-Instituts und der Monopolkommission. Vor allem bei Benzin lässt sich die Entlastung inzwischen klar an den Preisen ablesen. Geholfen haben dabei auch die zuletzt niedrigeren Rohölpreise. Und das wirkt sich nicht nur an der Zapfsäule aus. Die niedrigeren Spritpreise haben zuletzt auch den Anstieg der Verbraucherpreise, also der Inflation, etwas gebremst. Zoe Tassovali, Nachrichtenredaktion.
16: Nach tagelangen Spekulationen über einen möglichen Wechsel an der Spitze der Bundesregierung haben Kanzler Merz und der als ein möglicher Nachfolger gehandelte NRW-Ministerpräsident Wüst ihren Zusammenhalt demonstriert. Bei einem Treffen nordrhein-westfälischer CDU-Politiker im Sauerland wies Wüst die Wechselgerüchte erneut mit scharfen Worten zurück und sicherte Merz seine volle Unterstützung zu. Für den Terroranschlag auf feiernde Menschen in Bielefeld ist der Attentäter zu lebenslanger Haft verurteilt worden. Das Düsseldorfer Oberlandesgericht sprach den 36-jährigen Syrer wegen vierfachen versuchten Mordes schuldig, stellte die besondere Schwere seiner Schuld fest und ordnete Sicherungsverwahrung an.
18: Das Gericht verhängte damit die Höchststrafe und folgte dem Antrag der Bundesanwaltschaft. Die hält den Syrer wegen seiner radikal-islamischen Gesinnung weiter für gefährlich. Er hatte vor gut einem Jahr vor einer Bar in Bielefeld feiernde Menschen mit einem Messer angegriffen. Vier wurden lebensgefährlich verletzt. Der Täter soll bereits in Syrien jahrelang für die Terrormiliz IS tätig gewesen sein. 2023 kam er dann nach Deutschland. Hier sollen sich laut einem Gutachten seine psychischen Probleme noch verstärkt haben. Thomas Brock, Nachrichtenredaktion.
16: Ein Frachtschiff ist im Persischen Golf südöstlich eines irakischen Hafens von einem unbekannten Geschoss getroffen worden. Wie die britische Behörde für die Sicherheit der Handelsschifffahrt mitteilte, wurde das Schiff während der Durchfahrt durch den Golf von einem bislang nicht identifizierten Projektil getroffen. Dadurch kam es zu einer größeren Explosion an Bord.
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Guten Abend, meine Damen und Herren, herzlich willkommen und hallo zu Musik à la carte heute Abend hier bei Radio 700 mit Uwe Lorenz am Mikrofon und einem speziellen Thema, denn wir widmen uns heute den Nummer 1 Hits des Motown Labels aus Detroit. Vielleicht werden Sie sich erstmal fragen, wieso heißt das eigentlich Motown? Und das ist eigentlich ein Begriff, der sich zusammensetzt aus Motoren und Stadt, also Motortown sozusagen. Und Motown war die Abkürzung und Berry Gordy Jr., der dieses Label gegründet hat, hat sich sicherlich dabei eben an Detroit orientiert. Das war ja die Autostadt par excellence damals in den Vereinigten Staaten. Ja, und alle Titel, die Sie heute Abend hören, sind Nummer 1 gewesen in den Charts. Und wir beginnen mit Brenda Holloway und ihrem You've Made Me So Very Happy, einem Titel, den Sie vielleicht auch kennen von der Gruppe Blood, Sweat and Tears. Auch der junge Michael Jackson hatte schon Erfolge auf dem Motown-Label, zum Beispiel Rockin' Robin. Und natürlich ganz unvergessen die Commodores, eine Gruppe, die auf dem Motown-Label wahrscheinlich ihre größten Erfolge hatte und auch für das Label die größten Erfolge. Easy heißt ihr wunderbarer Titel.

Der Gründer des Motown-Labels, Berry Gordy, hatte schon vorher als Musiker gearbeitet. Er hat für andere Leute auch Titel geschrieben. Zum Beispiel einer seiner ersten Erfolge war Reed Petit für Jackie Wilson 1970.

57, das hatte dann mit dem Tamla Motown Label später nichts unbedingt zu tun. Aber am 12. Januar 1959, da nahm er 800 US-Dollar und gründete sein erstes Musiklabel. Das war natürlich ein Risiko. Die ersten Interpreten, die er verpflichten konnte für das Label, waren übrigens die Miracles, die sich damals noch Matadors nannten. Und der Leadsänger der Miracles wurde dann später zu einem der erfolgreichsten Interpreten bei Motown, nämlich Smokey Robinson. Wir werden nachher noch Musik von ihm hören. Und er wurde übrigens dann auch Vizepräsident dieser Firma. Der allererste Nummer 1-Hit, den Motown landete, das waren dann die Marvelettes mit Please Mr. Postman. Das war Nummer 1 für Motown und der Beginn einer unvergleichlichen Schallplattenlabel-Geschichte. Eddie Kendricks war auch ein bekannter Motown-Interpret. Sein Shoeshine Boy ging durch die Decke und Nummer 3 in dieser kleinen Rolle ist dann ein Titel, der Super Freak heißt und der für Motown ein Riesenerfolg wurde mit dem Sänger Rick James.

Unter dem Dach des Motown-Labels gab es auch verschiedene kleinere Labels, zum Beispiel Gaudy Records, Melody oder Soul. Und die alle wurden dann unter ein Dach versammelt, denn 1968 zog man um in die Detroiter Innenstadt. Und nur das Studio A, das von 1959 bis 1972 rund um die Uhr für Aufnahmen offen stand, das wurde weiterhin genutzt. Alles andere war dann alles unter einem Dach sozusagen. Ja, und alles unter einem Dach, das waren dann auch die großen Interpreten für Motown, von Motown, deren Namen bis heute nachklingen. Und das sind zum Beispiel die Temptations. Wir haben sie hier mit einem Nummer 1-Hit, »The Way You Do The Things You Do«. Und natürlich Stevie Wonder, den dürfen wir nicht vergessen. Er fing an bei Motown. Er hatte seine ersten großen Erfolge auf dem Label, unter anderem My Cherie Amour. Und Do You Love Me ist Nummer 3 in dieser kleinen Reihe mit den Contours, alles Titel des Motown-Labels und Nummer 1-Hits.

Ich sprach bereits vorhin Smokey Robinson an. Der Vizepräsident wurde bei Motown und der mit der Gruppe The Miracles einer der ersten Interpreten des Labels war. Einer seiner größten Erfolge, The Tears of a Clown, die hören wir jetzt. Ja, und was wäre natürlich Motown ohne die Supremes? Florence Ballard, Mary Wilson und Diana Ross begannen 1965 für das Label aufzunehmen und hatten mit Shop Around zunächst einen zweiten Platz in den Billboard-Charts erlangt. Die erste Platte übrigens, die sich mehr als 1 Million Mal verkaufte für das Label. Wir haben heute die Supremes im Programm mit ihrem Nummer-1-Hit Stop in the Name of Love. Ja, und auch die Four Tops waren natürlich eine Gruppe, die man nicht vergessen darf, wenn man über das Motown-Label redet. I can't help myself.

Für Motown ging es immer weiter. 5 Jahre nach dem ersten Nummer-1-Hit eröffnete Berry Gordy eine Motown-Filiale in Hollywood. Und dort wollte er seine Künstler zu Fernseh- und Filmstars aufbauen und zeitgleich Soundtracks veröffentlichen. Dieser Schritt wurde von vielen Seiten ihm übel genommen, denn dieser Kommerz war der Musik dann auch anzuhören. Wir haben jetzt Junior Walker and the All-Stars im Programm mit »What Does It Take?« Lionel Richie, auch einer der ganz, ganz großen Interpreten des Motown-Labels mit You Are und Mary Wells, You Beat Me to the Punch. Und wenn wir dann noch ein bisschen Zeit haben, in der ersten Stunde haben wir Charlene auflegen mit I've Never Been to Me. Alles Nummer 1-Hits des Motown-Labels. Und wir sind ja noch lange nicht am Ende, denn auch die zweite Stunde füllt sich spielend mit den großen Erfolgen des Motown-Labels. Und die zweite Stunde unserer Musik à la carte heute Abend hier bei Radio 700, Sie kennen es, die beginnt wie immer kurz vor 8. Bis gleich.

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8: Am Abend und in der Nacht ziehen mehr und mehr Wolken durch, aber nur selten regnet es zunächst. Die Temperaturen gehen in der zweiten Nachthälfte auf Werte um 13 Grad in Herzogenrath und in Hergenrath zurück. 9 Grad werden in Nettersheim und in Büllingen erreicht. Am Dienstag viele Wolken, zwischendurch auch ein paar Sonnenmomente. Vor allem am Nachmittag und am Abend regnet es verbreitet. Örtlich sind auch kräftige Schauer unterwegs. Einige mit Gewittern bei 21 bis 23 Grad und unbeständig mit Sonne, Wolken, Regen und Gewittern geht's dann auch am Mittwoch weiter, kühler mit 17 bis 21 Grad.
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9: Ich bin Doc Zeitler. Der UN-Sicherheitsrat befasst sich noch heute bei einer Sondersitzung mit der Eskalation des Kriegs im Libanon. Das Treffen sei auf Antrag Frankreichs für 21 Uhr angesetzt, heißt es aus Diplomatenkreisen in New York.
10: Eigentlich herrscht auch zwischen Israel und dem Libanon eine Waffenruhe, aber israelische Angriffe eskalieren den Krieg. Die fortgesetzten Attacken sind dem Iran ein Dorn im Auge und US-Medien berichten, dass der Iran verkündet hat, alle diplomatischen Gespräche abzubrechen und die Straße von Hormuz komplett zu sperren. Auch zwischen den USA und dem Iran gab es über das Wochenende gegenseitige Militärschläge, auch auf Kuwait. Der Iran bombardierte einen US-Stützpunkt in der Region und traf ihn nach US-Medienberichten empfindlich. Aus den USA, Tina Eck.
9: Der Tankrabatt scheint inzwischen zu wirken. Tanken hat im Mai deutlich weniger gekostet als noch im April. Laut ADAC kostete ein Liter Super E10 im Schnitt rund 13 Cent weniger. Diesel war sogar etwa 27 Cent günstiger. Inzwischen wird die Steuersenkung, die 2 Monate lang gilt, zumindest bei den Benzinsorten E5 und E10 nach Angaben der Monopolkommission vollständig weitergegeben. Die verurteilte Rechtsextremistin Mala Svenja Liebig soll von Tschechien nach Deutschland ausgeliefert werden. Das hat das Landgericht im tschechischen Pilsen angeordnet. Liebig kann gegen die Entscheidung Beschwerde einreichen.
11: Liebig war in Deutschland wegen Volksverhetzung, übler Nachrede und Beleidigung zu 1,5 Jahren Gefängnis verurteilt worden. Fast 3 Jahre ist dieses Urteil her. Danach ließ Liebig den persönlichen Geschlechtseintrag von männlich in weiblich ändern, worin Kritiker einen Missbrauch des Selbstbestimmungsgesetzes sehen. Zum für den vergangenen Sommer festgelegten Haftantritt im Frauengefängnis Chemnitz erschien Liebig nicht, wurde deshalb zur Fahndung ausgeschrieben und schließlich in Tschechien festgenommen. Jan-Henner Reitzer, Nachrichtenredaktion.
9: Die Suche nach einem vermissten 2-Jährigen aus Berlin ist beendet. Das Kind sei in Kreuzberg angetroffen worden, teilte die Polizei mit. Eine Frau habe den 2-Jährigen in der U-Bahn der Linie U3 am Schlesischen Tor wiedererkannt. Daraufhin betätigte sie die Notbremse und verständigte die Polizei. Die Beamten nahmen den Jungen in Obhut und den Ex-Lebensgefährten der Mutter, der den Jungen begleitete, am Ort fest. Der Mann kam in ein Polizeigewahrsam und soll morgen einem Ermittlungsrichter vorgeführt werden.
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Willkommen zur zweiten Stunde unserer Musik à la carte heute Abend hier bei Radio 700 mit Uwe Lorenz am Mikrofon. Und unser Thema sind heute die Motown-Hits, die Nummer-1-Hits dieses legendären Plattenlabels, ursprünglich aus Detroit. 1972 wurde der Firmensitz nach Los Angeles verlegt und dort wollte man ins Filmgeschäft einsteigen. Das hat auch geklappt mit zum Beispiel dem Film Lady Sings the Blues. Die Geschichte der Billie Holiday in der Hauptrolle Diana Ross und der wurde auch für mehrere Oscars nominiert. Die weiteren Filme, unter anderem auch mit Michael Jackson, The Wiz und The Last Dragon, Thank God It's Friday, die konnten nicht an diesen großen Erfolg anknüpfen. Diana Ross haben wir gerade gehört mit den Supremes, mit Where Did Our Love Go, auch ein großer Erfolg. Jetzt hören wir sie einmal solo mit Reach Out and Touch. Die Jackson 5, dort hat ja Michael Jackson angefangen, zusammen mit seinen Brüdern, waren auch erfolgreich auf dem Motown-Label, unter anderem mit Never Can Say Goodbye, das später nochmal mit Gloria Gaynor so richtig durchgestartet ist. Und die Four Tops sind mit einem weiteren Evergreen dabei, It's All in the Game.

Stevie Wonder, einer der großen Interpreten des Motown-Labels, der dort seine Ursprünge hatte, der dort anfing, hatte ganz am Anfang seiner Karriere einen Hit, der hieß Yes to Me, Yes to You, Yesterday. Und davon gibt es sogar eine italienische Version, die habe ich Ihnen heute mal mitgebracht. Solo te, solo me, solo noi heißt der Titel. Ganz interessant und wirklich selten zu hören. Danach dann nochmal die Jackson 5 mit ihrem Titel Dancing Machine, auch ein sehr großer Erfolg für die Gruppe. Und aus dieser Gruppe, die ja eben aus den Jackson-Brüdern bestand, ging auch Jermaine Jackson hervor. Er hatte einen Erfolg mit Let's Get Serious.

In den 90er Jahren kam die Motown Records Company ein bisschen ins Schlingern, denn die Hitparaden veränderten sich ja auch ein bisschen, der Musikgeschmack änderte sich, obwohl Motown aber in den 90ern durch Künstler wie zum Beispiel die Gruppe Boys to Men, die wir jetzt gleich hören werden mit ihrem Titel I'll Make Love to You, in die Charts kamen oder es auch an die Spitze schafften, wurde die Firma nicht aus der wirtschaftlichen Krise davon befreit. Ein Personalkarussell von diversen Geschäftsführern, angefangen von Leuten von MCA, hatten es nicht geschafft, die Firma wieder nach vorne zu bringen. Und es wurde mehr Aufmerksamkeit auf die Vermarktung gelegt. Allerdings gab es Klagen aus Vertriebsverträgen mit anderen Firmen. Also es war alles nicht so einfach und am Ende war es dann doch für Motown so ein bisschen, dass man sagen konnte, die Zeit ging so langsam vorbei. Zumindest die der ganz großen Erfolge. Wir haben jetzt, wie gesagt, die Boys to Men mit ihrem Titel I'll Make Love to You im Programm. Dann DeBarge, das war auch noch einer, der so wirklich das Ruder versuchte mit rumzureißen für das Motown-Label. Rhythm of the Night heißt sein Titel. Und dann natürlich die sichere Bank Smokey Robinson, Cruising.

Auf dem Motown-Label gab es auch Gruppen, die so mehr was für Insider waren, die es aber trotzdem schafften, ganz nach vorne in die Charts zu gelangen. Undisputed Truth war so eine Gruppe. Smiling Faces Sometimes heißt ihr Titel. Dann eine der neueren Gruppen, Mary Jane Girls hießen die, In My House. Und die Ginn Family, auch die versuchten es für Motown und traten an und hatten auch großen Erfolg. Zum Beispiel mit ihrem Titel Dreaming.

Nach allem, was wir gehört haben, können wir festhalten, Berry Gordy Jr. schrieb amerikanische Musikgeschichte, denn erstmals stellte der Erfolg schwarzer Künstler den ihrer weißen Kollegen in den Schatten und es war sozusagen der Sound des jungen Amerika entstanden und es machte Gordy zum Millionär und der Sound von Motown galt ja auch als mehrheitsfähig, er war überall zu hören, er war an den Spitzen der Charts angekommen. Tja, das war die Story um Motown heute Abend und das waren Nummer 1 Hits aus dem Repertoire von Motown Records. Zwei Titel habe ich noch für Sie, wenn es zeitlich noch passt. Die Daz Band mit Let It Whip und Al DeBarge with DeBarge mit You Wear It Well. Das war's, meine Damen und Herren. Ich hoffe, es hat Ihnen ein bisschen Spaß gemacht oder es war zumindest interessant für Sie, heute Abend mal die Nummer 1 Hits des Motown-Labels zu genießen. Wenn Sie mögen, in 14 Tagen heißt es hier wieder bei Radio 700 Musik à la carte.

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12: Am Abend und in der Nacht ziehen mehr und mehr Wolken durch, aber nur selten regnet es zunächst. Die Temperaturen gehen in der zweiten Nachthälfte auf Werte um 13 Grad in Herzogenrath und in Hergenrath zurück. 9 Grad werden in Nettersheim und in Büllingen erreicht. Am Dienstag viele Wolken, zwischendurch auch ein paar Sonnenmomente. Vor allem am Nachmittag und am Abend regnet es verbreitet. Örtlich sind auch kräftige Schauer unterwegs. Einige mit Gewittern bei 21 bis 23 Grad und unbeständig mit Sonne, Wolken, Regen und Gewittern geht's dann auch am Mittwoch weiter, kühler mit 17 bis 21 Grad.
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13: Ich bin Dirk Zeitler. Die Zahl der Asylanträge in Deutschland geht weiter zurück. Im Mai wurden bundesweit gut 5.500 Asylanträge gestellt, so wenige wie seit dem Corona-Jahr 2020 nicht mehr. Bundesinnenminister Dobrindt sieht darin einen Erfolg der aktuellen Flüchtlingspolitik.
14: Die Entwicklung zeichnet sich schon länger ab. Bereits im April wurden deutlich weniger Asylanträge gestellt als ein Jahr zuvor. Ganz unumstritten ist die aktuelle Bewertung aber nicht. Migrationsforscher verweisen darauf, dass der Rückgang auch mit der Lage in wichtigen Herkunfts- und Transitländern zusammenhängen könnte, etwa in Syrien, dem Iran oder der Türkei. Dobrindt hält dagegen und spricht von einer fortgesetzten Migrationswende. Zoe Tassovali, Nachrichtenredaktion.
13: Nach tagelangen Spekulationen über einen möglichen Wechsel an der Spitze der Bundesregierung haben Herr Bundeskanzler Merz und der als sein möglicher Nachfolger gehandelte NRW-Ministerpräsident Wüst ihren Zusammenhalt demonstriert. Bei einem Treffen nordrhein-westfälischer CDU-Politiker im Sauerland sicherte Wüst Merz seine volle Unterstützung zu. Für den Terroranschlag auf feiernde Menschen in Bielefeld ist der Attentäter zu lebenslanger Haft verurteilt worden. Das Düsseldorfer Oberlandesgericht sprach den Syrer wegen vierfachen versuchten Mordes schuldig, stellte die besondere Schwere seiner Schuld fest und ordnete Sicherungsverwahrung an.
15: Das Gericht verhängte damit die Höchststrafe und folgte dem Antrag der Bundesanwaltschaft. Die hält den Syrer wegen seiner radikal-islamischen Gesinnung weiter für gefährlich. Er hatte vor gut einem Jahr vor einer Bar in Bielefeld feiernde Menschen mit einem Messer angegriffen. 4 wurden lebensgefährlich verletzt. Der Täter soll bereits in Syrien jahrelang für die Terrormiliz IS tätig gewesen sein. 2023 kam er dann nach Deutschland. Hier sollen sich laut einem Gutachten seine psychischen Probleme noch verstärkt haben. Thomas Brock, Nachrichtenredaktion.
13: Bei einem Frontalzusammenstoß eines Autos mit einem Lastwagen sind in Thüringen 2 Frauen und 2 Kinder ums Leben gekommen. Am Nachmittag war die 20 Jahre alte Autofahrerin laut Polizei auf einer Landstraße in Kaltennordheim auf die Gegenfahrbahn geraten. Der 63-jährige Lkw-Fahrer habe eine Kollision nicht mehr verhindern können. Die 20-Jährige, ihre 25-Jährige Beifahrerin und 2 Kinder im Alter von jeweils 1,5 Jahren seien an der Unfallstelle verstorben.
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1: In der Bibel steht: Wer ist wie der Herr, unser Gott, der in solcher Höhe thront? Psalm 113, Vers 5. Eine bekannte Persönlichkeit wurde einmal gefragt: Was wäre für sie das größte Unglück? Die Antwort war kurz und verblüffend: Wenn es Gott gäbe. Christen sind überzeugt, es gibt ihn. Die Bibel beginnt mit den Worten: Im Anfang schuf Gott die Himmel und die Erde. Er ist einzigartig. Er allein ist Gott. Die Bibel sagt: Außer mir gibt es keinen Gott. Jesaja 45, Vers 5. Er ist der Ewige, der nicht geboren wurde und niemals sterben wird. Nichts kann ihn fassen, weder unser Verstand noch ein Gebäude. Wo wäre denn das Haus, das ihr mir bauen könntet, steht in Jesaja 66, Vers 1. Seiner Allmacht sind keine Grenzen gesteckt. Selbst unsere geheimsten Gedanken sind vor ihm nicht verborgen. Wir Menschen altern und sterben. Er verändert sich aber nicht. Die Bibel sagt: Auch bis in euer Greisenalter bin ich derselbe. Jesaja 46, Vers 4. Er ist vollkommen. Wir Menschen können zwar Gerechtigkeit, Gnade und Liebe üben, aber Gott vereint alle diese positiven Eigenschaften in perfekter Weise in sich selbst. Gott, sein Weg ist vollkommen, steht im 2. Samuel 22, Vers 31. Und das Erstaunliche ist: Er will mit uns leben. Viele Menschen leben so, als ob es Gott nicht gäbe. Und selbst wenn sie davon überzeugt wären, würden sie daraus keine Konsequenzen ziehen. Von dem spanischen Filmemacher Luis Buñuel stammt das Zitat: Wenn mir jemand in dieser Minute beweisen könnte, dass Gott in all seinem Glanz existiert, würde dies keinen einzigen Aspekt meines Verhaltens verändern. Gott aber sehnt sich von Herzen nach einer Beziehung zu uns Menschen. Geduldig steht er an der Tür unseres Lebens und wartet auf Einlass. Werden Sie ihm öffnen? Hätten Sie den Mut, Gott zu bitten, dass er Sie von seiner Realität überzeugt?
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1: Am Abend und in der Nacht ziehen mehr und mehr Wolken durch, aber nur selten regnet es zunächst. Die Temperaturen gehen in der zweiten Nachthälfte auf Werte um 13 Grad in Herzogenrath und in Hergenrath zurück. 9 Grad werden in Nettersheim und in Büllingen erreicht. Am Dienstag viele Wolken, zwischendurch auch ein paar Sonnenmomente. Vor allem am Nachmittag und am Abend regnet es verbreitet. Örtlich sind auch kräftige Schauer unterwegs. Einige mit Gewittern bei 21 bis 23 Grad und unbeständig mit Sonne, Wolken, Regen und Gewittern geht's dann auch am Mittwoch weiter. Kühler mit 17 bis 21 Grad.
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2: Ich bin Tine Klimach. Der nordrhein-westfälische Ministerpräsident Hendrik Wüst hat alle Spekulationen über einen möglichen Kanzlertausch erneut zurückgewiesen. Bei einer CDU-Tagung im Sauerland, an der auch Friedrich Merz teilnahm, sicherte Wüst dem Kanzler seine volle Unterstützung zu.
3: Passend dazu lieferten die beiden auch die Bilder, auf die viele gewartet hatten. Gemeinsamer Auftritt, Händeschütteln, viel Einigkeit. Merz selbst ging auf die Debatte nicht weiter ein. Stattdessen sprach er über die anstehenden Reformen und zeigte sich optimistisch, dass die Bundesregierung die Wirtschaft wieder in Schwung bringen kann. Genau daran wird der Kanzler in den kommenden Wochen auch gemessen. Bis zur Sommerpause wollen Union und SPD zentrale Reformen, etwa bei Steuern, Rente, Pflege und Bürokratieabbau, auf den Weg bringen. Zoe Tassovali, Nachrichtenredaktion.
2: Israel und die pro-iranische Hisbollah-Miliz im Libanon werden laut US-Präsident Trump ihre gegenseitigen Angriffe zunächst stoppen. Zudem werde Israel keine Truppen in die libanesische Hauptstadt Beirut entsenden, schrieb Trump auf der Plattform Truth Social. Außerdem seien alle Soldaten, die unterwegs gewesen seien, zurückbeordert worden. Der Entscheidung seien Telefonate mit dem israelischen Präsidenten Netanyahu und mit ranghohen Vertretern der Hisbollah vorangegangen, teilte Trump weiter mit. Die verurteilte Rechtsextremistin Mala Svenja Liebig soll von Tschechien nach Deutschland ausgeliefert werden. Das hat das Landgericht im tschechischen Pilsen angeordnet. Liebig kann gegen die Entscheidung Beschwerde einreichen. Die Entscheidung ist noch nicht rechtskräftig.
4: Liebig war in Deutschland wegen Volksverhetzung, übler Nachrede und Beleidigung zu 1,5 Jahren Gefängnis verurteilt worden. Fast 3 Jahre ist dieses Urteil her. Danach ließ Liebig den persönlichen Geschlechtseintrag von männlich in weiblich ändern, worin Kritiker einen Missbrauch des Selbstbestimmungsgesetzes sehen. Zum für den vergangenen Sommer festgelegten Haftantritt im Frauengefängnis Chemnitz erschien Liebig nicht, wurde deshalb zur Fahndung ausgeschrieben und schließlich in Tschechien festgenommen. Jan-Henner Reitzer, Nachrichtenredaktion.
2: Die Europäische Union macht den Weg frei für Rückkehrzentren in Drittstaaten und die Verschärfung weiterer Asylregeln, um mehr Abschiebungen zu ermöglichen. Das sieht eine Einigung vor, die Vertreter des Europaparlaments und der Regierungen der Mitgliedsländer nach Angaben der zyprischen EU-Ratspräsidentschaft am Abend erzielten.
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1: Durch die Nacht geht es mit vielen Wolken, aber nur selten regnet es. Die Temperaturen sinken dabei auf Werte um 13 Grad in Balen und in Würseln. 9 Grad werden in Schleiden und auch in Burgreuland erreicht. Sonnenaufgang am Dienstag um 5 Uhr und 12. Mit viel Sonne geht es zwar in den Tag, schnell aber ziehen viele Wolken auf und die bringen von Westen her neue Schauer und zum Teil kräftige Gewitter mit. Die Höchstwerte liegen bei 21 bis 23 Grad. Eher durchwachsen präsentiert sich dann der Radio 700 Wettertrend. Mittwoch und Fronleichnam viele Wolken, wenig Sonne, immer wieder Schauer und Gewitter und kühler mit 17 bis 21 Grad.
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2: Ich bin Tine Klimach. Die Europäische Union verschärft ihre Migrationspolitik. Künftig soll es Rückkehrzentren in Drittstaaten geben. Es werden auch weitere Asylregeln verschärft, um mehr Abschiebungen zu ermöglichen. Am Abend einigten sich darauf Vertreter des Europaparlaments und der Regierungen der Mitgliedsländer. In die speziellen Rückkehrzentren außerhalb der EU sollen abgelehnte Asylbewerber kommen, die nicht in ihre Herkunftsländer zurückgebracht werden können. Wo sie entstehen sollen, ist noch unklar. Der UN-Sicherheitsrat befasst sich zur Stunde bei einer Sondersitzung mit der Eskalation des Kriegs im Libanon. Das Treffen sei auf Antrag Frankreichs angesetzt, heißt es aus Diplomatenkreisen in New York.
3: Eigentlich herrscht auch zwischen Israel und dem Libanon eine Waffenruhe, aber israelische Angriffe eskalieren den Krieg. Die fortgesetzten Attacken sind dem Iran ein Dorn im Auge und US-Medien berichten, dass der Iran verkündet hat, alle diplomatischen Gespräche abzubrechen und die Straße von Hormuz komplett zu sperren. Auch zwischen den USA und dem Iran gab es über das Wochenende gegenseitige Militärschläge, auch auf Kuwait. Der Iran bombardierte einen US-Stützpunkt in der Region und traf ihn nach US-Medienberichten empfindlich. Aus den USA, Tina Eck.
2: Im Streit um die geplante BAföG-Reform macht die SPD jetzt Druck. Fraktionsvize Wiebke Esther wirft dem Kanzleramt vor, junge Menschen unnötig zu verunsichern. Hintergrund sind neue Zweifel aus der Union und aus der Bundesregierung, ob die geplanten Verbesserungen beim BAföG wie angekündigt umgesetzt werden können.
4: Die Reform ist längst vereinbart und auch finanziert, sagt SPD-Fraktionsvize Esther. Wer den Kompromiss jetzt wieder in Frage stelle, verschiebe kurz vor dem Ziel die Ziellinie. Auslöser der Debatte sind unter anderem Aussagen von Regierungssprecher Cornelius. Er hatte darauf verwiesen, dass alle Vorhaben im Koalitionsvertrag unter Finanzierungsvorbehalt stehen. Auch Forschungsministerin Bär und Unionsfraktionschef Spahn hatten zuletzt Zweifel an der Umsetzung der BAföG-Reform geäußert. Zoe Tassovali, Nachrichtenredaktion.
2: Der Tankrabatt und gesunkene Rohölpreise haben die Autofahrer im Mai beim Spritkauf entlastet. Nach dem teuersten Tankmonat April waren die Kraftstoffe wieder günstiger zu haben, wie eine Bilanz des ADAC für den Monat Mai ergab. Demnach kostete ein Liter Super E10 im Schnitt rund 13 Cent weniger. Diesel war sogar etwa 27 Cent günstiger. Der Tankrabatt endet Ende Juni.
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1: Durch die Nacht geht es mit vielen Wolken, aber nur selten regnet es. Die Temperaturen sinken dabei auf Werte um 13 Grad in Balen und in Würseln. 9 Grad werden in Schleiden und auch in Burgreuland erreicht. Sonnenaufgang am Dienstag um 5 Uhr und 12. Mit viel Sonne geht es zwar in den Tag, schnell aber ziehen viele Wolken auf und die bringen von Westen her neue Schauer und zum Teil kräftige Gewitter mit. Die Höchstwerte liegen bei 21 bis 23 Grad. Eher durchwachsen präsentiert sich dann der Radio 700 Wettertrend. Mittwoch und Fronleichnam viele Wolken, wenig Sonne, immer wieder Schauer und Gewitter und kühler mit 17 bis 21 Grad.
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2: Ich bin Tine Klimach. Das EU-Parlament und die Mitgliedstaaten haben sich auf eine härtere Migrationspolitik geeinigt. Künftig soll es Rückkehrzentren in Drittstaaten geben. Es werden auch weitere Asylregeln verschärft, um mehr Abschiebungen zu ermöglichen. In sogenannten Return-Hubs außerhalb der EU sollen abgelehnte Asylbewerber kommen, die nicht in ihre Herkunftsländer zurückgebracht werden können. Das kann der Fall sein, wenn das Herkunftsland die Einreise verweigert oder zu dem Staat keine diplomatischen Beziehungen bestehen. Israel hält an seiner harten Linie gegenüber der pro-iranischen Hisbollah-Miliz im Libanon fest, ungeachtet des von US-Präsident Trump verkündeten Stopps gegenseitiger Angriffe. Ministerpräsident Netanyahu teilte am Abend auf der Plattform X mit, er habe mit Trump gesprochen und ihm mitgeteilt, dass Israel Terrorziele in der libanesischen Hauptstadt Beirut angreifen werde, sollte die Hisbollah ihre Angriffe auf israelische Städte nicht einstellen. Der nordrhein-westfälische Ministerpräsident Hendrik Wüst hat alle Spekulationen über einen möglichen Kanzlertausch erneut zurückgewiesen. An einer CDU-Tagung im Sauerland, an der auch Friedrich Merz teilnahm, sicherte Wüst dem Kanzler seine volle Unterstützung zu.
3: Das Treffen in Meschede war schon lange geplant. Eigentlich eher unspektakulär wurde nun, nach den Medienberichten über angebliche Gedankenspiele in der Union, den Kanzler Merz durch Wüst zu ersetzen. Neue Nahrung bekamen die Spekulationen aber nicht. Wüst sagte nochmal, dass das Ganze Quatsch sei und dass Merz die aktuell großen Herausforderungen entschlossen anpacke. Im Gegenzug lobte Merz die Arbeit von Wüst in NRW. Für beide gab es bei der internen Klausur langen Applaus. Aus Berlin, Thomas Brockt.
2: Zum Sport. Heute beginnt für die deutsche Fußballnationalmannschaft die WM-Mission. Am Nachmittag geht es von Frankfurt am Main aus in die USA. Dort trifft das deutsche Team am Samstag im letzten Testspiel auf den Gastgeber USA.
4: Rund 9 Stunden Flugzeit sind es von Frankfurt nach Chicago. Durch die Zeitverschiebung fliegt das Team am Nachmittag los und kommt auch am Nachmittag an. Die ersten Tage gilt es also, den Jetlag zu überwinden. Das Klima ist sommerlich heiß. Bundestrainer Nagelsmann will die kommenden Tage nutzen und so viel wie möglich trainieren, um den Feinschliff vorzunehmen für den WM-Start. In Chicago stößt dann auch Stürmer Kai Havertz zum Team und macht den 26-Mann-Kader perfekt. Thomas Bremser, Nachrichtenredaktion.
2: Die Fußballweltmeisterschaft in den USA, Kanada und Mexiko startet am 11. Juni.
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1: Durch die Nacht geht es mit vielen Wolken, aber nur selten regnet es. Die Temperaturen sinken dabei auf Werte um 13 Grad in Balen und in Würseln. 9 Grad werden in Schleiden und auch in Burgreuland erreicht. Sonnenaufgang am Dienstag um 5 Uhr und 12. Mit viel Sonne geht es zwar in den Tag, schnell aber ziehen viele Wolken auf und die bringen von Westen her neue Schauer und zum Teil kräftige Gewitter mit. Die Höchstwerte liegen bei 21 bis 23 Grad. Eher durchwachsen präsentiert sich dann der Radio 700 Wettertrend. Mittwoch und Fronleichnam viele Wolken, wenig Sonne, immer wieder Schauer und Gewitter und kühler mit 17 bis 21 Grad.
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2: Ich bin Tine Klimach. Die EU einigt sich auf Verschärfungen in der Migrationspolitik. Künftig soll es Rückkehrzentren in Drittstaaten geben. Die Zahl der Abschiebungen war in der EU im vergangenen Jahr gestiegen. Gleichzeitig sank die Zahl der Asylanträge kontinuierlich, auch in Deutschland. Im Mai wurden bundesweit gut 5.500 Asylerstanträge gestellt, so wenige wie seit 2020 nicht mehr.
3: Ganz unumstritten ist die aktuelle Bewertung aber nicht. Migrationsforscher verweisen darauf, dass der Rückgang auch mit der Lage in wichtigen Herkunfts- und Transitländern zusammenhängen könnte, etwa in Syrien, dem Iran oder der Türkei. Dobrindt hält dagegen und spricht von einer fortgesetzten Migrationswende. Sein Ziel ist es, die Zuwanderung besser zu steuern und die Belastung für Städte und Gemeinden weiter zu verringern. Zoe Tassovali, Redaktion.
2: Die SPD pocht angesichts zurückhaltender Äußerungen des Regierungssprechers auf geplante BAföG-Erhöhungen. Dass das Kanzleramt die Einigung beim BAföG in Frage stelle, verunsichere junge Menschen. Das sei unnötig, teilte die Vizevorsitzende der SPD-Bundestagsfraktion Wiebke Esther mit. Zuvor hatte Regierungssprecher Cornelius gesagt, der Koalitionsvertrag stehe wie in all seinen Elementen unter Finanzierungsvorbehalt. Die verurteilte Rechtsextremistin Mala Svenja Liebig soll von Tschechien nach Deutschland ausgeliefert werden. Das hat das Landgericht im tschechischen Pilsen angeordnet. Die Entscheidung ist noch nicht rechtskräftig.
4: Liebig war in Deutschland wegen Volksverhetzung, übler Nachrede und Beleidigung zu 1,5 Jahren Gefängnis verurteilt worden. Fast 3 Jahre ist dieses Urteil her. Danach ließ Liebig den persönlichen Geschlechtseintrag von männlich in weiblich ändern, worin Kritiker einen Missbrauch des Selbstbestimmungsgesetzes sehen. Zum für den vergangenen Sommer festgelegten Haftantritt im Frauengefängnis Chemnitz erschien Liebig nicht, wurde deshalb zur Fahndung ausgeschrieben und schließlich in Tschechien festgenommen. Jan-Henner Reitzer, Nachrichtenredaktion.
2: Die Pünktlichkeit der Fernzüge der Deutschen Bahn hat sich im Mai auf niedrigem Niveau stabilisiert. Nach internen Unternehmensdaten erreichten 61,3% der ICE- und Intercity-Züge ihr Ziel pünktlich. Als verspätet gilt ein Zug nach Bahndefinition ab einer Verzögerung von 6 Minuten. Zugausfälle werden in der Statistik nicht berücksichtigt.
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1: Durch die Nacht geht es mit vielen Wolken, aber nur selten regnet es. Die Temperaturen sinken dabei auf Werte um 13 Grad in Balen und in Würseln. 9 Grad werden in Schleiden und auch in Burgreuland erreicht. Sonnenaufgang am Dienstag um 5 Uhr und 12. Mit viel Sonne geht es zwar in den Tag, schnell aber ziehen viele Wolken auf und die bringen von Westen her neue Schauer und zum Teil kräftige Gewitter mit. Die Höchstwerte liegen bei 21 bis 23 Grad. Eher durchwachsen präsentiert sich dann der Radio 700 Wettertrend. Mittwoch und Fronleichnam viele Wolken, wenig Sonne, immer wieder Schauer und Gewitter und kühler mit 17 bis 21 Grad.
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2: Ich bin Tine Klimach. US-Präsident Trump hat die nächste Woche als Zeitraum für eine mögliche Einigung mit dem Iran auf ein Rahmenabkommen genannt, das die Öffnung der Straße von Hormuz umfasst. Das berichtete der US-Sender ABC News unter Berufung auf ein Telefoninterview mit Trump. Dieser habe ergänzt, dass er dem Abkommen noch nicht zugestimmt habe. Das EU-Parlament und die Mitgliedstaaten haben sich auf eine härtere Migrationspolitik geeinigt. Künftig soll es Rückkehrzentren in Drittstaaten geben. Es werden auch weitere Asylregeln verschärft, um mehr Abschiebungen zu ermöglichen. In sogenannten Return-Hubs außerhalb der EU sollen abgelehnte Asylbewerber kommen, die nicht in ihre Herkunftsländer zurückgebracht werden können. Das kann der Fall sein, wenn das Herkunftsland die Einreise verweigert oder zu dem Staat keine diplomatischen Beziehungen bestehen. Ein neuer Stellplatzinformationsdienst soll Fahrern von Lastwagen helfen, einen Parkplatz zu finden. Enthalten sind Daten von allen gut 1800 Rastplätzen in ganz Deutschland. Bundesverkehrsminister Schnieder gibt das System heute Vormittag an der A2 bei Hamm offiziell frei.
3: Wo genau ist noch ein Stellplatz frei? Lkw-Fahrer sollen nicht mehr lange suchen müssen und so auch schneller runter von Autobahnen und anderen Straßen, wo sie anderen im Weg rumfahren. Gespeist wird die Stellplatzsuchhilfe mit Daten aus dem Mautsystem, nahezu in Echtzeit. Ruhezeiten sollen so besser eingehalten werden können und am Ende alle Verkehrsteilnehmer profitieren von mehr Platz auf den Straßen und einer verbesserten Sicherheit. Aus Berlin, Jan-Henner Reitze.
2: Zum Sport. Heute beginnt für die deutsche Fußballnationalmannschaft die WM-Mission. Am Nachmittag geht es von Frankfurt am Main aus in die USA. Dort trifft das deutsche Team am Samstag im letzten Testspiel auf den Gastgeber USA.
4: Rund 9 Stunden Flugzeit sind es von Frankfurt nach Chicago. Durch die Zeitverschiebung fliegt das Team am Nachmittag los und kommt auch am Nachmittag an. Die ersten Tage gilt es also, den Jetlag zu überwinden. Das Klima ist sommerlich heiß. Bundestrainer Nagelsmann will die kommenden Tage nutzen und so viel wie möglich trainieren, um den Feinschliff vorzunehmen für den WM-Start. In Chicago stößt dann auch Stürmer Kai Havertz zum Team und macht den 26-Mann-Kader perfekt. Thomas Bremser, Nachrichtenredaktion.
2: Die Fußballweltmeisterschaft in den USA, Kanada und Mexiko startet am 11. Juni.
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